0: Man Großinvestoren im Alleingang an die Öffentlichkeit gegangen, Daniel Kulowitz.
1: Es sei ein Angriff auf den Fußball. Hände weg von unserem Spiel, warnen Fußballfunktionäre weltweit, wie zum Beispiel der Sportvorstand des FC Bayern, Max Eberl.
2: Momentan habe ich das Gefühl, die FIFA ist dafür da, nur Profit zu machen. Mich ekelt das. Aber wenn es so weit kommt, dann wäre ich tatsächlich auch dafür, dass wir als Europa dann auch eine starke Stirn bieten und sagen, nee, da machen wir nicht mit.
1: Die europäischen Verbände planen noch diese Woche ein Dringlichkeitsmeeting, wo man auch über einen möglichen WM-Boykott beraten will. ÖFB und auch Deutschlands Verbandspräsident Bernd Neuendorf wollen sich gegen Infantinos Pläne zur Wehr setzen.
3: Es geht auch darum, nicht nur in Dollarnoten zu denken, sondern der Fußball, wir dürfen ihn nicht zum Spielball von Investoren machen.
1: Infantino hat den 211 Verbänden bereits das Messer angesetzt, eine Deadline bis Mitte September ausgerufen und er lockt mit 35 Millionen Euro pro Verband. Das ist viermal so viel wie bisher.
0: Und jetzt zu den Wetteraussichten und zu Daniel Zeinlinger.
4: Wir sind mittendrin in einer intensiven Hitzewelle. Gestern waren es bis zu 36 Grad, heute werden es 31 bis 38 Grad. Am heißesten wird es in Ober- und Niederösterreich, in Wien und im Nordburgenland. Der Vormittag ist trocken und sonnig, am Nachmittag mischen sich dann Quellwolken zur Sonne und von Salzburg ostwärts bilden sich mancherorts Regenschauer und Gewitter. Morgen, der Freitag, wird noch etwas heißer mit bis etwa 39 Grad. Die Hitzepole liegen wieder im Norden und im Osten.
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1: Am Mikrofon Adam Michalech. Es ist 3 Uhr. Die Internationale Organisation für Migration verzeichnet einen rasant wachsenden Anstieg an Fällen von Menschen, die ins Ausland gelockt und für Online-Betrug missbraucht werden. Katharina Wagner berichtet.
2: Es sei eine der am schnellsten wachsenden Formen von Menschenhandel. Sehr gut organisiert, sehr profitabel und zunehmend global. So beschreibt Amy Pope, die Chefin der Internationalen Organisation für Migration, Menschenhandel, der zum Ziel hat, Personen für Online-Betrug zu missbrauchen. Vor allem in Südostasien sind die Betrugszentren angesiedelt. Personal wird mit vorgeblich seriösen Jobinseraten vor allem auf Social Media geködert. Die IOM schätzt, dass weltweit rund 300.000 Menschen zur Arbeit in solchen Online-Betrugszentren gezwungen werden. 3.500 konnte die Organisation dabei helfen, von ihnen loszukommen.
1: In Spanien sind neue Waldbrände ausgebrochen. Es brennt unter anderem in einem Nationalpark an der Grenze zu Portugal. 12 Ortschaften sind evakuiert worden. Für 2 weitere gelten Ausgangsbeschränkungen. Neue Waldbrände gibt es auch in mehreren Regionen Frankreichs. Im Süden des Landes, nahe der Kleinstadt Brignoles, mussten rund 700 Menschen in Sicherheit gebracht werden. In den kommenden Tagen werden erneut Temperaturen um die 40 Grad erwartet. Mit fast 150 km/h den Berg hinunter, und zwar auf einem umgebauten Bobbycar. Der 34-jährige Deutsche Marcel Paul hat in Tirol auf der Sellrheintalstraße einen neuen Weltrekord aufgestellt. Daniel Teissl.
3: Normalerweise rasen Kinder damit durch die Wohnung oder quer über den Spielplatz. Marcel Paul hat es sich aber zum Hobby gemacht, damit möglichst schnell bergab zu fahren. 2022 in Hessen 130 km/h, jetzt im Sellrheintal noch einmal 19 km/h schneller. Die Strecke hat er sich bewusst ausgesucht.
4: Das ist laut meiner Kenntnisstand momentan der beste Berg, um so einen Weltrekord aufzustellen. Hat eine Länge von 2,4 Kilometer. Ich denke mal so ein Durchschnittsgefälle von maximal 18%.
3: Für den Weltrekordversuch wurde das klassische Bobbycar aufgemotzt, Sitzfläche, Reifen und Aerodynamik verbessert. Außerdem mussten Auflagen der Bezirkshauptmannschaft eingehalten werden, zum Beispiel

0: Beispiel Ordner und Absperrungen. Das Rekordinstitut für Deutschland hat den Temporekord von 149,875 km/h bereits bestätigt.
1: Und jetzt zum Wetter und zu Daniel Zeinlinger.
2: Die nächsten Stunden sind die kühlsten Stunden des Tages. Im Bergland hat es zwischen 13 und 19 Grad, im Flachland 17 bis 23 Grad. Tagsüber erwartet uns dann generell große Hitze. Es wird zum Teil drückend schwül bei 31 bis 38 Grad. Auch auf den Bergen ist es ungewöhnlich warm, in 2000 Meter Höhe um 20 Grad. Außerdem scheint meist die Sonne heute. Am Nachmittag tauchen von Salzburg ostwärts dann einzelne Regenschauer und Gewitter auf. Morgen der Freitag wird dann noch eine Spur heißer, bis etwa 39 Grad sind möglich, und zwar vor allem wieder in Ostösterreich.
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1: Es ist 4 Uhr. Am Mikrofon Adam Michalech. Nach der Einigung der Regierung auf eine Reform des Wehrdienstes ist vorerst noch offen, wie viel sie kosten wird. Auch woher das Geld dafür kommen soll, haben die Regierungsparteien noch nicht festgelegt. Immerhin geht es um eine Viertelmilliarde Euro pro Jahr, berichtet Peter Daser.
2: Zu den Kosten der Wehrdienstverlängerung gibt es bisher nur eine Schätzung der Wehrdienstkommission, 200 bis 250 Millionen Euro pro Jahr. Der Sold steigt und Übungen kosten Geld. Genauere Angaben gibt es nicht, auch nicht zu einem verlängerten Zivildienst. Finanzminister Markus Marterbauer von der SPÖ sprach zuletzt von einem voraussichtlich niedrigen dreistelligen Millionenbetrag an Mehrkosten. Neues Geld gebe es dafür aber nicht. Aus dem Büro von Bundeskanzler Christian Stocker von der ÖVP heißt es, die Finanzierung der Wehrdienstreform werde erst verhandelt. Und von den NEOS hieß es, sollten die Mehrkosten im Budget des Verteidigungsministeriums nicht berücksichtigt sein, werde man sich an der Suche nach anderen Möglichkeiten der Gegenfinanzierung beteiligen.
1: Rumänien fährt wegen des niedrigen Wasserstands der Donau auch seinen zweiten Atomreaktor herunter. Erstmals können damit beide Reaktoren in Rumäniens einzigen AKW nicht genutzt werden. Das Wasser aus der Donau wird zur Kühlung des AKWs benötigt. Auch Ungarn musste wegen niedrigen Wasserständen die Produktion von Atomstrom herunterfahren. Eine Rekordzahl an Bewerbungen gibt es für EU-Beamtenposten. Mehr als 170.000 Interessierte aus ganz Europa haben sich beworben. So viele wie noch nie zuvor. Das Auswahlverfahren dürfte im Herbst starten. Aus Brüssel berichtet Tim Kupal.
3: Eine sichere Anstellung, gute Aufstiegschancen und jeden Monat um die 5.000 Euro aufs Konto. Auch Österreich verzeichnet mit 1.705 Bewerbungen einen Rekordwert. Eine der Bewerberinnen, die 25-jährige Tirolerin Hanna Kriebak.
4: Ich habe europäische und internationale Politik studiert und ich würde gerne in dem Bereich arbeiten.
3: Zugleich ist Österreich in der EU-Verwaltung unterrepräsentiert, so der Direktor des Auswahlverfahrens Olivier Sall.
5: Austria belongs to the category.
3: Österreich gehört zu den am wenigsten vertretenen Ländern. Verglichen mit Einwohnerzahl und anderen Staaten könnte es mehr österreichische EU-Beamte geben.
5: They could have a bit more of
3: Nur 800 Bewerberinnen und Bewerber dürften dann tatsächlich eine Stelle bekommen. Das mehrstufige Aufnahmeverfahren soll voraussichtlich im Herbst stattfinden.
1: Und jetzt zu den Wetteraussichten und zu Daniel Zeinlinger.
6: Wir sind mittendrin in einer intensiven Hitzewelle. Gestern waren es bis zu 36 Grad, heute werden es 31 bis 38 Grad. Am heißesten wird es in Ober- und Niederösterreich, in Wien und im Nordburgenland. Der Vormittag ist trocken und sonnig, am Nachmittag mischen sich dann Quellwolken zur Sonne und von Salzburg ostwärts bilden sich mancherorts Regenschauer und Gewitter. Morgen, der Freitag, wird noch etwas heißer mit bis etwa 39 Grad. Die Hitzepole liegen wieder im Norden und im Osten.
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1: Am Mikrofon ist Anselm Peer. Die neuesten Pläne von FIFA-Präsident Gianni Infantino sorgen weltweit für heftige Kritik. Mit einem Teilverkauf der Fußball-WM an Großinvestoren will er Milliarden einnehmen. Der Aufschrei bei den Funktionären ist groß, berichtet Daniel Kulowitz.
2: Es sei ein Angriff auf den Fußball, Hände weg von unserem Spiel, warnen Fußballfunktionäre weltweit, wie zum Beispiel der Sportvorstand des FC Bayern, Max Eberl.
3: Momentan habe ich das Gefühl, die FIFA ist dafür da, nur Profit zu machen. Mich ekelt das. Aber wenn es so weit kommt, dann wäre ich tatsächlich auch dafür, dass wir als Europa dann auch eine starke Stirn bieten und sagen, nee, da machen wir nicht mit.
2: Die europäischen Verbände planen noch diese Woche ein Dringlichkeitsmeeting, wo man auch über einen möglichen WM-Boykott beraten will. ÖFB und auch Deutschlands Verbandspräsident Bernd Neuendorf wollen sich gegen Infantinos Pläne zur Wehr setzen.
4: Es geht auch darum, nicht nur in Dollarnoten zu denken, sondern der Fußball, wir dürfen ihn nicht zum Spielball von Investoren machen.
2: Infantino hat den 211 Verbänden bereits das Messer angesetzt, eine Deadline bis Mitte September ausgerufen und er lockt mit 35 Millionen Euro pro Verband. Das ist viermal so viel wie bisher.
1: Schwere Unwetter haben am Abend in Sölden in Tirol Muren ausgelöst. Laut dem Bürgermeister mussten 30 Personen in Sicherheit gebracht werden. Verletzt wurde niemand. Der Zivilschutzalarm im hinteren Ötztal ist gegen 23 Uhr wieder aufgehoben worden. Die USA haben erstmals seit fast einer Woche wieder Ziele im Iran bombardiert. Das US-Militär spricht von Vergeltung für die iranischen Angriffe gestern mit ballistischen Raketen auf US-Stützpunkte, die abgewehrt werden konnten. Bei US-Angriffen auf pro-iranische Milizen im Irak sind gestern mindestens 26 Menschen getötet worden. Russland hat die ukrainische Hauptstadt in der Nacht wieder aus der Luft angegriffen. Augenzeugen melden mehrere Explosionen in Kiew. Nach offiziellen Angaben ist mindestens ein Mensch getötet worden. Im Sicherheitsrat der Vereinten Nationen beginnt heute der mehrstufige Auswahlprozess für den Posten des UN-Generalsekretärs. 4 Frauen und 3 Männer bewerben sich um die Nachfolge des Portugiesen Antonio Guterres, der den Spitzenposten nach 10 Jahren abgibt. Die große Nachfrage nach Computerchips hat den Gewinn des südkoreanischen Technologiekonzerns Samsung im zweiten Quartal massiv steigen lassen, um mehr als 1.800% im Vergleich zum Vorjahr. Der Gewinn von Samsung hat sich also fast verzwanzigfacht auf umgerechnet knapp 54 Milliarden Euro. Das waren die Nachrichten mit Anselm Peer.
5: Guten Morgen, wir schauen auf das Oberösterreich-Wetter und ich sag's Ihnen, heute ist definitiv Eiskaffee-Wetter. Vielleicht jetzt gleich in der Früh, ohne das Eiskugel Vanille, Hauptsache kalt. Bis zu 38 Grad werden es heute, nur im Salzkammergut, in der Pirn-Eisenwurzen und im Mühlviertel. Da brennt die Sonne nicht ganz so runter, da mischen sich teilweise Wolken dazu. Aber gute Nachrichten, es sind, so wie es jetzt ausschaut, heute und auch in den nächsten Tagen keine Gewitter in Sicht. 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Und jetzt ist noch so eine Uhrzeit, da flitzen es durch, da sind die Ampeln teilweise noch nicht eingeschalten. Sieht man auch auf den Verkehrskarten, da ist gerade absolut nichts los. Gute und sichere Fahrt.
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5: Schönen guten Morgen und wir schmeißen Sie jetzt mal ganz ungeniert aus dem Bett um 5.03 Uhr mit dabei STS, Wham und jetzt gleich Grace Jones. Schönes Aufstehen.

0: Wham um 5.10 Uhr in Radio Oberösterreich.
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0: Dann wir kommen mit unserem Radiostudio wieder mal zu Ihnen ins Land hinein. Heute sind wir in Linz und zwar im Linzer Schlossmuseum. Das heißt für Sie, super Ausblick, spannende Ausstellungsstücke und, bei dem Wetter total wichtig, klimatisierte Räume. Und Alfred Weidinger, der ist der Chef vom Schlossmuseum und der verrät Ihnen jetzt mal so ein paar Geheimnisse.
2: Größe.
4: Ja, es ist die größte Schlossanlage im frühen 17. Jahrhundert in Mitteleuropa. Und davon sind 18.000 Quadratmeter Ausstellungsfläche.
2: Hier arbeiten
4: Naturwissenschaftler, Geisteswissenschaftler, es sind auch Restauratoren dort auch tätig und natürlich auch sehr, sehr viele Aufseherinnen und Aufseher.
2: Das sammeln wir alles.
4: Naja, wir sind gewissermaßen der Wissensspeicher des Bundeslands Oberösterreich und wir sammeln halt vom Insekt bis zum Traktor.
2: Kuriosestes Ausstellungsstück.
4: Naja, wir haben also in der Technik haben wir so eine Vitrine, da kommen immer Objekte hinein, von denen wir nicht wissen, was sie sind.
2: Dieses Exponat bringt die Gäste zum Schmunzeln.
4: Ja, jetzt im Moment ist es die Ausstellung von Gerhard Haderer. Da geht ja jeder mit am Lachen raus.
2: Das gibt's nur hier.
4: Wir haben also eine neolithische Frauenfigur aus der Zeit so 4800 vor Christus, die in einer Kreisgrabenanlage bei St. Florian gefunden ist. Und das ist eine der aufregendsten archäologischen Figuren, die es weltweit gibt.
0: Wenn Sie jetzt zum Beispiel sagen, na, diese Gerhard Haderer Show, die würde ich mir anschauen. Gute Nachrichten, Sie kommen da heute gratis rein. Wenn Sie unser Passwort von der Sommertour haben, das werden wir Ihnen verraten. Um kurz nach acht, jetzt geht's weiter mit Musik aus Österreich.

Schönen guten Morgen, da ist Radio Oberösterreich. So schön, dass Sie heute mit uns aufstehen. Wir haben die beste Musik dabei, damit Ihr denn das Aufstehen am Donnerstag in der Früh nicht ganz so schwer fällt. Das sind jetzt die Foundations mit Build Me Up, Buttercup. Und diese Stunde haben wir noch dabei, die Rhythmics. Schönes Aufstehen. What?

Ja, da muss man fast mitsingen. Die Foundations in Radio Oberösterreich. Es ist 5.23 Uhr und wir haben gestern im Land gefragt, wie hält man denn am besten die Hitze aus? Mit Neck.

0: Wir sollten jetzt nochmal ganz laut zum Mitsingen. Und wir haben gestern gefragt, wie kommt man denn am besten durch die Hitze jetzt gerade? Der Daniel aus Steyr sagt das.
1: Keine Milchprodukte und viel Salat. Kein Schmäh, da vertragt man es besser.
0: Also ich glaube, dieses Kugel-Vanille-Eis im Eiscafé, das nehmen wir heute einfach, das brauchen wir einfach. Und zum Aufstehen gibt es jetzt bei uns in Radio Oberösterreich noch ein bisschen Reggae.

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1: 5:30 im Studio Stefan Schnabel. Guten Morgen. Zwei deutsche Wanderinnen sind auf dem Dachstein per Polizeihubschrauber gerettet worden. Die 53- und die 56-Jährige hatten den Weg zwischen Simoni und Adamek-Hütte unterschätzt. Schwieriges Gelände, die Höhe und die Hitze haben ein Weiterkommen unmöglich gemacht, so die Polizei. Die Frauen haben einen Notruf abgesetzt und wurden per Taurettung ins Tal geflogen. Die Landtagspartei MFG kritisiert, dass es keine Volksbefragung zum Wehrdienst gibt. Diese sei laut der Partei ursprünglich von Bundeskanzler Stocker in Aussicht gestellt worden. Dass es die Befragung nun doch nicht gibt, sieht MFG als bedenkliches Signal für den Stellenwert der direkten Demokratie, heißt es. Die Bundesregierung hat Anfang der Woche die fertige Wehrdienstreform präsentiert. Diskuswerfer Lukas Weiß-Heidinger verpasst ausgerechnet sein Heimspiel in Andorf. Der 34-jährige Vize-Europameister leidet an einer leichten Rückenverletzung und möchte vor der Europameisterschaft in England im August kein Risiko eingehen. Weiß-Heidinger hat in Andorf schon 10-mal gewonnen. Er wird am Samstag trotzdem zu der Veranstaltung kommen und Autogramme schreiben, wird angekündigt. Und das waren die ORF Radio Oberösterreich Nachrichten. Das Wetter, Sophie.
2: Ja, heute in der Nacht war der Vollmond da, deshalb war es vielleicht ein bisschen zu hell in der Nacht, aber der Tag startet heute dann später mit ganz, ganz viel Sonne, jetzt teilweise noch ein bisschen bewölkt in Gmunden, da am Traunsee messen wir jetzt gerade 19 Grad. Linz am Hauptplatz meldet auch 19 Grad und wir schauen noch rauf ins Mühlviertel, da waren 17 Grad. Teilweise war es heute in der Nacht wirklich eine Tropennacht, da haben wir die 20 Grad geknackt. Jetzt ist es aber in manchen Orten noch gar nicht so heiß. Schauen wir mal, in Papnekirchen eben 15 Grad, Asbach 16 Grad. Also Sie sehen, es ist hoffentlich heute irgendwie auszuhalten. Am heißesten wird es in Perg mit 38 Grad, in Steyr und in Linz. Heute ganz, ganz viel Sonne, nur im Mühlviertel, im Salzkammergut und in der Pyrn-Eisenwurzen. Da werden sich ein paar Wolken dazu mischen. Es ist 5.32 Uhr, ORF Radio Oberösterreich mit dem besten Verkehrsservice im Land und schauen wir Ihre Strecke an. Aktuell fällt mir da auf den Verkehrskarten nichts auf, vor allem gute und sichere Fahrt.
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0: Die Bee Gees sorgen für Inselfeeling in Oberösterreich.
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0: Die Morgengedanken kommen heute von Gudrun Seiler und sie ist Journalistin und lebt in Rom.
2: Eine Zeit lang bin ich mit meiner Tochter auf den Platz hinter der Engelsburg zum Rollschuhlaufen gegangen. Sie hat ihre Inlineskates angezogen und ich meine. Ich erinnere mich an erstaunte Blicke. In Rom haben mittelalte Mütter eher nicht die Angewohnheit, mit ihren Kindern Rollschuh zu laufen. Ich erinnere mich, wie schön das Dahingleiten mit Blick auf die Engelsburg war. Ich erinnere mich auch an diesen jungen Mann, der ein richtig guter Inlineskater war. Perfekte Pirouetten, alle haben ihn bewundert. Meine Tochter war noch unsicher auf ihren Rollschuhen. Dem jungen Mann war das egal. Er ist ihr öfter knapp an der Nase vorbeigeflitzt. Einmal ist sie hingefallen vor Schreck. Am Ende habe ich ihm ein ehrliches Kompliment gemacht über seine Bravour beim Skaten. Hat ihn gefreut. Und dann habe ich die mittelalte Mutter hervorgekehrt und ihm erklärt, wenn du etwas richtig gut kannst und die anderen auf dich schauen, dann hast du in dem Moment eine Verantwortung. Du musst die schützen, die weniger gut sind. Und denen, die dich bewundernd anschauen, musst du zeigen, dass man das so macht, wenn man wo gut ist. Was habe ich davon? Hat er zurückgefragt, sehr Teenager in dem Moment. Naja, sage ich, du kannst doppelt Bella Figura machen, doppelt gut aussehen, auf Rollschuhen und als Mensch. Deine Pirouetten werden doppelt so gut. Der junge Mann sah aus, als hätte er Stoff zum Denken. Machen wir etwas aus den Talenten, die wir haben, so dass sie für alle taugen.
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Einen schönen guten Morgen, das ist der Donnerstag um 6:12. Hier ist Radio Oberösterreich. Beste Musik heißt, da gehört Smokey unbedingt dazu. Guten Morgen.

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1: Am Mikrofon ist Anselm Peer. Guten Morgen. Heftige Unwetter und Murenabgänge haben am Abend in Sölden in Tirol einen AT-Alert und Zivilschutzalarm ausgelöst. Straßen, Brücken und Autos wurden beschädigt, verletzt wurde aber niemand, berichtet Christiane Knapp.
2: Um 20.45 Uhr hat ein heftiges Gewitter in Fendt einen Murenabgang ausgelöst. Die Schlammmassen sind dicht vorbei an den Rofenhöfen ins Tal abgegangen und haben einen Teil der Straße weggerissen. 26 Personen mussten evakuiert und vorübergehend in einem Hotel untergebracht werden. Gut eine Stunde später zog das Gewitter Richtung Sölden weiter. Feuerwehr, Rettung und Bergrettung standen mit rund 60 Einsatzkräften sozusagen bereit. Man sei auf Unwetterereignisse mittlerweile eingestellt.
3: In Sölden selber ist dann von Süden her zuerst einmal heftigster Wind gekommen, also alles, was nicht angehängt war, das ist geflogen.
2: Schildert der Bürgermeister von Sölden, Ernst Schöpf. Ein AT-Alert und Zivilschutzalarm wurden ausgelöst, die Bevölkerung aufgefordert, in den Häusern zu bleiben. Der Alarm konnte nach gut zwei Stunden wieder aufgehoben werden. Es sind laut dem Söldener Bürgermeister keine Personen zu Schaden gekommen, der Sachschaden ist enorm.
1: Bei der von der Regierung präsentierten Wehrdienstreform sind noch viele Fragen offen, auch die Kosten. Die Wehrdienstkommission rechnet mit etwa 250 Millionen Euro pro Jahr. Woher das Geld kommen soll, steht noch nicht fest. Jedenfalls dürfe es nicht nur zu Lasten des Verteidigungsbudgets gehen, sagt Verteidigungsministerin Claudia Tanner von der ÖVP.
4: Unser Aufbauplan 2032 plus die Mission vorwärts, sie darf davon nicht tangiert werden. Und ich sage auch ganz ehrlich, das ist ein Konsens und ein Kompromiss, der gefunden worden ist. Was wir wollten, war das günstigere Modell. Und daher gehe ich davon aus, dass man die Finanzierung finden wird, nicht bei uns im Ressort, nicht ausschließlich bei uns im Ressort.
1: Die neue Hitzewelle facht die Waldbrände in Südeuropa weiter an. In Frankreich, Spanien, Griechenland und der Türkei sind die Feuerwehren im Löscheinsatz. Tausende weitere Menschen mussten in Sicherheit gebracht werden. Rapid schafft mit einem 6:2-Tor-Festival souverän den Einzug in die nächste Qualifikationsrunde der Conference League. Die Hütteldorfer hatten mit Santa Coloma aus Andorra wenig Probleme, Daniel Kolowitz.
5: Rapid beschenkt seine 13.000 Fans bei diesem Rückspiel in Wien mit einem 6-Tore-Feuerwerk. Ercan Kader mit einem Triple-Pack. Dahl, Cvetkovic und Wurmbrand tragen sich ebenfalls in die Schützenliste ein. Einziger Wermutstropfen, die zwei Gegentore gegen diesen doch eher schwachen Gegner, geben zu denken. Aber vorerst alle happy, sagt Stürmer Kara nach seinem Hattrick.
6: Ja, ich finde, wir haben eine sehr gute Energie. Das sieht man am Platz, dass wir halt gut kombinieren und jeder gutes Selbstvertrauen hat. Ab derzeit läuft's gut. Schauen wir mal auf einen längeren Zeitraum, wie das dann wird.
5: In der nächsten Runde wartet auf Rapid ein Gegner aus Estland oder aus Aserbaidschan. Die Wiener Austria kämpft heute gegen Liepaja um den Aufstieg in die nächste Runde. 20.30 Uhr live in ORF 1 zu sehen. Und Sturm Graz kennt schon den Gegner in der nächsten Champions League Quali-Runde. Es ist Fenerbahce Istanbul am 5. August, zunächst Hinspiel in der Türkei, am 11. August Rückspiel in Graz.
1: Das waren die Nachrichten mit Anselm Peer.
7: Das ist das Oberösterreich-Wetter. Sie brauchen jetzt ja, kein Westerl mehr, wenn Sie unterwegs sind. Es ist schon warm. Heute und morgen die heißesten Tage der Woche.
8: Ja, und heute bis zu 38 Grad. Es sind wirklich fast keine Wolken am Himmel. Es wird heute einfach ein astreiner Sommer- und Badetag. Wir schauen auf die Temperaturen. Jetzt gerade beim Stift in Kremsmünster sind es 19 Grad. Stadling meldet 17 Grad und Vöcklabruck 15 Grad. Und morgen dann auch nochmal bis zu 38 Grad. Und am Wochenende wird es dann mit 32 Grad. Ich will gar nicht sagen, eine Spur kühler, aber nicht mehr ganz so extrem heiß.
7: 6:03 Uhr. Was tut sich auf den Straßen in Oberösterreich?
8: Wir schauen noch in Salzkammergut. Da ist ein Tunnel gesperrt und zwar auf der B145, der Salzkammergutstraße. Zwischen Ebensee, Untrau und Kirchen. Der Grund ist, im Tunnel ist der Strom ausgefallen. Der Verkehr wird deshalb jetzt im Frühverkehr umgeleitet. Gute und vor allem sichere Fahrt.
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7: Und mit Hubert von Goesern. Da brennt's gut. Außerdem die Youth Corporation Rock the Boat und Cindy Lauper macht den Anfang. Für einen guten Start in diesen Donnerstag, den Hochsommertag. Guten Morgen Oberösterreich.
8: Schönes Aufstehen.

0: Guten Morgen um 10 Minuten nach 6. Wir sind unterwegs in Oberösterreich in den Ferien. Täglich eine andere Station mit unserem mobilen Studio. Heute sind wir ja quasi in einem Schloss.
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0: Das Linzer Schlossmuseum ist heute unser Ausflugsziel. Super Ausblick dort oben. Spannende Ausstellungsstücke und vielleicht auch ein Argument, klimatisierte Räume. Alfred Weidinger ist der Chef und der kennt es in- und auswendig.
2: Grüße.
3: Es ist die größte Schlossanlage im frühen 17. Jahrhundert in Mitteleuropa. Und davon sind 18.000 Quadratmeter Ausstellungsfläche.
2: Hier arbeiten
3: Naturwissenschaftler, Geisteswissenschaftler, es sind auch Restauratoren dort auch tätig und natürlich auch sehr, sehr viele Aufseherinnen und Aufseher.
2: Das sammeln wir alles.
3: Ja, wir sind gewissermaßen der Wissensspeicher des Bundeslands Oberösterreich. Und wir sammeln halt vom Insekt bis zum Traktor.
2: Kuriosestes Ausstellungsstück?
3: Naja, wir haben also in der Technik haben wir so eine Vitrine, da kommen immer Objekte hinein, von denen wir nicht wissen, was sie sind.
2: Dieses Exponat bringt die Gäste zum Schmunzeln.
3: Naja, jetzt im Moment ist es die Ausstellung von Gerhard Haderer, da geht ja jeder mit am Lachen raus.
2: Das gibt's nur hier.
3: Wir haben also eine neolithische Frauenfigur aus der Zeit so 4800 vor Christus, die in einer Kreisgrabenanlage bei St. Florian gefunden ist. Und das ist eine der aufregendsten archäologischen Figuren, die es weltweit gibt.
0: Und Sie kommen heute ab 10 gratis ins gesamte Schlossmuseum rein. Mit der Sonderausstellung zu den Bauernkriegen, die Kommunale und der Gerhard-Haderer-Schau dort auch drinnen. Wenn Sie das Passwort griffbereit haben, das wir Ihnen heute in Guten Morgen Oberösterreich um kurz nach 8 verraten.
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0: wie fast jeder Song der Beatles, Welthit. Zumindest ein großer Klassiker. Hello, goodbye. 19 Minuten nach 6 ist es. Hier ist Ihr Aufstehen am Donnerstag mit Radio Oberösterreich und mit der besten Musik. Guten Morgen.
1: Guten Morgen.

Guten Morgen um 7:03. Ihr startet in den hochsommerlichen Tag bis zu 38 Grad heute in Oberösterreich. Hier ist Radio Oberösterreich. Wir bringen Sie rein mit ein bisschen Disco und Ottobahn. Hier ist die beste Musik zum Aufstehen. Guten Morgen.

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1: 6:30, der Überblick. Trotz Stellenabbaus bei BMW bleiben in Steyr alle Jobs erhalten. Der Mais muss sich dem Klimawandel anpassen, sagen Forscher. Das Wetter bringt heute bis zu 38 Grad. Im Studio Stefan Schnabel, guten Morgen. Ein Aufatmen gibt es in Steyr. Nachdem vom deutschen Autokonzern BMW am Mittwoch bestätigt worden ist, dass weltweit 8000 Arbeitsplätze wegfallen sollen, steht jetzt fest, dass das Werk in Steyr davon nicht betroffen sein wird. Michael Buchmeier.
2: Von Oktober 2026 bis Ende 2027 soll das Abfindungsprogramm laufen. Es wenden sich an Mitarbeiter in Deutschland außerhalb der direkten Produktion, also etwa in der Verwaltung und im Vertrieb. Die Pressesprecherin des Steyrer BMW-Werks, Susanne Zizinias, sagt, dass das Abbauprogramm die BMW AG in Deutschland betreffe, jedoch nicht das als GmbH geführte Motorenwerk in Steyr. Der Personalabbau ist nicht der erste im Unternehmen. Schon zwischen 2008 und 2010 hatte man die Belegschaft um gut 10% auf 95.000 Mitarbeiter reduziert. Danach ist es wieder steil nach oben gegangen. Derzeit beschäftigt der bayerische Automobilkonzern 154.000 Mitarbeiter, 84.000 davon in Deutschland.
1: Zwei deutsche Wanderinnen sind auf dem Dachstein per Polizeihubschrauber gerettet worden. Die 53- und die 56-Jährige hatten den Weg zwischen Simoni und Adamek-Hütte unterschätzt. Schwieriges Gelände, die Höhe und die Hitze haben ein Weiterkommen unmöglich gemacht, so die Polizei. Die Frauen haben einen Notruf abgesetzt und wurden per Taurettung ins Tal geflogen. Auch ein erschöpfter Wanderer hat vom Dachstein gerettet werden müssen. Eltern sollten etwas mehr drauf schauen, was ihre Kinder auf Spieleplattformen im Internet machen. Das empfiehlt die Kinder- und Jugendanwaltschaft, nachdem immer mehr Fälle von sexuellem Missbrauch auf diesen diversen Plattformen ihren Ursprung haben. In Chats nehmen die Täter mit den Minderjährigen Kontakt auf. Laut Barbara Zinnhobler von der Kinder- und Jugendanwaltschaft sollte schon beim Benutzernamen genau geschaut werden.
3: Wenn ich jetzt Tobias 2014 Linz heiße, ist das schon sehr einfach für Personen Kontakt aufzunehmen und Vertrauen herzustellen.
4: Also man kann sozusagen in der Spieleplattform selbst auch etwas machen. Profil auf Privat stellen.
3: Das kommt eben auf die Spieleplattform drauf an, aber bei vielen Plattformen kann man Kinderprofile auf Privat stellen, man kann auf die Auswahl des Usernamens achten und man kann auch mit dem Kind gemeinsam, wir sind kein Fan davon, das Handy oder den Computer heimlich zu kontrollieren, aber man kann einfach mal sagen, zeig mir, was du tust, zeig mir, mit wem du schreibst. Und Kinder sind dann oft froh, wenn sie Aufmerksamkeit bekommen und erzählen gerne breitwillig, was sie da machen.
1: Sagt die Expertin zu Daniela Dahlke am Abend in Oberösterreich heute. Die Hitze und die Trockenheit setzen auch dem heimischen Mais zu. Die Maispflanzen müssen sich auch an die Veränderungen beim Klima anpassen, heißt es von Saatbau Linz. Das Unternehmen forscht an neuen Sorten, die den Klimawandel überleben. Robert Fürst berichtet.
5: Im Willeringer Ortsteil Schönering betreibt die Saatbau Linz einen regelrechten Pflanzenkindergarten. Hier werden jährlich zahlreiche neue Maissorten getestet. Von jenen, die gut gedeihen, soll in Zukunft Saatgut produziert und an Landwirte verkauft werden, schildert Klaus Atzgersdorfer von der Maiszuchtstation.
6: Sorten, die vor 10 Jahren angebaut wurden, sind, können mit den aktuellen Sorten gar nicht mehr mithalten. Also man spricht da beim Mais zum Beispiel von einer Steigerung des Ertrags pro Hektar um 1,25% pro Jahr.
5: Bis zu 10 Jahre dauert es, bis eine neue Sorte marktreif ist. Im Mittelpunkt der Züchtung steht zunehmend die Klimafitness der Pflanzen, so Johann Weisinger, Leiter der Maiszuchtstation.
7: Im heurigen Jahr, wir wissen, Hitze, Trockenheit. Nächstes Jahr kann es genau gegensätzlich sein. Womöglich ein kalter Sommer mit sehr viel Regen. Klimafit bedeutet, auch diese Witterungsverlauf muss von dieser Sorte bewältigt werden.
5: Doch das Klima wandle sich oft schneller, als die Zucht nachkomme, so Weisinger. Zudem ist dabei viel Geduld und Können gefragt. Von 20.000 Sorten, die pro Jahr entwickelt werden, schafft es nur 1 Dutzend zur Marktreife.
1: Auslosung am Abend im Fußballcup. Titelverteidiger LASK hat Drittligist Deutschlandsberg aus der Steiermark zugelost bekommen. Die SV Ried muss im Oberösterreich-Derby bei Wallern St. Marienkirchen antreten. Blau-Weiß Linz trifft auf Wacker Innsbruck und Hertha Wels spielt in Kapfenberg. Vorwärts Steyr hat Bundesligist Hartberg zugelost bekommen. Und gescheitert ist der nach eigenen Angaben Weltrekordversuch eines deutschen Extremsportlers. Er wollte die Donau von Passau bis nach Bratislava durchschwimmen, also einmal quer durch Österreich. 350 Kilometer in 72 Stunden. Als diese abgelaufen sind, ist der Schwimmer allerdings noch in Niederösterreich unterwegs gewesen. Problem ist die Strömung gewesen, die für den 23-Jährigen bei den niedrigen Pegeln zu gering gewesen ist. Und das war unser Frühjournal. Jetzt das Wetter. Sophie.
8: Oben im Mühlviertel in Kollerschlag jetzt schon Sonne und 19 Grad. Auch in Weiher ist es schon total sonnig mit 17 Grad. Mattighofen meldet knappe 18 Grad. Und ab jetzt müssen wir wirklich schauen, dass es nicht zu heiß drinnen wird. Ab der kommenden Nacht wird es einfach eher warm bleiben, bis zu 21 Grad, ab jetzt eben auch in der Nacht, heute bis zu 38 Grad, morgen auch bis zu 38 Grad, aber gute Nachrichten, mit heute und morgen haben wir dann quasi den Höhepunkt dieser Hitzewelle überstanden und das Wochenende wird dann auch heiß, aber es werden nur um die 30 Grad.
9: 6.35 Uhr. Schaut auf den Straßen aus in Oberösterreich.
8: Wir schauen wieder in Salzkammergut auf die B145. Da ist der Tunnel zwischen Ebensee und Traunkirchen gesperrt. Da ist immer noch der Strom ausgefallen. Da wird jetzt dran gearbeitet, aber aktuell wird der Verkehr immer noch umgeleitet. Gute und sichere Fahrt.
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mit Power und Rock'n'Roll rein in den Donnerstag mit Status Quo. Wir haben es aber auch ein bisschen entspannter mit Whitney Houston zum Beispiel in der besten Musik. 9 Minuten nach 6:30. Guten Morgen mit Radio Oberösterreich.

0: Einen schönen guten Morgen, hier ist Radio Oberösterreich um 6.44 Uhr zum Aufstehen am Donnerstag. Mit wem reden Sie eigentlich so, wenn Sie sich einmal so richtig gescheit ärgern müssen? Oder wenn Ihnen was gelungen ist, zum Beispiel gutes Essen zu Hause, wenn Sie gekocht haben und Sie denken, war das gut. Wer weiß eigentlich wirklich, wie es in Ihrem echten Leben ausschaut? Und wer hebt immer ab, wenn Sie was brauchen? Das sind bester Freund, beste Freundin, oder? Na klar.
1: Für mich ist ein bester Freund einfach, mit dem man über alles lachen kann, vielleicht sogar ab und zu weinen kann miteinander.
2: Für mich ist meine beste Freundin die Person, die mich auch ohne Worte versteht. Und was dann vielleicht von anderen Freunden unterscheidet, ist, auch wenn ich was verbock, dann sagt sie mir das. Aber dann hilft sie mir trotzdem weiter und genauso wie ich für sie da bin, dieses Vertrauen.
3: Für mich ist der beste Freund, den ich von klein auf habe, immer für mich da, in guten wie in schlechten Zeiten.
4: Ach, wenn Sie einen Freund oder eine Freundin haben, der Sie quasi mal über das Radio ausrichten möchten, was für eine absolut leiwande Person er sie ist, dann schicken Sie uns doch eine Sprachnachricht unter 0800 95 2 95 2, weil heute ist nämlich Internationaler Tag der Freundschaft.
0: Also Radio Oberösterreich WhatsApp-Gruppe gibt's unter 0800 95 2 95 2. Schreiben Sie rein. Warum und wer denn der Freund ist und oder Sprachnachricht schicken, dann gibt's ein großes Danke vielleicht im Radio.

Ein schönes sommerliches Aufstehen mit Radio Oberösterreich. Am Donnerstag in der Früh. Heißen Donnerstag. Temperaturen ziehen schön langsam schon an. Und untertags werden es bis zu 38. Es ist 7:07. Rein in diesen 30. Juli mit Cliff Richard bei uns in Radio Oberösterreich.

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1: Am Mikrofon ist Anselm Peer. Guten Morgen. Bei der Wehrdienstreform sind noch viele Fragen offen. Die Regierung hat sich am Montag geeinigt, dass zu den 6 Monaten Grundwehrdienst

0: Weber es dafür aber nicht. Aus dem Büro von Bundeskanzler Christian Stocker von der ÖVP heißt es, die Finanzierung der Wehrdienstreform werde erst verhandelt. Und von den NEOS hieß es, sollten die Mehrkosten im Budget des Verteidigungsministeriums nicht berücksichtigt sein, werde man sich an der Suche nach anderen Möglichkeiten der Gegenfinanzierung beteiligen.
1: In der Ukraine sind in der Nacht bei landesweiten russischen Luftangriffen mindestens 8 Menschen getötet worden. In Kiew und auch in Lviv ganz im Westen und Kryvyi Rih ganz im Osten sind russische Drohnen und Raketen eingeschlagen. Die USA haben erstmals seit fast einer Woche wieder Ziele im Iran bombardiert. Das US-Militär spricht von Vergeltung für die iranischen Angriffe gestern mit ballistischen Raketen auf US-Stützpunkte, die abgewehrt werden konnten. Bei US-Angriffen auf pro-iranische Milizen im Irak sind gestern mindestens 26 Menschen getötet worden. Mit der Hitze und der Trockenheit steigt auch in Österreich wieder die Waldbrandgefahr. Auch in Vorarlberg werden die Vorsichtsmaßnahmen verstärkt, berichtet David Preznik.
2: Vorarlbergs Natur ist schon so trocken, dass bereits ein einzelner Funke einen Waldbrand auslösen kann. Die 4 Bezirkshauptmannschaften haben deshalb eine Waldbrandverordnung für ganz Vorarlberg erlassen. Ab sofort ist es in allen Wäldern verboten, ein Feuer zu machen oder zu rauchen. Dieses Verbot gilt auch für alle Gebiete, an denen ein Feuer beispielsweise durch Funkenflug auf Wälder übergreifen könnte. Landeshauptmann Markus Wallner und Agrarlandesrat Christian Gantner bitten alle, sich unbedingt an dieses Verbot zu halten. Der Großteil der Waldbrände werde nämlich durch Unachtsamkeit von uns Menschen ausgelöst.
1: 2 Tage nach dem schweren Erdbeben in Japan ist die Zahl der Toten auf 28 gestiegen. Auf der südlichen Hauptinsel Kyushu werden unter den Trümmern eines eingestürzten Einkaufszentrums noch mehrere Menschen vermisst. Die große Nachfrage nach Computerchips hat den Gewinn des südkoreanischen Technologiekonzerns Samsung im 2. Quartal massiv steigen lassen, um mehr als 1.800% im Vergleich zum Vorjahr. Der Gewinn von Samsung hat sich also verneunzehnfacht auf umgerechnet knapp 54 Milliarden Euro. Das waren die Nachrichten mit Anselm Peer.
3: Und wir schauen weiter zum Oberösterreich-Wetter. Klimaanlage ist heute schon was Feines. Wir bringen sie gut durch diese Hitzetage.
4: Bis zu 38 Grad werden es heute am Donnerstag und auch morgen am Freitag. Wir schauen auf die aktuellen Temperaturen in Ostermitting, jetzt gerade 19 Grad. 20 Grad und Sonne schon am Enser Stadtplatz. Und Rohrbach oben im Mühlviertel meldet knappe 18 Grad. Heute sehr, sehr viel Sonne. Wolken sind aber auch dabei und vor allem im Mühlviertel, im Salzkammergut und in der Pyrn-Eisenwurzeln brauchen Sie halt die Sonnenbrille nicht ganz so oft, weil die Sonne nicht zu blenden wird, weil es eben ein bisschen bedeckt ist. Ab jetzt, auch in der Nacht, teilweise 20 Grad, also es wären per Definition ab jetzt Tropennächte. Und gute Nachrichten noch zum Schluss, so wie es jetzt ausschaut auf meinen Prognosekarten, sind keine Gewitter in Sicht.
3: Es ist 7.03 Uhr. Wir schauen auf die Straßen in Oberösterreich und da gleich zu einem Problem im Salzkammergut.
4: Auf die B145, die Salzkammergutstraße in beiden Richtungen. Der Bartl-Kreuztunnel ist nämlich gesperrt, weil der Strom im Tunnel ausgefallen ist. Wir haben uns das jetzt nochmal genauer für Sie angeschaut. Die Beleuchtung und die Lüftung, die funktioniert nicht. Sie werden derzeit wirklich großräumig über das Weißenbachtal umgeleitet. Aktuell kann noch nicht abgeschätzt werden, wie lange die Sperre dauert. Dann schauen wir auf die A1, die Westautobahn, Richtung Salzburg. Da ist die Abfahrt Regau gesperrt, da ist ein Unfall passiert. Der Stau, der geht schon zurück bis auf die Autobahn. Sie weichen am besten über Lackirchen West oder Schörfling aus. Und zum Schluss schauen wir noch auf den Frühverkehr Richtung Linz, auf die B127, die Rohrbacher Straße Richtung Linz vor Puchenau. Da brauchen Sie vor der Baustelle circa 10 Minuten länger. Gute und sichere Fahrt.
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3: Wenn Sie heute schon in der Arbeit sind, dann haben Sie hoffentlich Ihr Handtuch mit, dass Sie sich jetzt in der Früh sofort die Plätze reservieren, die am nächsten bei der Klimaanlage sind, wenn es eine Klimaanlage gibt. Das ist natürlich ein Wahnsinn bei so einem Hitzetag. Wir bringen Sie rein und gut durch mit Murray Head zum Beispiel. One Night in Bangkok. Den Anfang machen wir aber ABBA. Guten Morgen, Oberösterreich.
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0: Schönen guten Morgen. Es ist 7:11. Das ist Radio Oberösterreich an diesem Donnerstag. Und wir haben jetzt eine wunderschöne Geschichte über eine besondere Freundschaft. Heute ist nämlich Tag der Freundschaft und wir haben eine 84-jährige Frau gefunden, die eine sehr innige Freundschaft mit einem 27-Jährigen, dem Paul, hat. Könnte sie eigentlich die Oma sein?
1: Und die pflegen und hegen diese Freundschaft so sehr, aber halt nicht nur am Tag der Freundschaft. Christine Sonntag.
2: Paul Karl aus Wels ist 27 Jahre jung. Seine älteste Freundin feiert heuer ihren 84. Geburtstag.
3: Die Rosemarie ist eine Weltenbummlerin. Das ist irrsinnig inspirierend. Die hat in sehr jungen Jahren gefühlt die halbe Welt bereist. Also war in Afghanistan, die Vereinigten Staaten. Sie ist eine Feministin von Herzen und hat wirklich unglaublich viele spannende Dinge zu erzählen.
2: Rosemarie und ihr Mann leben in der Steiermark. Hauptsächlich wird telefoniert.
3: Und alle paar Monate besuche ich sie einmal in der Steiermark. Selten, dass sie mich besuchen kommt. Ursprünglich waren das Freunde von, oder sind noch Freunde von meinem Papa. Die habe ich aber sozusagen ausgespannt.
2: Paul Karl scherzt und lacht gerne mit seiner ältesten Freundin. Aber es geht auch um ernste Themen.
3: Die Rosemarie ist halt auch von den Zeichen des Alters geplagt. Und das ist auch sehr wertvoll zu erleben, wie es an anderen Menschen in einer ganz anderen Lebensphase geht. Und darüber tauschen wir uns ganz gern aus.
2: Und Paul Karl will am Tag der Freundschaft Rosemarie noch sagen,
3: dass ich sehr dankbar bin für diese Freundschaft und mich sehr glücklich auch schätze. Die Rosemarie ist wunderbar und vor allem, wenn man telefoniert mit ihr, man würde ihr Alter nicht erraten. Also sie hat eine unheimliche Energie und die ist manchmal beneidet.

0: verträumt cooler Peter Cornelius. Das ist legendärer Austropop hier in Radio Oberösterreich. Und zur besten Musik gehören auch solche Klassiker wie diese hier. Wake up, Little Susie, Everly Brothers in voller Länge. Gleich bei uns.
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0: Guten Morgen Oberösterreich, um 7:58 zum Tag der Freundschaft. Heute haben Sie die Möglichkeit, Ihren Freund, Ihre Freundin auf die größte Radiobühne des Landes zu holen. Einfach mal Danke zu sagen jetzt in der Früh.
1: Und die Christa aus Linz, die ist seit 40 Jahren mit ihrer besten Freundin befreundet.
0: Christa.
2: Danke, liebe Maria Eichhorn, für den Tausch in der Schule, mein Speckbrot gegen dein gutes Bohnenfässerl. Du bleibst und bist die beste Freundin.
0: Und das seit der Schulzeit anscheinend. Aber ich habe das auch gehabt, einen Schulfreund, den ich immer ein bisschen die Jausen ausgespannt habe.
1: Ja. Und das sind ja beste Freunde.
0: Ich sage ja danke, Christian Reiter war das. Ja, also danke für die Jausen damals.

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1: 7:30 der Überblick. Stromausfall legt Tunnel auf der Salzkammergutstraße lahm. Feuerwehren rüsten sich für drohende Waldbrände. Das Wetter wird heute bis zu 38 Grad heiß. Im Studio Stefan Schnabel. Guten Morgen. Großes Problem heute früh im Salzkammergut. Der Bartelkreuztunnel auf der B145 ist zwischen Traunkirchen und Ebensee gesperrt. Im Tunnel ist der Strom ausgefallen. Sophie Peraus vom Radio Oberösterreich Verkehrsservice. Was ist denn da genau passiert?
2: Ja, das wissen die Tunnelwarte und die Straßenmeisterei in Gmunden noch nicht so genau. Jedenfalls hat die Tunnelwarte heute in der Früh gesehen, dass es im Bartelkreuztunnel total finster ist und die haben natürlich den Tunnel sofort gesperrt.
1: Das heißt, im Tunnel geht gar nichts.
2: Ja, das ist ungewöhnlich. Eigentlich springt bei einem Stromausfall die Notbeleuchtung im Tunnel an. Seit ungefähr 6 Uhr in der Früh ist es dort komplett finster und auch die Lüftung geht nicht mehr.
1: Und wie geht es jetzt weiter?
2: Die Techniker, die arbeiten vor Ort schon daran, dass das Licht im Tunnel wieder angeht. Es ist total bitter für alle, die dort fahren wollen. Auch die weiteren Tunnel zwischen Traunkirchen und Ebensee, die sind nämlich gesperrt, auch wenn es dort Strom geben würde. Wenn man durchfahren würde, würde man vor dem gesperrten Bartelkreuztunnel stehen. Daher gibt es eben diese Riesenumleitung.
1: Darüber berichtest du dann gleich im Radio Oberösterreich Verkehrsservice, gleich nach dem Frühjournal. Die Umleitungsstrecke ist auch online auf ooe.orf.at auf einer Karte zu sehen. Zu gleich 2 aufwendigen Rettungseinsätzen ist es auf dem Dachstein gekommen. Innerhalb weniger Stunden mussten Hubschrauberwanderer vom Weg zwischen Simone und Adamek-Hütte bergen, berichtet Christina Sonntag.
3: Zunächst geriet ein 24-jähriger Deutscher in Bergnot. Er ist mit seiner Familie auf dem Wanderweg unterwegs, als er unter starker Erschöpfung und Krämpfen leidet. Der Notarzthubschrauber birgt ihn mit der Seilwinde und fliegt ihn nach Gosau. Der Mann bleibt unverletzt. Nur wenig später müssen auch 2 deutsche Wanderinnen im Alter von 53 und 56 Jahren gerettet werden. Sie unterschätzen die anspruchsvolle Etappe zwischen Simoni und Adamek-Hütte. Schwieriges Gelände, die Höhe und die Hitze machen ein Weitergehen unmöglich. Die beiden setzen einen Notruf ab und werden vom Polizeihubschrauber per Taurettung geborgen. Die Bergrettung weist darauf hin, Touren realistisch zu planen und die Wetter- und Geländebedingungen nicht zu unterschätzen.
1: Wegen der Hitze und der Trockenheit verschärft sich auch in Oberösterreich die Waldbrandgefahr. Die Feuerwehren sind jedenfalls vorgewarnt und rüsten sich für Einsätze, sagt Markus Vogelhuber vom Landesfeuerwehrkommando.
4: Die Niederschläge der letzten Woche waren zu wenig, um diese Trockenheit zu lösen. Die Gefahr besteht natürlich, wenn mit Fahrzeugen in trockenen Geländen gefahren wird. Die Gefahr besteht, wenn Zigaretten unachtsam weggeworfen werden oder auch Lagerfeuer gemacht werden.
1: Da reiche nur ein kleiner Funke, um einen Brand auszulösen, heißt es. Deshalb bleiben auch die Waldbrandschutzverordnungen in einzelnen Bezirken über den Sommer hinweg aufrecht. Offenes Feuer ist im Wald verboten. Ein Aufatmen gibt es in Steyr. Nachdem vom deutschen Autokonzern BMW am Mittwoch bestätigt worden ist, dass weltweit 8.000 Arbeitsplätze wegfallen sollen, steht jetzt aber fest, dass das Werk in Steyr davon nicht betroffen sein wird. Michael Buchmeier.
5: Von Oktober 2026 bis Ende 2027 soll das Abfindungsprogramm laufen. Es wendet sich an Mitarbeiter in Deutschland außerhalb der direkten Produktion, also etwa in der Verwaltung und im Vertrieb. Die Pressesprecherin des Steyrer BMW-Werks, Susanne Zizinias, sagt, dass das Abbauprogramm die BMW AG in Deutschland betreffe, jedoch nicht das als GmbH geführte Motorenwerk in Steyr. Der Personalabbau ist nicht der erste im Unternehmen. Schon zwischen 2008 und 2010 hatte man die Belegschaft um gut 10% auf 95.000 Mitarbeiter reduziert. Danach ist es wieder steil nach oben gegangen. Derzeit beschäftigt der bayerische Automobilkonzern 154.000 Mitarbeiter, 84.000 davon in Deutschland.
1: Das Eis hat derzeit Hochsaison im Hochsommer. Grund auch genug für die Lebensmittelaufsicht des Landes, jetzt eine Kontrolle zu machen, ob im Eis auch etwas drinnen ist, was nicht hineingehört. Karin Zierlinger hat sich diesen Eistest angesehen.
6: Erdbeer, Schokolade und Vanille. Die Lieblingseissorten der Menschen in Oberösterreich sind getestet worden. Von 67 Proben aus 37 Betrieben sind 3/4 einwandfrei gewesen. Keine einzige Probe ist so schlecht gewesen, dass sie für den menschlichen Verzehr ungeeignet gewesen wäre. Probleme hat es bei Proben in 10 oberösterreichischen Betrieben gegeben. Gesundheitsschädlich waren diese jedoch nicht. Konsumentenschutzlandesrat Stefan Kaineder von den Grünen sagt, dass mit Konsequenzen rechnen müsse, wer die Hygiene vernachlässige. Aus seinem Büro heißt es weiter, dass man aus den jährlichen Tests Wellenbewegungen erkennen könne. Würde man den Betrieben sagen, dass mehr Hygiene nötig sei, so würde man im Eis weniger Bakterien, dafür mehr Reinigungsmittelrückstände finden. Würde man nicht darauf hinweisen, sei das Gegenteil der Fall.
1: Das war das Frühjournal, jetzt das Wetter. Sophie.
2: Sie müssen heute nichts wetterfest machen. Es sind keine Gewitter in Sicht. Wir bringen Sie gut durch diese Hitzetage gemeinsam, schaffen wir das. Heute werden es bis zu 38 Grad. Schauen wir direkt zum Attersee. In Unterach sind es jetzt gerade 23 Grad und Sonne, im Innviertel in Scherding knapp 20 Grad und Mattighofen meldet knapp 21 Grad. Auch in der Nacht wird es jetzt wieder halbwegs warm. Ab heute können es Tropennächte werden. Das heißt, wenn es in der Nacht bei Ihnen nicht mehr abkühlt als auf 20 Grad, dann haben Sie ganz offiziell eine Tropennacht erlebt.
7: Aber gut, es wird am Wochenende dann relativ gesehen ein bisschen kühler.
2: Ja.
7: 7.36 Uhr, wir schauen auf die Straßen in Oberösterreich und Sie haben es im Journal gehört, großes Problem derzeit auf der B145.
2: Der Salzkammergutstraße in beiden Richtungen. Der Bartl-Kreuztunnel ist gesperrt, weil dort im Tunnel der Strom ausgefallen ist. Da funktioniert weder die Beleuchtung, die Notbeleuchtung noch die Lüftung. Sie werden deshalb über das Weißenbachtal und eben den Attersee umgeleitet. Aktuell können wir noch nicht abschätzen, wie lange die Sperre noch dauern wird. Ein Plus von 10 Minuten haben Sie auf der B127 der Rohrbacher Straße Richtung Linz zwischen Ottensheim und Rehgraben. Da ist nämlich eine Baustelle und da staut es sich einfach davor zusammen. Und zum Schluss haben wir natürlich noch gute Nachrichten für Sie von der A1 der Westautobahn Richtung Salzburg. Da ist ja ein Unfall passiert. Die Abfahrt Rega, die ist jetzt aber wieder frei, der Stau, der hat sich aufgelöst. Gute und sichere Fahrt.
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0: Blum. 7:45 ist es. Guten Morgen, hier ist Radio Oberösterreich. Guten Morgen, Oberösterreich. Und guten Morgen, Hanna aus Ohlsdorf vom Tag der Freundschaft.
1: Für mich macht meine beste Freundin aus, dass ich mich bei ihr überhaupt nicht verstehen muss und einfach wirklich so sein kann, wie ich bin. Egal, ob es mir jetzt gerade gut oder schlecht geht. Und auch, dass man die gleichen Werte hat oder vor allem den gleichen Humor. Das finde ich besonders wichtig.
0: Genau, dass man dann lacht, bis man vom Sessel runterfällt vor lauter Lachen, so wie den Knobi auch.
2: Das ist gut so. Der Adi aus Aschach an der Donau, der hat es gleich ganz gescheit gemacht. Der hat zu seiner besten Freundin gesagt, du, die gebe ich nicht mehr her. Nur so zur Info. Der hat seine beste Freundin einfach geheiratet.
3: Schönen guten Morgen an diesem sonnigen Donnerstag. Eine tolle Gelegenheit, einmal Danke zu sagen. Danke an meine Sabine, dass sie nach 35 Jahren noch immer so leiwand ist, immer zu mir hält und mich noch nicht gegen ein anderes Modell ausgetauscht hat. Ich wünsche euch allen einen wunderschönen Tag. Ciao.
0: Ja, der Adi dürfte ein gutes Modell sein.
2: Ja.
0: Mit allem Zubehör, was es gibt. Gepflegter Youngtimer, der wird nie austauscht.

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0: Guten Morgen, es ist 7:07. Ein lässiges Aufstehen in den Ferien bei uns mit der besten Musik.
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2: Schönen guten Morgen. An den europäischen Börsen waren gestern zu Handelsschluss negative Vorzeichen zu finden. Beim Leitindex Eurostoxx 50 wurde der Handel mit einem Minus von rund 0,6% beendet. Aufgrund der wieder gestiegenen Ölpreise lassen die Indikatoren einen negativen Börsenstart in Europa vermuten. In Amerika hat die Stimmung gestern auch ins deutlich negative gedreht. Nach dem Zinsentscheid der US-Notenbank Fed, wo die Zinsen nicht angetastet wurden, stießen alle Börsen im Minus. Bergab ging es im Leitindex Dow Jones für die Nvidia-Aktie. Sie sind mit einem Minus von über 3% bei den Index-Schlusslichtern zu finden. An der Börse in Japan sehen wir derzeit leicht positive Vorzeichen. In Hongkong beträgt das Minus aktuell rund 0,5%. Abschließend die wichtigsten Veränderungen. Japanischer Nikkei-Index per 7.15 plus 0,3%. Dow Jones per Handelsschluss minus 2,2%.
1: Wir kommen zur Gewinnfrage. 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
10: Am Mikrofon ist Anselm Peer. Guten Morgen. Bei einem Murenabgang in der Tiroler Gemeinde Sölden sind am Abend Straßen, Brücken und Autos beschädigt worden. Keller und Tiefgaragen wurden überflutet. Verletzte gibt es zum Glück aber nicht, sagt der Tiroler Feuerwehrinspektor René Staudacher.
11: Ja, es gab gestern einen AT-Alert, wo dann die Bevölkerung alarmiert wurde. Gegen 6 Uhr ist die Gemeindeeinsatzleitung gemeinsam mit der Feuerwehr wiederum eine Lagebeurteilung durchgeführt. Und wir haben jetzt nur unter Anführungszeichen infrastrukturelle Schäden, zum Glück keine Personenschäden. Es war kurzzeitig sehr dramatisch. Die Bewohner haben sich dann in die Obergeschosse verbringen müssen, weil wir nicht gewusst haben, wie sich die Flutwelle und die Moore entwickelt. Aber zwischenzeitlich konnte zum Glück die Lage wiederum entspannt beurteilt werden. Und wir sind jetzt sehr optimistisch, dass wir dann die Schäden dann entsprechend dann wieder aufräumen können.
10: Auch in Salzburg haben Unwetter und Murenabgänge zu zahlreichen Feuerwehreinsätzen geführt. 6 Monate Grundwehrdienst.

0: man dazu jetzt sagt, 8 plus 1, 6 plus 3, das ist wieder eine andere Frage. Wichtig ist, dass es sinnvoll ausgestaltet ist. Und unsere Leute sagen, es macht sehr viel Sinn, direkt an die Grundausbildung, die Truppenausbildung anzuschließen und dann die Milizübungen über einen Zeitraum von 10 Jahren. Das bringt auch eine Planbarkeit.
1: Wie viel die Wehrdienstreform kosten wird, ist noch unklar. Laut Schätzungen etwa 250 Millionen Euro pro Jahr. Das Verteidigungsministerium werde das sicher nicht alleine bezahlen, sagt Tanner. FIFA-Präsident Gianni Infantino sorgt in der Fußballwelt für einen Aufschrei. Er will Teile der Fußball-WM an Großinvestoren verkaufen und damit Milliarden einnehmen. Der Sportvorstand des FC Bayern, Max Eberl, sagt dazu:
2: Der Fußball gehört uns nicht. Das ist ein Spiel. Momentan habe ich das Gefühl, die FIFA ist dafür da, nur Profit zu machen. Mich ekelt das. Aber wenn es so weit kommt, dann wäre ich tatsächlich auch dafür, dass wir als Europa dann auch eine starke Stirn bieten und sagen, nee, da machen wir nicht mit. Es fühlt sich echt beschissen an.
1: Ja, Daniel Kulowitz, wie wollen denn die Kritiker gegen Infantinos Pläne vorgehen?
3: Ja, die UEFA plant offenbar noch diese Woche ein Dringlichkeitsmeeting, wo man auch über einen WM-Boykott beraten will. ÖFB und auch Deutschlands Verbandspräsident Bernd Neuendorf wollen sich gegen die Infantino-Pläne zur Wehr setzen.
4: Es geht auch darum, nicht nur in Dollarnoten zu denken. Der Fußball, wir dürfen ihn nicht zum Spielball von Investoren machen.
3: Infantino hat den 211 Verbänden eine Deadline bis Mitte September eingeräumt und lockt mit 35 Millionen Euro pro Verband. Das sind 4-mal so viel Einnahmen wie bisher.
1: Das waren die Nachrichten mit Anselm Peer.
5: Wir schauen weiter zum Oberösterreich Wetter. Heute und morgen Hitze genießen oder heute zumindest aushalten. Höhepunkt der Hitzewelle.
6: Ja, bis zu 38 Grad heute und ich habe gerade auf der Website ein Platzl entdeckt, wo ich jetzt lieber wäre. Und zwar in St. Wolfgang, direkt am Wolfgangsee. Da schaut es so fein aus, der See, der glitzert in der Sonne. Es sind absolut keine Wolken am Himmel. Und die Sonne, die ist jetzt schon über dem Berg drüber. Also es ist wirklich, es wird heute ein Sommerferientraumtag, wenn man so will. Eben bis zu 38 Grad. Wir schauen noch auf die aktuellen Temperaturen. In Wels am Cayer sind es jetzt 22 Grad, Hörsching 21 Grad und Ried im Innkreis meldet 23 Grad.
5: Es ist 8.03 Uhr, wir schauen auf die Straßen in Oberösterreich.
6: Und da haben wir immer noch die Sperre im Salzkammergut, von dem Tunnel zwischen Ebensee und Traukirchen auf der B145 der Salzkammergutstraße. Der ist ja gesperrt, weil da weder Strom noch Licht geht. Jetzt werden sie sehr, sehr großräumig über das Weißenbachtal und den Attersee umgeleitet. Und zum Schluss schauen wir noch auf die B127, die Rohrbacher Straße Richtung Linz. Zwischen Ottensheim und Puchenau, da haben sie aktuell Stau und 15 Minuten mehr Fahrzeit vor einer Baustelle. Gute und sichere Fahrt.
5: Du wärst jetzt also lieber am Wolfgangsee, oder wie?
6: Ja, wenn ich mir das so anschaue, das wäre ja heute ein Alternativprogramm zur Arbeit.
5: Ist schon recht. Ist notiert, Frau Perras. Rein in den Donnerstag mit viel Musik bei uns. Mark Oldfield und Maggie Riley. Schönen Donnerstag.

0: Guten Morgen, Oberösterreich, um 10 nach 8. Während den Sommerferien haben wir 30 Stationen, von denen wir live senden in Oberösterreich. Heute Landeshauptstadt.
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0: Dicke Mauern, klimatisierte Räume, gibt kaum einen besseren Ort, wenn Sie heute schwitzen bei 38 Grad. Das Schlossmuseum in Linz ist heute unser Ausflugsziel. Wir sind dort mit dem mobilen Studio und senden von 10 bis 14 Uhr. Und da gibt es eine Zeitreise. Günther Madlberger begrüßt Sie dort. Guten Morgen, Günther.
2: Guten Morgen. Einsteigen bitte in unsere Zeitmaschine, die uns durch die Geschichte Oberösterreichs beamt. Vom Mega-Hai bis zur historischen Stube, von der Sonderausstellung über die Bauernkriege vor 400 Jahren bis hin zu spannenden Funden, von denen Forscherinnen und Forscher bis heute rätseln, was sie eigentlich sind. Und es läuft auch gerade die Ausstellung von Gerhard Haderer, der mit dem Zeichenstift so gerne Zeitgenossen auf die Schaufel nimmt. Ja, wenn Ihnen die kühlen Räume des Museums nicht genug sind, eine historische Weihnachtskrippe ist auch zu sehen.
0: Oh, das wird doch eine super schöne,
3: besinnliche Stimmung. Für die mentale Abkühlung, wir denken an Schnee und Winter.
0: Schlossmuseum Linz, heute unser Standort und Sie kommen gratis rein ins gesamte Museum mit allen Ausstellungen, die gerade laufen, mit einem Passwort. Das sagen Sie dort beim Eingang.
3: Das ist Friedrich der Dritte.
0: Friedrich der Dritte, der Kaiser, der hat nämlich Linz zu seiner Residenz erkoren, als er gelebt hat. Friedrich der Dritte wird wahrscheinlich auch residiert haben dann im Schloss. 10 bis 14 Uhr, wir senden live aus dem Schlossmuseum in Linz.
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0: Einen schönen guten Morgen, hier ist Radio Oberösterreich um 18 Minuten nach 8. Wir bringen Sie gut in diesen Donnerstag, was im Salzkammergut derzeit eher schwer möglich ist, zumindest auf der B145. Seit heute früh ist da ein wichtiger Tunnel gesperrt.
1: Ja, der Bartelkreuz-Tunnel, und zwar ist diese Sperre zwischen Ebensee und Traunkirchen. Der Grund ist ein Stromausfall in diesem Tunnel. Und normalerweise würde ja die Notbeleuchtung angehen, aber da geht wirklich gar nichts. Und deshalb ist seit der Früh der Tunnel gesperrt und sie werden über das Weißenbachtal und eben den Attersee sehr, sehr großräumig umgeleitet.
0: Und das in beiden Richtungen, muss man dazu sagen. Also von Gmunden kommend oder Altmünster kommend und auch von Ebensee runter, unten Ebensee nach Norden rauf kommend. So,
1: Es ist einfach mühsam. Es ist extrem zach und wir hoffen, wir verkürzen Ihnen ein bisschen die Stauzeit.
0: Wenn da gar kein Strom ist natürlich, also da geht auch die Lüftung nicht im Tunnel, das muss man dazu sagen, und kein Licht.
1: Es ist halt fies, weil dort sind drei Tunnels.
0: Tunnel?
1: Das ist der kürzeste und trotzdem geht nichts.
0: Gute Fahrt, wir halten Sie auf dem Laufenden, wenn wieder offen ist.

0: Guten Morgen, Oberösterreich. Schön langsam, aber sicher heißt es, Rollo runter, Jalousien runter, die Türen zu, damit die Hitze auch wirklich draußen bleibt. Es wird richtig heiß heute, bis zu 38 Grad in Oberösterreich.
1: Ja, aber es ist ein super Badetag. Das gehört ja auch zum Sommer und zu den Ferien von der Franziska aus Ternberg.
0: Zum Beispiel.
2: Ich werde heute bei der Hitze auf jeden Fall mal im Pool gehen und ein Eis essen. Und ich finde, in diesen warmen Sommertagen ist einfach das Allerbeste, dass es am Abend noch warm ist und man eine kleine Spazierrunde oder sowas gehen kann.
0: Der Abend recht warm. Und es war ja voll, es war Vollmond.
1: Es war Vollmond, es war
0: letzte
1: hell.
0: Nacht.
1: Es wird auch diese Nacht relativ hell sein. Also es wird super fein am Abend wieder.
0: Zumindest einen schönen Sommerabend wünschen wir. Untertags, naja, schauen wir, dass wir ein kühles Platz erwischen in Holland.

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7: 8:30 im Studio Stefan Schnabel. Guten Morgen. Zu gleich zwei aufwendigen Rettungseinsätzen ist es auf dem Dachstein gekommen. Innerhalb weniger Stunden mussten Hubschrauber Wanderer vom Weg zwischen der Simone und der Adamek-Hütte bergen, berichtet Christina Sonntag.
8: Zunächst geriet ein 24-jähriger Deutscher in Bergnot. Er ist mit seiner Familie auf dem Wanderweg unterwegs, als er unter starker Erschöpfung und Krämpfen leidet. Der Notarzthubschrauber birgt ihn mit der Seilwinde und fliegt ihn nach Gosau. Der Mann bleibt unverletzt. Nur wenig später müssen auch zwei deutsche Wanderinnen im Alter von 53 und 56 Jahren gerettet werden. Sie unterschätzen die anspruchsvolle Etappe zwischen Simoni und Adamek-Hütte. Schwieriges Gelände, die Höhe und die Hitze machen ein Weitergehen unmöglich. Die beiden setzen einen Notruf ab und werden vom Polizeihubschrauber per Taurettung geborgen. Die Bergrettung weist darauf hin, Touren realistisch zu planen und die Wetter- und Geländebedingungen nicht zu unterschätzen.
7: Die anhaltende Hitze und die Trockenheit machen Sorgen in der heimischen Landwirtschaft. In Oberösterreich, in der Maiszuchtstation im Wilheringer Ortsteil Schönering, wird auch deshalb intensiv an neuen klimafitten Maissorten geforscht. Die Züchter testen jedes Jahr tausende Varianten. Am Ende schaffen es nur wenige auf den Markt. Ziel sei es, auch in Zukunft die Versorgung mit Lebensmitteln sicherzustellen. Michael Gogel und Liv Wenzel haben das Welser Innenstadtkriterium für sich entschieden. Die Luxemburgerin Wenzel hat das Radrennen durch die Stadt nach einem spannenden Schlusssprint für sich entschieden und Michael Gogel hat bereits zum zweiten Mal in Wels gewonnen. Und von den Nachrichten jetzt zum Wetter. Sophie?
9: Wenn Sie heute einen Schattenparkplatz ergattern, dann haben Sie den Tag sowieso schon gewonnen. Bis zu 38 Grad werden es. In Kollerschlag messen wir 26 Grad, in Weiher sind es knapp 24 und Bad Gäusern meldet ganz genau 22 Grad. Das heißt, es ist heute noch ein bisschen Luft nach oben. Sie brauchen heute ganz fix die Sonnenbrille. Überall in Oberösterreich wird es heute extrem sonnig. Es wird ein feiner Sommer- und Badetag.
10: 8.32 Uhr, ein Blick auf die Straßen in Oberösterreich.
9: Und wir schauen wieder direkt in Salzkammergut auf die B145, die Salzkammergutstraße. Da ist der Tunnel zwischen Ebensee und Traunkirchen immer noch gesperrt. Es ist einfach so, da ist heute in der Früh die Beleuchtung ausgefallen. Da geht weder Strom noch die Belüftung und deshalb werden sie jetzt umgeleitet. Und zwar sehr, sehr großräumig und zwar über das Weißenbachtal und den Attersee. Da müssen sie heute wirklich mehr Zeit einrechnen. Und zum Schluss schauen wir noch nach Linz oder eigentlich vor Linz auf die B127, die Rohrbacher Straße zwischen Ottensheim und Puchenau. Stau Richtung Linz und 10 Minuten Zeitverlust vor einer Baustelle. Gute und sichere Fahrt.
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0: Guten Morgen um 20 Minuten vor 9 an diesem Donnerstag, der echt brutal heiß wird heute, bis zu 38 Grad. Und wie tun dann die Camper in Oberösterreich, also Urlauber, die in Oberösterreich unterwegs sind, wenn sie überlegen, also so in einem Zelt, das in der Sonne steht, boah, oder in einem Wohnwagen, da wird so heiß und stickig, irgendwie geht dann gar nichts mehr drin. Und Camper sind aber auch gerüstet und wissen dann schon, wie es geht. Der Erich aus Wels zum Beispiel.
1: Wir machen die ganzen Fenster auf, machen die Türen auf, haben ein Fliegengitter, dass nichts reinkommt und da zieht es eigentlich ganz schön durch. Und wenn man ein Klimmer hätte, wäre es nicht schlecht, aber man müsste es gleich vorher einbauen lassen. Das nachträglich einbauen ist einfach schwieriger und es kostet einen Haufen Geld und man nützt es eigentlich dann 4-5 Wochen im Jahr aus und das ist die Frage, willst du das haben oder willst du das nicht haben?
0: Na, genau das denke ich auch. Wir haben auch schon angeschaut, für meinen Camper Campingbus, eine kleine mobile Klimaanlage gibt es auch zum Einhängen beim Fenster so im Nachhinein. Kostet ein Heidengeld für die 4 Tage im Jahr.
2: Ob du es nicht einfach durchstehst?
0: Ach, Camper sind untertags sowieso draußen. Im Schatten unterm Baum. Bestes Platzl.

Tag der Freundschaft heute in Oberösterreich. Die Rembrandts, optimal fürs nächste Freunde-WhatsApp jetzt in der Früh. Gleich mal fragen die Freunde, was Krömer am Wochenende, wer grillt und wer nimmt was mit.

Der Falco. Vienna Calling. Oder vielleicht auch Calling America. Es geht beides in der besten Musik in Radio Oberösterreich.

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7: Am Mikrofon ist Anselm Peer. Russland hat die Ukraine in der Nacht wieder mit massiven Luftangriffen überzogen. Mindestens 8 Menschen sind dabei getötet worden, berichtet Ansgar Gersmann.
8: Der ukrainische Präsident hatte vor 9 Angriffen gewarnt. Er sollte Recht behalten. Auch in dieser Nacht heulen in seinem Land die Sirenen. In Kiew suchen die Menschen Schutz in den tiefen U-Bahn-Stationen. Normal gehe sie nur in eine Tiefgarage, doch die erscheine ihr angesichts der massiven Attacke nicht mehr sicher, sagt eine 45-jährige Buchhalterin. Als sie in den frühen Morgenstunden wieder hinaufgehen, hängt Rauch über der Stadt. Häuser sind beschädigt. Im Süden und im Westen des Landes haben sich mehrere Gebäude in brennende Ruinen verwandelt. Kiew appelliert an die westlichen Partner, fordert Unterstützung bei der Flugabwehr. Die Ukraine selbst versucht mit Drohnenangriffen auf die russische Energieinfrastruktur, die Kriegsmaschinerie des Nachbarlandes aus dem Takt zu bringen und nimmt in der Nacht erneut Standorte eines Online-Händlers ins Visier.
7: Verteidigungsministerin Claudia Tanner von der ÖVP lehnt eine Finanzierung der Wehrdienstreform aus dem Verteidigungsbudget ab. Der Aufbauplan des Bundesheeres bis 2032 dürfe dadurch nicht beeinträchtigt werden, sagt Tanner.
9: Das ist ein Konsens und ein Kompromiss, der gefunden worden ist. Was wir wollten, war das günstigere Modell. Und daher gehe ich davon aus, dass man die Finanzierung finden wird, nicht bei uns im Ressort, nicht ausschließlich bei uns im Ressort.
7: Zuerst muss aber mal feststehen, wie viel die Verlängerung des 6-monatigen Grundwehrdienstes um 3 Übungsmonate überhaupt kosten wird. Bisher gibt es nur Schätzungen. Die Wehrdienstkommission rechnet mit etwa 250 Millionen Euro pro Jahr. Bei den Waldbränden in Griechenland ist ein dritter Feuerwehrmann ums Leben gekommen. Er war auf der Halbinsel.

0: Selbst sehr gute Halbjahresbilanzen wirken kaum positiv auf die Kursentwicklung. Samsung in Südkorea etwa hat den Gewinn im Jahresabstand um den Faktor 19 gesteigert. Das hat zumindest den Absturz der vergangenen Tage gestoppt. Neben den großen Chip-Herstellern trifft die Entwicklung auch die US-Tech-Konzerne. Die Anleger zweifeln daran, dass sich die milliardenschweren Investitionen in KI-Rechenzentren und Anwendungen rentieren. Auch fürchten immer mehr Investoren, dass die Einnahmen zu gering ausfallen, um die Großprojekte finanzieren zu können. Da spürt derzeit etwa die Facebook- und Instagram-Mutter Meta. Und noch ein Punkt lässt die Anleger bei den etablierten Tech-Aktien vorsichtig sein. China holt im KI- und Halbleitergeschäft offenbar stark auf und verspricht günstigere wie bessere Produkte.
1: Das waren die Nachrichten mit Anselm Peer.
2: Wir schauen zum Oberösterreich-Wetter und wenn man jetzt schon Richtung Mittagessen schaut, da wird es eher was Leichtes sein bei der Hitze.
3: Ja, ein Schweinsbraten, was Deftiges brauchen wir heute nicht. Bis zu 38 Grad, 27 messen wir jetzt schon. In Ried im Innkreis, Mattighofen knapp dahinter mit 26 Grad. Und in Wels am Cayet messen wir 25 Grad. Heute sind wirklich nur im Bergland, also im Salzkammergut und in der Pyrn-Eisenwurzen und eben auch oben im Mühlviertel ein paar Wolkerl dabei. Aber ansonsten heute wirklich astrein sonnig. Es wird ein Sommer und es wird ein Badetag. Und heute brauchen Sie auch nichts wetterfest machen. Also so wie es ausschaut, wird es heute auch nicht gewittern.
2: Es ist 9.03 Uhr, ein Blick auf die Straßen in Oberösterreich.
3: Und es ist extrem zach, immer noch im Salzkammergut. Da ist die B145, die Salzkammergutstraße, gesperrt zwischen Ebensee und Traunkirchen. Grund ist, im Bartl-Kreuztunnel ist heute in der Früh der Strom ausgefallen. Das haben wir bis jetzt nicht wieder richten können und deshalb funktioniert weder die Beleuchtung noch die Belüftung. Und sie werden deshalb über den Attersee und das Weißenbachtal wirklich großräumig umgeleitet. Also da bitte heute wirklich mehr Zeit einplanen. Und wir schauen zum Schluss noch auf die B127, die Rohrbacher Straße Richtung Linz. Da ist eine Baustelle und zwar zwischen Ottensheim und Puchenau und deshalb brauchen sie da 10 Minuten länger. Gute und sichere Fahrt.
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2: Und jetzt mal mit viel Musik für Ihren Vormittag mit Joe Cocker, mit Steffi Werger oder den Buggies. Schön, dass Sie mit dabei sind.

mit der Radio Oberösterreich Sommertour sehen Sie wirklich interessante Sachen in ganz Oberösterreich. Wir sind 30 Mal an einem Ort in Oberösterreich, von dem wir live senden. Heute in Linz, in der Landeshauptstadt, und zwar im Schlossmuseum. Und das Schlossmuseum hat ja derzeit auch eine Sonderausstellung zu den Bauernkriegen. Es gibt eine Ausstellung von Gerhard Haderer, dem Satiriker, dem Zeichner. Und Sie kommen gratis rein heute ins Schlossmuseum. Sehen alle Ausstellungen, die es derzeit gibt, mit einem Passwort. Das Passwort lautet Friedrich der Dritte. Das war ein sehr, sehr wichtiger Mann für das Linzer Schloss. Der hat das Schloss erst zum Schloss gemacht. Vor gut 500 Jahren hat der die damalige Burg zum Schloss umgebaut. So in etwa, wie man zum Teil das Schloss heute kennt. Friedrich der Dritte. Das Passwort fürs Schlossmuseum heute. 10 bis 14 Uhr senden wir live von dort.

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2: 9:30 im Studio Stefan Schnabel. Wegen der Hitze und der Trockenheit verschärft sich auch in Oberösterreich die Waldbrandgefahr. Die Feuerwehren sind jedenfalls vorgewarnt und rüsten sich für Einsätze, sagt das Landesfeuerwehrkommando. Oft reiche nur ein kleiner Funke oder eine unachtsam weggeworfene brennende Zigarette, um einen Brand auszulösen, sagt die Feuerwehr. Zufriedenstellende Ergebnisse hat ein Speiseeistest des Landes hervorgebracht. 3/4 der Eisproben in 37 heimischen Betrieben sind vorbildlich ausgefallen. Bei den Sorten Erdbeer, Schoko und Vanille ist kein einziges Produkt für den menschlichen Verzehr ungeeignet gewesen. Nur in 10 Betrieben hätte es Beanstandungen gegeben, heißt es von Konsumentenschutzlandesrat Stefan Kaineder von den Grünen. Auslosung am Abend im Fußballcup. Titelverteidiger LASK hat Drittligist Deutsch Landsberg aus der Steiermark zugelost bekommen. Die SV Ried muss im Oberösterreich-Derby bei Wallern St. Marienkirchen antreten. Blau-Weiß Linz trifft auf Wacker Innsbruck und Hertha Wels spielt in Kapfenberg. Vorwärts Steyr hat Bundesligist Hartberg zugelost bekommen. Und das waren die Nachrichten, jetzt das Wetter. Sophie.
3: Das Kugel-Vanille-Eis, das geht sich heute ganz fix im Café aus. Bis zu 38 Grad, also wirklich ein eisastreiner Bade- und Sommertag. Wir schauen auf die aktuellen Temperaturen und es zeigt gerade wirklich jede Wetterstation in Oberösterreich Sonne an. Am meisten Sonne haben sie heute schon abbekommen in Reichersberg bei 25 Grad. Schärding meldet 23 Grad und Altmünster sind jetzt gerade 28 Grad. Also ein bisschen Luft nach oben ist da noch. Heute müssen wir uns nichts wetterfest machen. Anscheinend soll es erst morgen am Abend dann wieder gewittern. Und sonst wird das heute einfach ein schöner Sommerabend.
4: 9.32 Uhr, wir schauen auf die Straßen in Oberösterreich.
3: Auf der B145 der Salzkammergutstraße ist der Battelkreuztunnel zwischen Ebensee und Traunkirchen immer noch gesperrt. Im Tunnel ist ein Stromausfall und deshalb werden sie wirklich, wirklich großräumig über das Weißenbachtal und den Attersee umgeleitet. Und auf der B127 der Rohrbacher Straße Richtung Linz zwischen Ottensheim und Puchenau haben sie immer noch Stau und brauchen 10 Minuten länger wegen einer Baustelle. Gute und sichere Fahrt.
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Willkommen am Donnerstagvormittag mit Radio Oberösterreich. In Gmunden gibt es nächste Woche den Mondscheinbummel. Die Innenstadt wird zur autofreien Zone. Das ist nächste Woche am Donnerstag, also in einer Woche. Da ist dann genug Platz und Zeit zum Bummeln und Flanieren in Gmunden am Traunsee. Am Rathausplatz ist ein durchgehendes Programm für Kinder geplant mit Theater, Kleinkunst und Akrobatik. Für die Anreise am besten die Öffis nehmen. Die sind bis 23 Uhr kostenlos. Der Mondscheinbummel nächste Woche am Donnerstag in Gmunden. Der läuft von 17 bis 22 Uhr. Geschäfte, Lokale und auch Ateliers sind an diesem Abend länger geöffnet. Und sie holen sich jetzt auch einen Einkaufsgutschein praktischerweise für Gmunden im Wert von 50 Euro zur Verfügung gestellt von der Stadtgemeinde Gmunden, wenn sie mir sagen, wie denn die Einkaufsnacht in Gmunden heißt. 0732 60 60 60. Jetzt anrufen, mitspielen.

0: Aber das ist Kultrock, das ist einfach die beste Musik. Mit Lynyrd Skynyrd, den Radio Oberösterreich, am Donnerstagvormittag. Wir waren mit unserer Sommertour diese Woche ja schon kulinarisch sehr, sehr gut versorgt. Mit Bier, mit Wein, mit Most. Heute gibt es allerdings nur Kunst und Kultur pur bei Günter Madlberger, der mit dem Mobilstudio im Schlossmuseum in Linz ist. Servus Günter.
1: Und da kosten wir uns heute durch die Abteilungen, durch die Sonderausstellung zu den Bauernkriegen. Schönen Vormittag, guten Morgen. Hier aber ein riesen Ausblick über Linz von der Panoramaterrasse. Der Mariendom uns gegenüber, die Stadtpfarrkirche, der alte Dom, zum Böstlingberg sehen wir rüber. Also da geht uns panoramatechnisch heute überhaupt nichts ab. Und wir entdecken sämtliche Räumlichkeiten des Schlossmuseums heute gratis für Sie. Alles offen und es sind sehr, sehr viele. Das geht vom Mega-High bis hin zum alten Automobil. Und die Abkühlung, die haben wir auch, nicht nur, weil klimatisiert ist, sondern, und das passt wirklich zu diesen hohen Temperaturen in Oberösterreich, einen Postschlitten habe ich entdeckt. Ja. Also vieles Kurioses heute für Sie vorbereitet bei der Sommertour.
0: Und Sie kommen gratis rein ins komplette Schlossmuseum heute. Ganze Familie mit einem Passwort. Das Passwort lautet Friedrich der Dritte, der sehr, sehr viel mit dem Schloss, mit dem Linzer Schloss zu tun hatte vor über 500 Jahren. Aber Friedrich der Dritte ist Ihr Passwort. Schauen Sie vorbei, von 10 bis 14 Uhr senden wir live aus dem Schlossmuseum. Schiri, schiri.

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2: Am Mikrofon ist Anselm Peer. Die neue Hitzewelle facht die Waldbrände in Südeuropa weiter an. In Frankreich, Spanien, Griechenland und der Türkei sind die Feuerwehren weiter im Löscheinsatz, berichtet Ansgar Gerstmann.
3: Haushoch lodern die Flammen in Frankreich in den Nachthimmel. Hunderte Feuerwehrleute sind im Einsatz, versuchen die Brände unter Kontrolle zu bringen. Hohe Temperaturen, niedrige Luftfeuchtigkeit und Winde erschweren nicht nur die Arbeit der Einsatzkräfte, sie könnten auch dazu führen, dass in Regionen, in denen das schlimmst überstanden schien, neue Brände entstehen. In Spanien sind die nächsten Stunden entscheidend, so Pedro Sanchez, der Ministerpräsident des Landes. Er ruft die Bevölkerung zu Wachsamkeit auf. Zwar hatte man die Brände um die Hauptstadt Madrid eindämmen können, doch im Osten des Landes wüten noch weitere Feuer. Auch Griechenland und die Türkei sind weiter von Bränden betroffen.
2: Die Ukraine hat in der Nacht wieder den größten russischen Versandhändler Wildberries mit Drohnen angegriffen. In 2 Logistikzentren sind Brände ausgebrochen. Bei russischen Luftangriffen in der Ukraine sind mindestens 8 Menschen getötet worden. Heute ist Erdüberlastungstag. Das heißt, die Menschheit hat für heuer bereits alle natürlichen Ressourcen verbraucht, die innerhalb eines Jahres nachwachsen können. Laut der Organisation Global Footprint Network, die den Tag jährlich berechnet, wären rechnerisch rund 1,7 Erden nötig, um den aktuellen Ressourcenverbrauch dauerhaft zu decken. Eine Rekordzahl an Bewerbungen gibt es für EU-Beamtenposten. Mehr als 170.000 Interessierte aus ganz Europa haben sich beworben, so viele wie noch nie zuvor. Das Auswahlverfahren dürfte im Herbst starten. Aus Brüssel berichten Hanna Lichner und Tim Kupal.
4: Eine sichere Anstellung, gute Aufstiegschancen und jeden Monat um die 5.000 Euro aufs Konto. Auch Österreich verzeichnet mit 1.705 Bewerbungen einen Rekordwert. Eine der Bewerberinnen, die 25-jährige Tirolerin Hanna Kriebak.
5: Ich habe europäische und internationale Politik studiert und ich würde gerne in dem Bereich arbeiten.
4: Zugleich ist Österreich in der EU-Verwaltung unterrepräsentiert, so der Direktor des Auswahlverfahrens Olivier Sall.
6: Austria belongs to the category.
4: Österreich gehört zu den am wenigsten vertretenen Ländern. Verglichen mit Einwohnerzahl und anderen Staaten könnte es mehr österreichische EU-Beamte geben.
6: They could have a

0: Netzbetreiber halten würden. Das waren die Nachrichten mit Anselm Peer.
1: Und weiter geht's mit dem Wetter und Isabella Miniberger. 30 Grad messen wir bereits in Micheldorf, 29 in Galsbach, 25 Grad in St. Wolfgang. Sonnig und heiß geht es durch den Tag. Nur über dem Mühlviertel und im südlichen Bergland bilden sich am Nachmittag größere Quellwolken. Meist bleibt's aber trocken. Die Temperaturen steigen auf 34 bis 38 Grad. Das sind heute Schattenplätze und ausreichend Trinken sehr gefragt. Morgen bleibt's ähnlich heiß, bevor am Samstag die Gewitter Neigung dann deutlich zunimmt. 10:04, Radio Oberösterreich mit dem besten Verkehrsservice, B145 Salzkammergutstraße. Da gibt es eine Sperre zwischen Ebensee und Traunkirchen. Grund ist ein Stromausfall im Tunnel. Hier wird der Verkehr umgeleitet. Kommen Sie gut an.
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3: Ein sehr imposantes Gebäude, das Schlossmuseum, wo wir heute zu Gast sind. Und es ist nicht nur riesig, es hat auch sehr, sehr dicke Mauern, die für beste Temperaturen heute bei unserem Museumsbesuch sorgen. Wir freuen uns, Sie durch den Vormittag zu begleiten und gleich einen Streifzug zu machen durch die große Sonderausstellung hier.
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0: Schönen Vormittag mit Radio Oberösterreich. Zum Glück bin ich hier nicht allein unterwegs im Schlossmuseum. Es gibt so viele Räume, da muss man ein bisschen aufpassen, dass man sich nicht verirrt. Aber es ist alles bestens angeschrieben. Vor allem führen die Wege hier natürlich in die Sonderausstellung zu 400 Jahren Bauernkriege. Kurator Konstantin Ferihummer, Sie zeigen hier einzelne Exponate, die aus dieser Zeit stammen. Zum Beispiel, sehr spannend, drei alte Schriftstücke, wo Stefan Fadinger, der Führer der Bauernaufstände, unterschrieben hat. Hat er überhaupt Lesen und Schreiben gekonnt?
1: Tatsächlich war der Bauernhauptmann Stefan Fadinger nicht schriftkundig und hat wahrscheinlich auch nicht lesen können.
0: Aha, das heißt Fälschung oder wie?
1: Keine Fälschung, aber natürlich Schreiber gehabt, die für ihn die Befehle rausgegeben haben, diese Forderungen. Also das sind speziell im Forderungen nach Proviant.
0: Wie hat er denn ausgesehen? Sie zeigen hier Ölgemälde, Bilder von ihm. Ist das alles Fiktion oder doch was dran?
1: Wenn wir die Augen zumachen, haben wir alle sofort ein Bild von Stefan Fadinger.
0: Ja, Bart hat er natürlich gehabt, Hut auf und so.
1: Und tatsächlich wissen wir ja eigentlich nicht. Es gibt keine zeitgenössischen Abbildungen von ihm, schon gar kein Foto.
0: Sie zeigen hier alte Schriftstücke, Dokumente, alte Waffen, Lanzen sehe ich hier, Kleidungsstücke. Aber das Spannendste, das sind fünf kleine Knöpfe, die man fast ein bisschen übersieht.
1: Sie sind eine der wenigen authentischen Überbleibsel von dem, was wir wirklich nur von den Aufständischen noch immer in unseren Sammlungen haben. Sie sind zufällig gefunden worden bei der Grabung zum Kraftwerk bei Lambach.
0: Alles in allem, wenn wir durch diese sehenswerte Ausstellung gehen, können wir uns doch glücklich schätzen, im Jahr 2026 und nicht 1626 leben zu dürfen.
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1: Wie gut, dass ein Universalmuseum wie das Linzer Schlossmuseum so viel aufhebt, was Oberösterreich einst ausgemacht hat, hier in einem der Ausstellungsräume im Technikbereich zum Beispiel. Da steht eine alte Feuerwehrspritze, damals noch mit Dampf betrieben, und die Scheinwerfer mit echtem Licht. Mal schauen, ob wir dieses Ding passend zum Wetter heute noch in die Gänge kriegen.
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1: 10:30 im Studio Stefan Schnabel. 4 betrunkene Schiffslenker hat die Polizei auf dem Attersee bei Schörfling erwischt. Die Lenkerinnen und Lenker haben jeweils mehr als ein halbes Promille Intus gehabt, teilweise sogar knapp 1 Promille. Nach der Kontrolle durften sie nicht mehr weiterfahren. Eine Lenkerin hatte zudem keine Erlaubnis, mit einem Motorboot jetzt im Sommer auf dem See zu fahren. Die Landtagspartei MFG kritisiert, dass es keine Volksbefragung zum Wehrdienst gibt. Diese sei laut der Partei ursprünglich von Bundeskanzler Stocker in Aussicht gestellt worden. Dass es die Befragung nun doch nicht gibt, sieht MFG als bedenkliches Signal für den Stellenwert der direkten Demokratie, heißt es. Die Bundesregierung hat Anfang der Woche die fertige Wehrdienstreform präsentiert. Gescheitert ist der nach eigenen Angaben Weltrekordversuch eines deutschen Extremsportlers. Er wollte die Donau von Passau bis nach Bratislava durchschwimmen, also einmal quer durch Österreich. 350 Kilometer in 72 Stunden. Als diese abgelaufen waren, ist der Schwimmer allerdings noch in Niederösterreich gewesen. Problem sei die Strömung gewesen, die für den 23-Jährigen bei den niedrigen Pegeln zu gering gewesen sei, hat es im Nachhinein geheißen. Das waren die Nachrichten und jetzt das Wetter. Isabella.
2: Hochsommer pur mit außerordentlich hohen Temperaturen. Die Luft wird im Tagesverlauf richtig aufgeheizt. Verbreitet erwarten uns 34 bis 38 Grad. Bereits jetzt hat es 31 Grad in Micheldorf, 29 in Bad Ischl, 24 Grad auf dem Feuerkogel. Der ersehnte Regen ist momentan nicht in Sicht. Ein paar Quellwolken entstehen zwar über den Bergen und im Mühlviertel, sie bleiben aber meist harmlos. Auch in der Nacht bleibt es trocken, allerdings mit Temperaturen zwischen 14 und 21 Grad recht warm. Der Blick noch Richtung Wochenende, am Freitag noch einmal große Hitze, am Samstag kommen dann zunehmend Gewitter ins Spiel. 10.32 Uhr, ORF Radio Oberösterreich mit dem besten Verkehrsservice. A7 Mühlkreisautobahn Richtung Freistadt. Die Abfahrt Franzosenhausweg ist wegen Bauarbeiten bis 5. August gesperrt. Sie können hier am besten über die Abfahrt Salzburger Straße ausweichen. Gute Fahrt.
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0: Super Ausblick, schattige Plätze, spannende Ausstellungsstücke. Das ist heute unser Ausflugsziel beim Linzer Schlossmuseum. Und der Chef hier ist Alfred Weidinger, ist wissenschaftlicher Geschäftsführer der Landeskultur GmbH und kennt natürlich das riesige Gebäude in- und auswendig.
1: Grüße.
2: Es ist die größte Schlossanlage im frühen 17. Jahrhundert in Mitteleuropa. Und davon sind 18.000 Quadratmeter Ausstellungsfläche.
1: Hier arbeiten
2: Naturwissenschaftler, Geisteswissenschaftler, es sind auch Restauratoren dort auch tätig und natürlich auch sehr, sehr viele Aufseherinnen und Aufseher.
1: Das sammeln wir alles.
2: Ja, wir sind gewissermaßen der Wissensspeicher des Bundeslands Oberösterreich und wir sammeln halt vom Insekt bis zum Traktor.
1: Kuriosestes Ausstellungsstück?
2: Ja, wir haben also in der Technik haben wir so eine Vitrine, da kommen immer Objekte hinein, von denen wir nicht wissen, was sie sind.
1: Dieses Exponat bringt die Gäste zum Schmunzeln.
2: Ja, jetzt im Moment ist es die Ausstellung von Gerhard Haderer. Da geht ja jeder mit am Lachen raus.
1: Das gibt's nur hier.
2: Wir haben also eine neolithische Frauenfigur aus der Zeit so 4800 vor Christus, die in einer Kreisgrabenanlage bei St. Florian gefunden ist. Und das ist eine der aufregendsten archäologischen Figuren, die es weltweit gibt.

0: Viele sind im Freibad heute unterwegs und viele besuchen uns heute auch bei unserem Sommertourstopp im Schlossmuseum in Linz zum Beispiel. Diese Kindergruppe von einem Hort in der Landeshauptstadt. Was glaubt's, ist da drin alles zu sehen?
1: Holzmöbeln und ganz viel, was man früher gefunden hat.
2: Und ich habe schon gehört, dass da ein Riesenhai drin ist.
0: Und den werde ich jetzt gleich persönlich kennenlernen. Rein ins Museum, es ist angenehm kühl drin. 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
1: Am Mikrofon ist Anselm Peer. Der Wiener Wirtschaftskammerpräsident Walter Ruck tritt zurück. In der Affäre um Vorwürfe von Machtmissbrauch und Sexismus ist der Druck jetzt offenbar doch zu groß geworden, berichtet Volker Obermeier.
2: Es ist eine knappe Pressemitteilung. Aus ihr geht hervor, dass sich Walter Ruck ins Privatleben zurückziehen werde. Die Nachfolge übernimmt Rucks Stellvertreterin Margarete Kritz-Zwitkowitz, und zwar in der Kammer und an der Spitze des Wiener Wirtschaftsbunds. Die Ereignisse der letzten Wochen hätten zu nachvollziehbaren Irritationen geführt. Kritz-Zwitkowitz sieht ihre Aufgabe darin, möglichst rasch einen Neubeginn zu organisieren und das verlorene Vertrauen wiederherzustellen. Von Walter Ruck gibt es in der Aussendung keine Stellungnahme. Er war, auch wegen frauenverachtender Aussagen, auf einem Tonbandmitschnitt in die Kritik geraten.
1: Die österreichische Wirtschaft ist in den vergangenen 3 Monaten nicht gewachsen. Grund für die Stagnation im 2. Quartal waren die hohen Erdölpreise wegen des Kriegs der USA gegen den Iran, heißt es in einer Schnellschätzung des Wirtschaftsforschungsinstituts WIFO. Bei den massiven russischen Luftangriffen gegen die Ukraine ist ein Geschoss in der Nacht bis nach Polen geflogen und in unbewohntem Gebiet eingeschlagen. Augenzeugen südlich der ostpolnischen Stadt Lublin berichten von einem lauten Knall und einem 10 Meter breiten Krater. Die polnische Regierung geht davon aus, dass es sich um eine russische Rakete gehandelt hat. Man sei aber noch nicht 100%ig sicher, sagt der polnische Premier Donald Tusk. Im Sicherheitsrat der Vereinten Nationen beginnt heute der mehrstufige Auswahlprozess für den Posten des UN-Generalsekretärs. 4 Frauen und 3 Männer bewerben sich um die Nachfolge des Portugiesen Antonio Guterres, der den Spitzenposten nach 10 Jahren abgibt. Wegen des Klimawandels breiten sich Zecken und Gelsen jetzt auch in alpinen Lagen über 2000 Metern Seehöhe aus. Damit dringen auch neue Krankheitserreger in diese Höhenlagen und die sensiblen alpinen Ökosysteme vor. Das könnte ein Problem für Murmeltiere werden, berichtet Tobias Mayer.
3: Gelsen und Zecken fühlen sich auf den Almen immer wohler. Das zeigt ein neues Forschungsprojekt aus Tirol. Forschungsleiter Hans-Peter Führer.
4: Wenn die Temperatur wärmer und wärmer wird und es daher auch weiter oben nettere Temperaturen gibt, wandern die Gelsen und andere Insekten weiter hoch.
3: Und sie nehmen dabei Krankheitserreger mit, die vor allem für Murmeltiere gefährlich werden könnten. Denn die kennen Gelsen und Zecken oberhalb der Baumgrenze bisher nicht.
4: Das bedeutet, dass diese Tiere noch nicht mit diesen Erregern in Kontakt gekommen sind. Und wir befürchten, dass, wenn sie damit in Kontakt kommen, dass sie besonders darunter leiden könnten.
3: So Führer, welche gebietsfremden Insektenarten sich in großer Höhe ausbreiten und welche Risiken damit für Mensch und Tier verbunden sind, soll im Rahmen des Monitoring-Projekts weiter überwacht werden.
1: Das waren die Nachrichten mit Anselm Peer.
5: Zum Wetter und Isabella Miniberger. Die Temperaturen steigen und steigen. 32 Grad bereits jetzt in Vöcklabruck und Wels, 31 in Asbach und Windischgarsten. 34 bis 38 Grad sind heute noch möglich. Im Bergland und über dem Mühlviertel wachsen zum Lauf des Tages Quellwolken in den Himmel. Regen bleibt weiterhin aus. Am Freitag geht es mit der Hitze weiter, eher am Samstag dann Gewitter wahrscheinlicher.

0: Bitte alle Fahrstreifen frei, kommen Sie gut an.
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2: Volles Ferienprogramm für die ganze Familie und die beste Musik, die legen wir oben drauf. Klingt schon so nach Sommer, nach Süden, nach Urlaub. Antonello Venditti. Schönen Vormittag.
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0: strahlender Sonnenschein in Oberösterreich, aber stockdunkel ist es hier in dieser Abteilung des Schlossmuseums in Linz, wo ich gerade mit der Sommertour unterwegs bin, denn dann kommen die archäologischen Fundstücke aus Oberösterreich gleich viel, viel besser zur Geltung. Zum Beispiel dieser Goldring, ein Halsreifen, der in Uttendorf gefunden wurde, schaut ziemlich schwer aus und doch eher unbequem, oder Archäologin Jutta Leskova?
1: Naja, so schwer ist er gar nicht. Das sind nur einige hundert Gramm. Er ist einfach hohl, aber er ist einfach wunderschön. Es ist wirklich das Highlight unserer archäologischen Dauerausstellung. Stammt aus der Zeit um ungefähr 550 vor Christus. Und das Spannende ist daran, wir wissen nicht ganz genau, was er bedeutet hat. Was Fürstliches gewesen ist oder einfach nur ein tolles Schmuckstück.
0: Haben Sie ihn mal anprobiert?
1: Das würde ich natürlich niemals wagen.
0: Gleich nebenan eine kleine Statue aus der Jungsteinzeit. Eine Dame offensichtlich, die dargestellt ist. Eine Spur schlanker, wenn ich das sagen darf, als die Venus von Willendorf.
1: Warum sie so aussieht, wie sie aussieht, wissen wir eben leider nicht. Man kann darüber debattieren, ist das eine Göttin, eine Ahnin, die geliebte Großmutter, können wir auch nicht beantworten. Aber nachdem wir in dieser Zeit so extrem wenige Menschendarstellungen haben, ist sie eben auch eines der großen Highlights unserer Dauerausstellung.
0: Unsere Schatzsuche geht weiter, heute im Schlossmuseum in Linz und das noch bis 14 Uhr.
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0: beim Gang durchs Schlossmuseum in Linz, wo es angenehme Temperaturen hat. Da wird uns heute bei der Sommertour so richtig bewusst, was in Oberösterreich in der Erde alles entdeckt wurde. Zum Beispiel Archäologin Jutta Lesko war ein kleiner Goldschatz, so kleine Münzen, die waren ein bisschen kleiner wie die Euros, waren die aber mehr wert?
1: Ja, das nehme ich doch an, wobei über den genauen Wert können wir natürlich auch nicht sagen. Die Dinger stammen so aus der Zeit um ungefähr 150, 200 vor Christus. Gefunden sind sie worden ganz in der Nähe von Linz. Aber wie viel man um so eine Münze bekommen hat, nur ein Bier oder eine ganze Kuh, das wissen wir nicht.
0: Fakt ist, mit Kartenzahlung war damals noch nicht viel los.
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1: 11:30 im Studio Stefan Schnabel. Zuerst ein Blick nach Wien, da tritt der umstrittene Wiener Wirtschaftskammerpräsident Walter Ruck nun doch zurück. Er hat dem Wirtschaftsbund bekannt gegeben, dass er sein Amt als Wirtschaftskammerpräsident zurücklegt. Er möchte sich jetzt ins Privatleben zurückziehen. Walter Ruck ist in die Schlagzeilen geraten, weil er über Wirtschaftsminister Wolfgang Hatmannsdorfer und Industrielle aus Oberösterreich in privaten Gesprächen hergezogen sein soll. Außerdem soll er sich abfällig über Parteiinterne in der ÖVP und Frauen geäußert haben. Zwei deutsche Wanderinnen sind auf dem Dachstein per Polizeihubschrauber gerettet worden. Die 53- und die 56-Jährige hatten den Weg zwischen Simone und Adamek-Hütte unterschätzt. Schwieriges Gelände, die Höhe und die Hitze haben ein Weiterkommen unmöglich gemacht. Die Frauen haben einen Notruf abgesetzt und wurden per Taurettung ins Tal geflogen. Auch ein erschöpfter Wanderer hat vom Dachstein gerettet werden müssen. Und wegen der Hitze und Trockenheit verschärft sich auch in Oberösterreich die Waldbrandgefahr. Die Feuerwehren sind vorgewarnt, rüsten sich für Einsätze, so das Landesfeuerwehrkommando. Oft reiche nur ein kleiner Funke oder eine unachtsam weggeworfene Zigarette, um einen Brand auszulösen, sagt die Feuerwehr. Das waren die Nachrichten, jetzt das Wetter. Isabella.
2: Über weite Strecken strahlt die Sonne vom Himmel. Einzelne Quellwolken im Bergland und im Mühlviertel ändern daran wenig. Die Gewittergefahr bleibt heute gering. Mit 34 bis 38 Grad wird es ein überdurchschnittlich heißer Tag. Morgen legt die Hitze noch einmal zu. Bis zu 39 Grad sind möglich. Die Hitzebelastung ist momentan sehr groß. Es gibt hier zahlreiche Empfehlungen der Gesundheitsbehörden. Dazu zählen viel trinken, selbst wenn Sie kein Durstgefühl haben, klimatisierte Räume aufsuchen. Museen und Kirchen bieten oft auch natürliche Kühle. 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Alles ruhig, gute Fahrt.
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Weißt du, dann wirst du schon ein bisschen hoch. Geh auf Salzburg, oder?

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1: Der Vormittag mit Radio Oberösterreich, die Sommertour unterwegs. Ich hoffe, Sie haben auch so ein schattiges Platzl gefunden wie wir heute beim Schlossmuseum in Linz, wo sich alles um die Sonderausstellung 400 Jahre Bauernkriege dreht. Und die ist ein Teil der Kommunale Oberösterreich, dieses neuen Ausstellungsformates, das sich bereits sehr erfolgreich entwickelt hat. Federführend ist Projektleiter und Kulturmanager Martin Honsig. Jetzt sind Bauernkriege ja durchaus schwere Kost. Noch dazu sehr, sehr lange her. Wie können Sie das in die Gegenwart holen, dass es für die Menschen von heute auch von Bedeutung ist?
2: Naja, also das war natürlich auch die erste zentrale knifflige Frage. Mindestens 50% ist der Auftrag der Kommunale, den Menschen über dieses Beispiel eines Krieges, der verloren gegangen ist, ein Beispiel zum sagen, wie man eigentlich mit der jetzigen Situation ein bisschen besser umgehen kann. Was braucht es, dass Menschen einfach friedlich zusammenkommen? Und die Gemeinden in Oberösterreich sind natürlich super Spielorte, weil die haben alle einen Marktplatz und die Kommunale erweckt sozusagen diese Geschichte der öffentlichen Räume, der Marktplätze wieder, nämlich nicht, dass das Flächen sind zum Autoparken, sondern dass das eigentlich Flächen gewesen sind.
1: Zum Festl feiern.
2: Zum Festl feiern, wo die Menschen zusammenkommen und es sind die perfekten Arenen, kann man sagen, für Menschen, die sich für andere interessieren und die ihren gemeinsamen Spaß haben wollen.
1: Was soll denn bleiben von diesem Gedenkjahr 400 Jahre Bauernkriege?
2: Dieser extreme Konflikt vor 400 Jahren, den nehmen wir als Beispiel daher, den Menschen einfach eine Anleitung zu geben, dass wir einfach friedlich und demokratisch miteinander leben.
1: Und das ist die Botschaft, mit der heute auch viele die Ausstellung verlassen, in die sie heute bis 14 Uhr gratis reinkommen beim Schlossmuseum in Linz.
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0: Exponate aus ganz Oberösterreich finden sich im Schlossmuseum in Linz, wo wir heute mit der Sommertour Station machen. Und viele Orte des Landes, 27 insgesamt, sind heuer Teil der Kommunale Oberösterreich. Projektleiter Martin Honzig, ich habe gerade wieder das Programm durchgeschaut. Hag am Haus, Ruck, demnächst Marktfest am Freitag, 7. August. Aber bitte, was hat ein Bobbycar-Rennen mit der Kommunale zu tun? Das müssen Sie mir erklären.
1: Ganz einfach, der Projektleiter von der Kommunale ist zugleich ein Moderator von dem Bobbycar-Rennen. Oder eine andere Variante, die ich auch noch anbieten kann, ist, wir wollen einen Raum schaffen, wo die Menschen in ihren eigenen Marktgemeinden einen Grund finden, dass sie sich zusammenführen, dass sie qualitative Unterhaltung miteinander haben. Und dieses Bobbycar-Rennen ist jetzt nicht unsere Erfindung, sondern das ist ein traditioneller, fast traditioneller Event, der bei diesem Marktfest einmal im Jahr von den Hager und Hagerinnen organisiert wird.
0: Die Gefährte landen dann irgendwann einmal im Museum?
1: Das werden wir dann einmal sehen. Also ich werde natürlich schauen, dass die Sieger oder Siegerinnen da dabei samt den Gefährten natürlich im Schlossmuseum dann landen als Kulturschatz Oberösterreichs.
0: Die Kommunale Oberösterreich, auch mit kuriosen Veranstaltungen, wie wir gerade gehört haben, läuft noch bis Ende November in vielen Orten in Oberösterreich.
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0: Eine Kirche von Schönberg-Lachtal in der Obersteiermark wird im Jahr 1358 erstmals urkundlich erwähnt. Sie ist dem heiligen Ulrich von Augsburg geweiht und seit dem Jahr 1783 Pfarrkirche. Erbaut ist das Gotteshaus im gotischen Stil. Die Innenausstattung stammt jedoch hauptsächlich aus dem Barock. Von den drei Glocken der Pfarrkirche Schönberg-Lachtal in der Obersteiermark stammt eine aus der Gründerzeit. Die beiden anderen fielen den Weltkriegen zum Opfer und wurden im Jahr 1952 neu gegossen.
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2: Willkommen beim Mittagsjournal. Der Wiener Wirtschaftskammerpräsident Ruck tritt nun doch zurück. Und zur Wehrdienstreform sind noch viele Fragen offen. Im Studio begrüßt sie Daniela Nicolai. Nach wochenlanger Kritik ist Walter Ruck von allen seinen Funktionen zurückgetreten, als Präsident der Wiener Wirtschaftskammer und als Obmann des Wirtschaftsbundes Wien. Das hat die ÖVP-Organisation vor gut einer Stunde via Aussendung mitgeteilt. Volker Obermeier.
3: Walter Ruck werde sich ins Privatleben zurückziehen, ist der dürren Pressemitteilung zu entnehmen. Eine Begründung für den Rücktritt als Chef von Wiener Wirtschaftsbund und Kammer ist nicht überliefert. Ruck folgt zunächst Margarete Kritz-Zwitkowitz nach. Sie war bereits dessen Stellvertreterin. Sie sehe ihre Aufgabe darin, möglichst rasch einen Neubeginn zu organisieren und das verlorene Vertrauen wiederherzustellen. Der 62 Jahre alte Ruck war immer wieder wegen Freundelwirtschaft und Machtmissbrauchs in die Kritik geraten. Kolportiert sind ebenso abfällige Aussagen über Frauen und Vertreter aus Politik sowie Wirtschaft. Diese mitgeschnittenen Aussagen hatten zu breiter Kritik, vor allem innerhalb der ÖVP und der Wirtschaftskammer, geführt. ÖVP-Chef Christian Stocker wertet den Rücktritt positiv, dieser sei überfällig gewesen.
2: Unser nächstes Thema, die Wehrdienstreform. Da gibt es zwar eine grundsätzliche Einigung der Regierung, aber trotzdem sind noch viele Fragen offen, etwa betreffend die Kosten. Peter Daser aus der Innenpolitik-Redaktion, um welche Beträge geht's denn da?
4: Da geht es um so 200 bis 300 Millionen Euro. Das ist nur eine Schätzung. Genauer weiß man es im Moment einfach nicht, denn die Regierung hat erstens noch kein Gesetz vorgelegt. Und wie die Reform dann tatsächlich umgesetzt wird, wie die Milizübungen angesetzt werden, in welchen Jahresabständen, davon hängt viel ab. Und von dem, was man sicher weiß, der Sold steigt von 625 Euro im Monat auf dann 1.000 Euro, also das kostet schon einmal mehr. Und noch teurer sind dann die Milizübungen, denn da zahlt der Staat eine Entschädigung für den Verdienstengang. Also es kommt dann darauf an, wann sind die Übungen, wie viele Soldaten gibt es überhaupt in Zukunft, wie viel Entschädigung wird bezahlt. All das macht, dass es derzeit nur eine Schätzung gibt.
2: Eine weitere Frage betrifft den Zivildienst, der verlängert werden soll, falls sich zu wenig junge Männer fürs Heer melden. Wie wahrscheinlich ist das denn?
4: Also rein rechnerisch.

0: Der Irankrieg zieht immer weitere Kreise. Auch der Irak gerät zunehmend in den Sog des Konflikts. Gestern wurden dort Ziele pro-iranischer Milizen bombardiert, die zu den wichtigsten Verbündeten Teherans gehören.
1: Bagdads Straßen gehören den Milizen. Tausende Männer marschieren durch die irakische Hauptstadt, schwenken ihre Fahnen und schwören Rache an den USA. Eine Machtdemonstration und eine Warnung: Der Irankrieg könnte eine neue Front bekommen. Ihren Aufstieg verdanken die Milizen vor allem dem Kampf gegen den Islamischen Staat. Heute sind sie eine der mächtigsten Kräfte im Irak. Rund 20 Gruppen sind im Dachverband der Volksmobilisierungskräfte organisiert, offiziell Teil des Sicherheitsapparats, aber viele mit engen Verbindungen zum Iran. Immer wieder haben sie US-Militärbasen in der Region angegriffen, noch halten sie sich aber auf Wunsch Teherans zurück. Sollte der Krieg aber weiter eskalieren, stehen sie bereit, auf Befehl des Iran mit voller Kraft zuzuschlagen.
0: Paul Huemer hat berichtet. Das war das Journal mit Daniela Nicolai.
2: Zum Wetter und Isabella Miniberger. Nahezu alle Wetterstationen melden strahlenden Sonnenschein. Ein paar Quellwolken über den höheren Lagen bleiben heute die Ausnahme. Die Temperaturen klettern auf 34 bis 38 Grad. Dazu bleibt es meist windschwach und trocken. 34 Grad messen wir bereits jetzt in Braunau und Vöcklabruck, 32 in Linz und 23 auf dem Feuerkogel. Auch morgen wird es noch einmal sehr heiß mit bis zu 39 Grad. Am Samstag steigt dann nach einem sonnigen Vormittag die Gewittergefahr, vor allem gegen Abend und im südlichen Bergland. 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A7 Mühlkreisautobahn Richtung A1, kurz nach Auhof blockiert ein defektes Fahrzeug den rechten Fahrstreifen. A7 Mühlkreisautobahn Richtung Freistadt, die Abfahrt Franzosenhausweg ist wegen Bauarbeiten noch bis 5. August gesperrt. Sie können hier am besten über die Abfahrt Salzburger Straße ausweichen. Gute Fahrt!
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4: Schöne Mittagszeit, herzlich willkommen. Egal, wo Sie uns hören oder ob Sie uns vielleicht hier besuchen, beim Schlossmuseum in Linz, wie die Franziska aus Altenfelden mit ihrer Familie. Ist schon fad in die Ferien?
5: Na, überhaupt nicht.
4: Ja, jetzt aber rein ins Museum. Wir haben viel vor heute noch. Wir entdecken die Geschichte Oberösterreichs, die eine sehr, sehr spannende ist. Und die beste Musik, die legen wir oben drauf. Gleich jetzt mit Autobahn Hands Up. Das klingt schon so nach Sommer.
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0: Schöne Mittagszeit mit Radio Oberösterreich. Ja, sie schauen recht luftig aus, die Dirndln, die hier im Schlossmuseum bei unserem Sommertourstopp gezeigt werden. Und die sind alle in der Endauswahl für das offizielle oberösterreichische Dirndl. Die Oberösterreicherin wird gesucht unter der Leitung von Maria Burger, Schneiderin und Landesinnungsmeisterin. Sie haben Designerinnen dafür gewonnen. War das schwer, die zu überreden, oder haben alle sofort gesagt, ich mache mit?
1: Es waren sehr viele Einreichungen, also wir waren überrascht, es waren 46 Teilnehmerinnen.
0: Kein einziger Mann mitgemacht, was ist denn da los?
1: Ja, es haben Männer mitgemacht, aber im Finale sind die dann nicht zum Zug gekommen.
0: Wir haben uns beim Oberösterreicher Anzug dafür dementsprechend bewiesen. Bei den Dirndln hier, die Schürzen sehr unterschiedlich, von rot gestreift bis hin zu schwarz. Ist alles, was wir hier sehen, hitzetauglich?
1: Bestimmt. Also man kann ja dann zum Beispiel das Blusal weglassen und dann ist schon einmal sicher luftiger.
0: Vom Schnitt her sind sie alle, ich sage das jetzt sehr laienhaft, das Knie umspielend. Also die ganz langen Dirndl bis nach unten, sind die eher out?
1: Es ist momentan sicher eher knieumspielend, aber ich sage, ganz egal, welches Dirndl es wird, es kann die Länge sicher oder soll die Länge an die Trägerin angepasst werden.
0: Weil es ein Unterschied ist, ob jemand 2 Meter groß ist oder 1,50.
1: Grundsätzlich sollten die ja auch noch maßgefertigt werden.
0: Die Gäste hier im Schlossmuseum können abstimmen. Wann wissen wir, welches Dirndl das Rennen macht?
1: Die Ausstellung endet im Oktober, also am 26. Oktober, und im November haben wir dann eine finale Entscheidung.
0: Ist man mit einem Dirndl als Frau immer richtig angezogen?
1: Auf jeden Fall. Höchstens, es ist bei irgendeiner Veranstaltung absolut ausgewiesen, dass man einfach sagt, es wird keine Tracht erwünscht. Dann bin ich natürlich der bunte Hund auf dem Fest.
0: Oder im Freibad ist jetzt wahrscheinlich auch nicht
1: ist
0: so.
1: Ist auch nicht so gescheit, genau.
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2: So schön ist Oberösterreich, das erleben wir tagtäglich. 12.22 Uhr ist es. Ich schaue gerade rüber auf die Turmuhr des Mariendoms hier vom Schlossberg in Linz aus. Und genießen Sie die Mittagszeit und dann natürlich auch heute einen gemütlichen Feierabend. Freut sich vieler schon drauf. Vielleicht mit einem Glasl irgendwas mit Eis drin und der besten Musik im Ohr. Waterloo Sunset, The Kinks.

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1: 12:30 der Überblick. Die Fernwärme wird teurer. Polizei stellt betrunkene Schiffslenker auf dem Attersee. Das Wetter steuert auf den Höhepunkt der aktuellen Hitzewelle zu. Im Studio ist Stefan Schnabel. Fernwärme wird wieder teurer. Die zuständige Preisbehörde beim Land hat Energie AG, Linz AG und EWW Wels Preissteigerungen genehmigt, wie sie exklusiv gegenüber Radio Oberösterreich bekannt gegeben hat. Michael Buchmeier informiert.
2: Stets im Hochsommer wird festgelegt, wie sich die Fernwärmepreise für den nächsten Winter entwickeln. Klar ist, die Preise steigen einmal mehr. Fernwärmekunden der Linz AG müssen 6% Preissteigerung hinnehmen, jene der Energie AG 5,45%. Die EWW Wels geht um 3,1% hinauf. Die neuen Preise gelten ab dem 1. August. Die Linz AG versorgt rund 90.000 Haushalte mit Fernwärme. Anhand von früheren Preissteigerungen dürfte sich dieses Mal eine Erhöhung von knapp 1 Euro pro 10 Quadratmeter Wohnfläche ergeben. Immerhin, das heurige Plus bei den Fernwärmepreisen fällt geringer aus als im Vorjahr, wo 8% aufgeschlagen worden sind. Der für die Preisbehörde des Landes zuständige Landesrat Stefan Keineder von den Grünen kritisiert, dass die Preissteigerungen über der Inflation liegen.
1: Die Anbieter bewegen sich jedoch innerhalb der geltenden Preisgesetze, wodurch der Abschluss über der Inflation okay geht, heißt es dazu vom Land. Landesrat Keineder fordert einmal mehr, in erneuerbare Energie bei der Fernwärme zu investieren. Ein fahrerflüchtiger Alkoholenker hat die Polizei im Bezirk Vöcklabruck beschäftigt. Nach einem Lokalbesuch in St. Georgen im Attergau hat ein 43-Jähriger beim Zurückschieben einen 27-Jährigen erfasst. Dieser ist unter das Auto geraten. Der Lenker ist dann aber weggefahren und geflüchtet. Die Polizei konnte den Mann ausforschen. Ein Alkotest hat 1,72 Promille ergeben. Das Unfallopfer ist im Spital behandelt worden. Alkohol auch Thema in der nächsten Geschichte. Die Polizei hat eine Aktion scharf auf dem Attersee gemacht und bei Schörfling Bootslenkerinnen und Lenker erwischt, die betrunken gefahren sind. Christina Sonntag, was ist denn da genau herausgekommen?
3: Vor allem die Alkoholkontrollen stechen heraus. Die Polizei hat 6 Alkoholvortests und 3 Alkomat-Tests durchgeführt. Da waren alle 3 positiv. Die gemessenen Werte, die sind so zwischen 0,58 und 0,8 Promille gelegen. Eine Bootslenkerin und 2 Bootslenker durften nicht mehr weiterfahren und sind angezeigt worden.
1: Ein Fall ist laut Polizei besonders aufgefallen.
3: Die Motorbootlenkerin, die war mit 0,76 Promille unterwegs und konnte außerdem keine Genehmigung für das Befahren der Motorbootsperre im Sommer vorweisen.
1: Wie fällt denn jetzt die Gesamtbilanz dieser Kontrollen aus?
3: Insgesamt hat die Polizei 15 Motorboote und 7 Segelboote kontrolliert. 14 Verstöße sind festgestellt worden. Die 3 Fälle von Alkohol zählen da schon mit rein. Meist hat es aber an vorgeschriebenen Sicherheitsausrüstungen an Bord gefehlt.
1: Berichtet Christina Sonntag. In einem Einfamilienhaus in Vöcklamarkt hat es am Vormittag einen Brand in einer Pelletsanlage gegeben. Laut Landesfeuerwehrkommando hat eine Verpuffung in der Anlage dazu geführt. Die Situation ist von den örtlichen Feuerwehren aber rasch unter Kontrolle gewesen. Sehr mühsam ist es heute früh für zahlreiche Autofahrerinnen und Autofahrer im Seengebiet gewesen. Am Traunsee auf der Salzkammergutstraße, der B145, ist der Bartelkreuztunnel stundenlang gesperrt gewesen. Im Tunnel ist der Strom ausgefallen, Benedikt Quinz.
4: Mittlerweile gibt es wieder Strom im Tunnel und damit ist er auch wieder freigegeben, so die zuständige Tunnelwarte in Gmunden gegenüber Radio Oberösterreich. Gegen 6 Uhr früh ist es plötzlich komplett finster im Bartelkreuztunnel gewesen. Sämtliche Leuchten, die Lüftung und auch die Notbeleuchtung sind ausgefallen. Der Tunnel und die B145 sind daraufhin sofort zwischen Traunkirchen und Ebensee gesperrt worden. Die Umleitung über das Weißenbachtal hat einen weiten Umweg bedeutet, der sogar am Attersee entlang geführt hat. Laut Straßenmeisterei und Tunnelwarte sind Techniker der Sache auf den Grund gegangen, haben einen Defekt in einer elektrischen Anlage gefunden und behoben. Rund 5 Stunden nach der Sperre hat der Tunnel wieder freigegeben werden können.
1: Und der Wiener Wirtschaftskammerpräsident Walter Ruck tritt nun doch zurück. Das hat er heute bekannt gegeben. Er ist in die Schlagzeilen geraten, weil er über Wirtschaftsminister Wolfgang Hartmannsdorfer und Industrielle aus Oberösterreich hergezogen sein soll in privaten Gesprächen. Außerdem soll er sich abfällig über Parteiinterner in der ÖVP und Frauen geäußert haben. Das war das Mittagsjournal. Jetzt gibt's das Wetter. Isabella.
5: Sommerwetter vom Feinsten, aber auch die heißeste Phase dieser Wetterserie. Und weiterhin ist der dringend benötigte Regen nicht in Sicht. Bei 34 bis 38 Grad wird's außergewöhnlich heiß. 34 Grad momentan schon bei Ihnen zu Hause in Vöcklabruck, 31 in Reichenau im Mühlkreis und 14 Grad. Der Kontrast dazu oben bei der Messstation auf dem Dachstein. Der Freitag bringt noch einmal Spitzenwerte bis 39 Grad, bevor am Samstag mit kräftigeren Gewittern ein Wetterwechsel beginnt. Der Sonntag bringt danach wieder Sonne, aber einzelne Schauer auch und Gewitter im Bergland. 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Beim Kraftwerk Walsee ist die Donauquerung nicht möglich, weil die dazugehörige Altarmbrücke wegen Bauarbeiten gesperrt ist. Ausweichen ist über die Donaubrücken bei Grein oder Mauthausen möglich. A9-Püren-Autobahn Richtung Linz zwischen Artning und dem Bosruck-Tunnel hat ein Auto eine Panne, die Überholspur ist hier blockiert. Da gibt es kurzen Stau. Gute Fahrt.
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0: Das ist mehr als Musik, das ist Lebensgefühl. Die 80er mit Alphaville, Forever Young. Es ist 12.43 Uhr, Hochsommer in Oberösterreich. Und Temperaturen heute, ja, die können sich sehen lassen. Meteorologe Christian Resch, ist es eigentlich schon bei zwei Tagen, so mit 38, 39 Grad, ist es schon eine Hitzewelle? Und am Wochenende geht es dann wieder runter um 10 Grad, unter Anführungszeichen. Was ist da los? Wie gibt's das?
1: Naja, es ist auf jeden Fall dennoch eine Hitzewelle. Es kommt ein bisschen darauf an, wie man es definiert natürlich. Wie du schon angesprochen hast, heute und morgen der Höhepunkt jetzt einmal mit morgen teilweise sogar bis zu 39 Grad, heute eben so bei 34 bis 38 Grad. Am Samstag geht es dann ein bisschen runter mit den Temperaturen. Grund ist eine Kaltfront, die bringt aber auch ordentlich Gewitter mit sich. Also da muss man ein bisschen die Augen offen halten. Temperaturen, wie gesagt, gehen zurück, 29 bis 33 Grad, also immer noch heiß, immer noch mitten in der Hitzewelle. Am Sonntag dann auch ein sehr sonnig, ein bisschen stabiler als am Tag zuvor. Dennoch am Nachmittag ein paar Regenschauer und Gewitter möglich. Die neue Woche startet dann auch weiterhin heiß und auch sonnig, aber insgesamt instabil. Im Bergland immer wieder Gewitter dabei.
2: 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Momentan ist der Tunnel Niedernhardt gesperrt, meldet Radio Österreich-Hörer Dominik. Danke dafür. Und wir geben Bescheid, sobald es hier wieder weitergeht. Gute Fahrt.

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1: Die Schattenplätze unter den Bäumen sind heute sehr gefragt. Auch unten an der Donaulände schaut er gerade runter vom Linzer Schlossmuseum, wo wir heute mit dem mobilen Sendestudio Station machen. Und Grüße an alle Badeseen und alle Badeplätze in Oberösterreich. Wenn Sie Radio Oberösterreich im Ohr haben, dann kommen Sie gut durch den Sommer und die heißen Tage. Das ist auch so ein Hit, der gut zum Sommer passt. Da spürt man ein bisschen so die Hitze auch bei Dusty Springfield, Son of a Preacher Man. 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Thanks.

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1: Am Mikrofon Daniela Nicolai. Wegen der gefährlichen Waldbrände in Südeuropa herrscht auch in Brüssel Hochbetrieb. In einem eigenen EU-Notfallzentrum wird die aktuelle Lage bewertet und personelle Unterstützung verteilt. ORF-Brüssel-Korrespondent Tim Kubal berichtet.
2: Bildschirme an den Wänden, Computergrafiken, die Temperatur-, Wind- und Wetterdaten bündeln, Nachrichtenkanäle, Live-Bilder. Das Herz des EU-Notfallkoordinationsbüros ist rund um die Uhr besetzt, wie die Leiterin des EU-Notfallteams Maria Suber betont.
3: Beating 24/7 all over the year.
2: Mindestens 4 Mitarbeiter sind immer vor Ort, koordinieren den Einsatz von über 22 Löschflugzeugen und 5 Hubschraubern aus der EU-Flotte. Dazu Hilfsangebote einzelner EU-Länder.
3: Helicopters, scooping planes.
2: Derzeit sind in Spanien und Frankreich 13 Flugzeuge und 4 Helikopter im Einsatz, unter anderem aus Deutschland, Schweden, Tschechien, der Slowakei, Griechenland, Portugal und der Türkei. 750 Feuerwehrleute sind bereits in Waldbrandhochrisikogebiete entsandt worden. 50 Österreicher, etwa nach Sardinien.
3: There is also, they are ready there. Particularly in Sardinia, the extreme risk fires starts from 6th of August.
2: Am 6. August startet dort die Hochrisikozeit für Waldbrände.
1: Im Rechtsstreit um die Benachteiligung von Niederösterreichern in Wiener Spitälern hat das Handelsgericht Wien eine Klage abgewiesen. Ein Niederösterreicher wollte Schmerzensgeld vom orthopädischen Spital Speising. Einzelheiten von Bernd Kuschuh.
4: 15 Monate lang hat der Patient aus dem Bezirk Mistelbach auf eine Operation in der Orthopädie Wien Speising gewartet. Die Begründung unter anderem, er habe seinen Hauptwohnsitz in Niederösterreich. Schließlich hat er sich in Tulln operieren lassen. Basis für derartige Benachteiligungen von Niederösterreichern sei das Wiener Krankenanstaltengesetz und das sei verfassungswidrig, so sieht es die niederösterreichische Landesregierung. Anwalt Christoph Herbst hat deshalb nicht nur 15.000 Euro Schmerzensgeld eingeklagt, sondern auch beantragt, dass das Handelsgericht den Verfassungsgerichtshof anruft, damit der das Wiener Gesetz prüft. Der Richter hier am Handelsgericht hat beides aus rechtlichen Gründen abgelehnt. Das ist dem Kollegen wurscht, lautet der humorige Kommentar des gegnerischen Anwalts, denn tatsächlich können der Patient und das Land Niederösterreich nach der abgewiesenen Klage selbst den Verfassungsgerichtshof einschalten.
1: Der Präsident der Wiener Wirtschaftskammer, Walter Ruck, tritt nun doch zurück, obwohl er das bis zuletzt ausgeschlossen hat. Gegen ihn gab es seit längerem Vorwürfe um Vetternwirtschaft und Sexismus. Massiv verstärkt wurden diese durch eine Tonbandaufnahme, die bei einem vertraulichen Treffen gemacht wurde. Nach den schweren Unwettern und Murenabgängen in Sölden im Tiroler Ötztal hat sich die Lage mittlerweile entspannt. Die Aufräumarbeiten dauern aber noch an. Erdrutsche sind auf die Pitztalstraße abgegangen, haben ein Klärwerk verschlammt und einen Parkplatz unterspült. Das waren die Nachrichten mit Daniela Nicolai.
5: Zum Wetter und Isabella Miniberger. In ganz Oberösterreich scheint die Sonne. Die Temperaturen erreichen 34 bis 38 Grad. Abkühlung finden Sie im Wald, in den teils klimatisierten Museen, zum Beispiel auch in den Kirchen oder in den Seen. Ich habe hier noch die aktuellen Temperaturen. Attersee 23,6 Grad, Traunsee 22 Grad und Mondsee 24 Grad. Morgen wird es nochmals heißer. Am Samstag kommt dann Bewegung ins Wettergeschehen mit ersten kräftigeren Gewittern und einer leichten Abkühlung zumindest. Radio Oberösterreich mit dem besten Verkehrsservice. 3 Minuten nach 13 Uhr. Hier sind uns jetzt keine Störungen gemeldet worden. Auch durch den Tunnel Niedernhardt in Linz auf der 7 geht's wieder. Gute Fahrt.
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9: 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Schönen Nachmittag, Oberösterreich.
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0: Schönen Nachmittag mit Radio Oberösterreich, die Sommertour. Heute mit Station in Linz und ich bin hier in einer Garderobe vom Anfang des 17. Jahrhunderts gelandet, hier im Geschichtslabor im Schlossmuseum mit Kulturvermittlerin Christina Strassl. Was würde denn da passen für mich? So, das ist ein Kaisermantel, oder?
1: Ich würde auch den Kaisermantel vorschlagen, der passt Ihnen ganz bestimmt.
0: Wohl hofnah haben Sie nichts?
1: Leider nicht.
0: Die Möglichkeit hier, vor allem für die jungen Gäste, sich zu verkleiden, heißt einzutauchen in die Geschichte von damals.
1: Wir haben historische Nachbildungen aus der Zeit uns angesehen und die dann nachschneidern lassen. Und das kommt natürlich sehr, sehr gut an.
0: Sie haben auch ein Wimmelbild hier aufgehängt mit Lupen für die Gäste, um wen zum Beispiel zu suchen?
1: Zum Beispiel den kleinen Johannes Kepler.
0: Ich suche schon die ganze Zeit, aber das ist ja wahrscheinlich nicht der hier mit dem Bart, auch nicht die Klosterschwester, wird auch nicht sein. Das ist er, oder?
1: Hier kniet er am Boden mit einem Buch in der Hand, weil er hat schon als Kind sehr, sehr gerne gelesen.
0: Und in so rote Boxen darf man hineingreifen. Ein Tastkino. Wally Export lässt grüßen. Was ist denn das da? Was ist denn jetzt da drin? Ja. Ist ja keine Mausefalle.
1: Ganz was Geheimnisvolles. Man kann bei uns Sprichwörter und Redewendungen aus der Zeit des Bauernkriegs ertasten. Man kann eine Haube ertasten und das passende Sprichwort dazu ist unter die Haube kommen. Das Sprichwort geht zurück schon auf das Mittelalter, weil Mädchen, die geheiratet haben, dann eine Kopfbedeckung tragen mussten.
0: Und bei einem Besuch hier im Schlossmuseum, wo wir bis 14 Uhr noch da sind, erfahren Sie unter anderem, warum wir sagen, den Löffel abgeben oder warum er etwas auf dem Kerbholz hat. Die Sommertour kreuz und quer unterwegs im ganzen Land.
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0: heißen Tagen darf es ruhig ein bisschen gemütlicher sein. Night Shift, die Commodores hier in Radio Oberösterreich. Es ist 13.20 Uhr und jetzt aus dem kleinen Nickerchen holen wir Sie gemeinsam raus mit Rocky Sharp and the Replace.
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1: Halb zwei im Studio, Wolfgang Schneidl. Auch wenn die Heizsaison bei den aktuellen Temperaturen noch weit weg scheint, wird jetzt bekannt, dass die Preise für die Fernwärme ab 1. August steigen werden. Fernwärmekunden der Linz AG müssen 6% Preissteigerungen hinnehmen, jene der Energie AG 5,45%. Die EWW Wels geht um 3,1% hinauf. Landesrat Stefan Kaineder von den Grünen kritisiert, dass die Preissteigerungen über der Inflation liegen würden. Festgehalten wird aber auch, dass sich die Anbieter innerhalb der geltenden Preisgesetze bewegen. In einem Einfamilienhaus in Vöcklermarkt hat es am Vormittag einen Brand in einer Pelletsanlage gegeben. Laut Landesfeuerwehrkommando hat eine Verpuffung das Feuer verursacht. Der Brand selbst war rasch unter Kontrolle. Über die Höhe des Schadens ist nicht bekannt. Und bei Verkehrskontrollen in Frankenburg im Bezirk Vöcklerburg hat die Polizei 5 Alkohol- und Drogenlenker aus dem Verkehr gezogen. 3 Führerscheine sind abgenommen worden, 2 Lenker versuchten der Kontrolle zu entkommen. Einer prallte mit seinem E-Bike gegen den Streifenwagen, als er versucht hat zu flüchten. Der andere wurde wegen seines aggressiven Verhaltens vorübergehend festgenommen. Soweit die Meldungen. Jetzt zum Wetter und zum Verkehrsservice mit Isabella Miniberger.
2: Sonnig und hochsommerlich heiß geht's durch den Nachmittag mit 34 bis 38 Grad. Über den Bergen entstehen zwar Quellwolken insgesamt, bleibt es aber stabil heute. Der morgige Freitag bringt dann den letzten großen Hitzetag dieser Woche. Eher am Samstag dann Gewitter und lebhafter Westwind für eine Änderung sorgen. Am Sonntag wird es aber dann schon wieder sommerlich und auch nächste Woche wird es heiß. Radio Oberösterreich mit dem besten Verkehrsservice um 13.32 Uhr. A7 Mühlkreisautobahn Richtung Freistadt. Die Abfahrt Franzosenhausweg ist wegen Bauarbeiten noch bis 5. August gesperrt. Sie können hier am besten über die Abfahrt Salzburger Straße ausweichen. Kommen Sie gut an.
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0: aus den Stöpseln direkt ins Ohr an den Badeplätzen unseres Landes, die Bellamy Brothers, Let Your Love Flow. Es ist 13.40 Uhr geworden und wir sind heute beim Schlossmuseum in Linz drinnen, recht angenehm kühl und viele haben uns heute auch besucht. 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

0: Abkühlung ist überall zu haben, in Oberösterreich, in großen Gebäuden wie in den Kirchen oder hier im Schlossmuseum, wo wir heute Station gemacht haben, oder bei den vielen Brunnen im Land, wie bei dem hier aus dem 17. Jahrhundert. Also der hat wirklich schon gute Dienste geleistet über die Jahrhunderte. Und auch heute, das Sommertour-Team zieht weiter Richtung Everding. Da werden wir morgen bei einem großen Biohof erfrischende Gemüse- und Obstsorten näher kennenlernen und garantiert auch verkosten. Also wir freuen uns drauf und wünschen Ihnen noch einen schönen heißen Nachmittag.
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2: Am Mikrofon Daniela Nicolai. In Österreich werden heuer wesentlich mehr Hitzetote erwartet. Die Statistik Austria hat die Daten der Übersterblichkeit während der ersten Hitzewelle des Jahres veröffentlicht. In der ersten Juliwoche starben demnach 1817 Menschen, um fast 20% mehr als im Durchschnitt der letzten drei Jahre. Beate Tomasovic.
3: Übersterblichkeit bedeutet, dass in einem bestimmten Zeitraum mehr Menschen sterben, als normalerweise zu erwarten wären. Und da hat es eben in diesem Sommer den bisher höchsten Wert mit mehr als 1800 Menschen in der ersten Juliwoche gegeben. Wie viele davon sogenannte Hitzetote sind, diese aktuelle Auswertung der Gesundheitsagentur AGES liegt noch nicht vor. Im Vorjahr sind 449 Menschen wegen Hitze gestorben, 2024 waren es 989. Hitze führt sehr selten unmittelbar zum Tod. Meist ist es eine Kombination mit anderen Krankheiten, sagt Hans Moshammer von der MedUni Wien.
4: Vor allem mit Atemwegs- und Herz-Kreislauf-Erkrankungen, aber auch Stoffwechselerkrankungen. Also jede chronische Erkrankung erhöht das Risiko, dass man durch jede zusätzliche Belastung dann stirbt.
3: Der größte Anteil von Hitzetoten entfällt auf die Altersgruppe ab 75 Jahren.
2: Nach den schweren Unwettern und Murenabgängen im Tiroler Ötztal hat sich die Lage mittlerweile entspannt. Die Aufräumarbeiten in Sölden dauern aber noch an, wie Wolfgang Böhmer berichtet.
5: Bagger, Lastwagen, Pumpen der Feuerwehr laufen seit der Nacht. In Sölden ist vor allem ein Großbereich rund um die Kläranlage aktuell das Haupteinsatzgebiet. Die Anlage ist von tausenden Tonnen Schutt eingeschlossen, die Brücke zur Anlage weggerissen. Bagger arbeiten sich da gerade vor. Bürgermeister Ernst Schöpf.
6: Jetzt müssen wir uns einmal überhaupt vorkämpfen, um dann zu sehen, was im Bereich dieser Kläranlage alles wirklich passiert ist.
5: Beschädigte Gebäude, vermurte Straßen und das nicht nur in Sölden, sondern auch weiter im Tal in Fendt, auch im Pitztal. Das Ganze ist am Abend binnen Minuten passiert. Die Lage war da kurz wirklich gefährlich. Landesfeuerwehrinspektor René Staudacher.
7: Es war kurzzeitig sehr dramatisch, weil wir nicht gewusst haben, wie sich die Flutwelle und die Moore entwickelt.
5: Aufgeräumt wird auch im Pitztal. Hier soll gegen 13 Uhr auch die Straße, die zweimal verschüttet worden ist, wieder aufgehen. Das Wichtigste, Menschen sind nicht zu Schaden gekommen, aber der Aufräumarbeiten werden wohl noch lange dauern.
2: Nach dem schweren Erdbeben auf der Insel Kyushu in Japan steigt die Zahl der Todesopfer. Von der Regierung wird sie mittlerweile mit 34 angegeben. Allein aus einem eingestürzten Einkaufszentrum seien 7 Tote geborgen worden. Wie viele Menschen vermisst werden, ist aber 2 Tage nach dem Beben immer noch unklar. Die verheerenden Waldbrände rund um Madrid sind weitgehend eingedämmt. Der spanische Ministerpräsident Sanchez hat den nationalen Notstand aufgehoben. Wegen einer neuen Hitzewelle rief er die Bevölkerung aber zu besonderer Vorsicht auf. Mehrere Brände seien durch Unachtsamkeit verursacht worden. Das waren die Nachrichten mit Daniela Nicolai.
8: Und wir sind zurück von 4 ereignisreichen Stunden Radio Oberösterreich Sommertour im Linzer Schlossmuseum und beim Wetter. Isabella Miniberger.
9: Und Oberösterreich schwitzt weiter. Ostermeeting bereits 36 Grad, 35 Grad hat es in Galsbach und in Linz. Nur im Bergland und im Mühlviertel tauchen dann ein paar größere Quellwolken auf. Die bleiben aber heute harmlos, meistens bleibt es trocken. Nach einer warmen Nacht folgt dann morgen noch einmal ein Hitzetag mit bis zu 39 Grad. Am Samstag dann zunächst noch sonnig, später gibt es dann teils kräftige Gewitter.
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9: A7 Mühlkreis Autobahn Richtung Freistadt. Die Abfahrt Franzosenhausweg ist wegen Bauarbeiten noch bis 5. August gesperrt. Sie können hier am besten über die Abfahrt Salzburger Straße ausweichen. Gute Fahrt!
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8: Cool wie ein leichtes Lüfterl auf der Haut, entspannt wie der Schatten, fröhlich wie das Kinderlachen im Strandbad. Herzlich willkommen im Donnerstagnachmittag.
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0: Nein. Maja Kondius hier in Radio Oberösterreich bei der besten Musik. Die gibt's für Ihren Sommer im extra gute Laune-Paket. Peter Kent ist da gleich mit dabei, genauso wie die großartige, einzigartige Whitney Houston. Und den Anfang, den macht gleich Manfred Mann. In 30 Sekunden ist es soweit. Schönen Nachmittag.
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4: 3:30 im Studio, Wolfgang Schneidl. Am Attersee sind bei einer Schwerpunktaktion 15 Motorboote und 7 Segelschiffe kontrolliert worden. Für 3 Freizeitkapitäne war die Fahrt vorzeitig zu Ende. Sie waren alkoholisiert unterwegs, die Weiterfahrt wurde ihnen von der Polizei untersagt. Bei 14 Booten hat die vorgeschriebene Sicherheitsausrüstung gefehlt und ein Motorboot war trotz Sommersperre ohne gültige Fahrerlaubnis unterwegs. Bei einer Kontrolle in Ort im Innkreis sind mehrere gefälschte Dokumente sichergestellt worden. Ein 28-jähriger Serbe hat der Polizei zuerst gefälschten kroatischen Personalausweise und erst später einen serbischen Reisepass gezeigt. Auch einen gefälschten kroatischen Führerschein hatte er dabei gehabt. Weil er sich schon länger als erlaubt im Schengen-Gebiet aufgehalten hat, ist der Serbe festgenommen und an die Fremdenpolizei Wels übergeben worden. Und die Kultursprecherin der Freiheitlichen Partei im Linzer Gemeinderat, Ute Klitsch, schlägt vor, das Straßenkunstfestival Pflasterspektakel auf die südliche Landstraße auszuweiten, also bis in die neue Begegnungszone sowie in den Volksgarten und den Schillerpark. Eine Erweiterung sei eine Chance, einen oft negativ wahrgenommenen Stadtteil wieder stärker ins öffentliche Leben einzubinden, so Klitsch. Soweit die Meldungen. Jetzt zum Wetter und zum Verkehrsservice mit Maria Theiner.
5: Ein paar Quellwolken über den Bergen, sonst Sonne pur gibt's heute Nachmittag. Am heißesten ist es dabei im Moment in Weiher mit exakt 36,3 Grad und bis zu 38 sind sogar noch drin. Morgen am Freitag noch heißer mit bis zu 39 Grad und kaum Gewitter. Am ehesten können die morgen Abend im Innviertel durchzünden. 14.32 Uhr, ORF Radio Oberösterreich mit dem besten Verkehrsservice im Land. A1 Westautobahn Richtung Wien zwischen Thalgau und Mondsee gibt es im einspurigen Baustellenbereich derzeit Stau. Sie verlieren hier etwa eine Viertelstunde. Sonst gute und sichere Fahrt.
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Tom Pettings Herzattacken hier in Radio Oberösterreich. Einen schönen Donnerstagnachmittag wünsche ich Ihnen mit dramatischen Klängen von Sandra. Das ist Maria Magdalena.

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2: Am Mikrofon Daniela Nicolai. Walter Ruck tritt nach dem Skandal um angeblichen Postenschacher und seine Frauenfeindlichkeit zurück. Sowohl als Präsident der Wiener Wirtschaftskammer als auch Obmann des ÖVP-Wirtschaftsbunds in Wien. Bis zuletzt hatte er das ausgeschlossen. Mehr von Barbara Wack-Kolbinger.
3: Der Druck dürfte zu groß geworden sein. In den vergangenen Tagen haben zahlreiche Personen Rucks Rücktritt gefordert, auch aus den eigenen Reihen. Zuletzt ist er aus der ÖVP ausgeschlossen worden. Nun zieht sich Walter Ruck ins Privatleben zurück. Er ist nicht länger Präsident der Wiener Wirtschaftskammer und Obmann des Wirtschaftsbunds Wien. Das hat der 62-Jährige heute bei einer Vorstandssitzung des Wirtschaftsbundes mitgeteilt. Ihm folgt seine bisherige Stellvertreterin, Margarete Kritz-Zwitkowitz, in beiden Funktionen. Ruck war seit 2014 Präsident der Wiener Wirtschaftskammer. In den vergangenen Monaten war er aber zusehends unter Druck geraten, zuletzt durch eine Tonbandaufnahme eines Gesprächs in einem Weinkeller. Dort soll Ruck sich etwa negativ über Frauen, die eigenen Parteikollegen oder die Industriellen Vereinigung geäußert haben.
2: Für Bundeskanzler Stocker ist der Rückzug ein überfälliger Schritt. Ähnliche Reaktionen gibt es von NEOS, FPÖ und Grünen. Ruck wurde wegen parteischädigenden Verhaltens bereits vergangene Woche aus der Volkspartei ausgeschlossen. Die Spritpreisbremse wird ein weiteres Mal verlängert. Bis Ende August wird die Mineralölsteuer um knapp 2 Cent pro Liter gesenkt. Laut Wirtschaftsminister Hartmannsdorfer werden die zusätzlichen Steuereinnahmen aus den hohen Spritpreisen dadurch an die Autofahrer zurückgegeben. Die Internationale Organisation für Migration registriert eine zunehmende neue Art von Menschenhandel. Es geht um Fälle, bei denen Personen ins Ausland gelockt und für Online-Betrug missbraucht werden. Katharina Wagner berichtet.
4: Es sei eine der am schnellsten wachsenden Formen von Menschenhandel. Sehr gut organisiert, sehr profitabel und zunehmend global. So beschreibt Amy Pope, die Chefin der Internationalen Organisation für Migration, Menschenhandel, der zum Ziel hat, Personen für Online-Betrug zu missbrauchen. Vor allem in Südostasien sind die Betrugszentren angesiedelt. Personal wird mit vorgeblich seriösen Jobinseraten vor allem auf Social Media geködert. Die IOM schätzt, dass weltweit rund 300.000 Menschen zur Arbeit in solchen Online-Betrugszentren gezwungen werden. 3.500 konnte die Organisation dabei helfen, von ihnen loszukommen.
2: In Polen ist in der Früh offenbar eine russische Rakete abgestürzt. Diese war bei Angriffen auf die Ukraine 90 Kilometer weit in den polnischen Luftraum eingedrungen. Das Objekt riss einen Krater in ein Feld, verletzt wurde niemand. Das waren die Nachrichten mit Daniela Nicolai.
5: Und damit sind wir beim Sommerwetter und Isabella Miniberger.
6: Ja, hochsommerlich heiß geht's durch den Nachmittag. Örtlich sind bis zu 38 Grad heute möglich. In Enns messen wir bereits 37 Grad, in Linz 36 Grad. Der Fächer ist heute ein beliebtes Accessoire in den öffentlichen Verkehrsmitteln. Oder draußen, wo es geht, ebenso der Eiskaffee-Becher. Über den Bergen entstehen zwar ein paar Quellwolken. Insgesamt bleibt die Wetterlage aber heute sehr stabil. Auch morgen ein großer Hitzetag bis zu 39 Grad. Etwas Bewegung kommt rein am Samstag. Da sind dann Gewitter und zumindest der lebhafter Westwind möglich. Am Sonntag bleibt es dann wieder sommerlich.
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6: A1 Westautobahn Richtung Wien zwischen Thalgau und Mondsee. Im einspurigen Baustellenbereich gibt es Stau und derzeit eine Viertelstunde Verzögerung. Kommen Sie gut an.
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5: 30. Juli, morgen endet der Monat und mit ihm die ersten Ferialpraktika.
7: Hallo liebes Radio Oberösterreich-Team, da ist der Niklas.
8: Und Marlena.
7: Und wir möchten Sie bedanken für die super Musik, weil der Radio Oberösterreich hat uns jeden Tag durch unseren Arbeitstag bei unserem Praktikum in einer Wäscherei begleitet. Und wir möchten noch anschließend unser Team grüßen von der Wäscherei.
8: Nämlich die Margit,
7: die Petra,
8: die Anita
7: und die Michaela.
5: Den allerliebsten Grüßen schließen wir uns sehr gern an und die beste Musik, die begleitet euch zwei bis zur allerletzten Praktikumsminute. Das sind John Travolta und Olivia Newton-John für euch.

0: Jimmy Cliff und Sommermusik. Reggae Night hier in Radio Oberösterreich am Donnerstagnachmittag. Achtung, Brandgefahr. Also mein Rasen, der knistert zurzeit schon, wenn ich nur drüber gehe, und damit ist er wahrlich nicht allein. Ganz Oberösterreich ist so ausgetrocknet, dass man das Gefühl hat, es fällt nicht viel und es brennt. Wir wollten uns aber nicht aufs Gefühl verlassen, wir haben das Ganze ausprobiert. Bettina Graf, du warst für uns unter Aufsicht der Brandverhütungsstelle unterwegs, um auszutesten, wie schnell es tatsächlich brennt zurzeit, wenn man zum Beispiel eine Zigarette wegwirft.
1: Es geht leider rasend schnell. Also ich glaube, es geht wesentlich schneller, als man jetzt brauchen würde, um die ganze Zigarette zu rauchen. Denn so einen Glimmstängel weggeworfen ist im Nu ein Feuer entfacht, in dem sofort

0: trockene Laub zu rauchen beginnt und wenige Sekunden später haben uns auch wirklich schon die Flammen entgegengeschlagen. Der Wind kommt zusätzlich noch dazu und der würde die Flammen ja auch weitertragen. Das heißt, man kann sich wirklich vorstellen, wie schnell hier eine Böschung oder eben auch ein Wald zu brennen beginnen würde.
1: Schick wegschmeißen ist das eine, aber es gibt noch andere Brandauslöser derzeit, die vielleicht weniger offensichtlich sind.
0: Man darf nie unterschätzen, zum Beispiel, wenn man sich jetzt kurz mit dem Auto irgendwo hinparkt, der Auspuff ist noch heiß und dort ist höheres Gras. Auch das kann sofort zu brennen beginnen. Ich würde mich zum Beispiel jetzt nicht einmal trauen, bei mir im Garten irgendwie zu grillen, denn so ein Funkenflug genügt und schon hat man ein Riesenfeuer, das auch wirklich niemand haben will.
1: Das heißt wirklich gut aufpassen zur Zeit, wobei es in den nächsten Tagen dann zumindest örtlich ein paar Gewitter geben soll und damit ein paar Tropfen auf das heiße Oberösterreich.

Das klingt immer ein bisschen, als müsste er sich räuspern, der gute Gilbert O'Sullivan hier in Radio Oberösterreich. Get down, singt er. 8 Minuten vor 3:30 haben wir es. Schön, dass Sie mit dabei sind.

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1: 3:30 im Studio, Wolfgang Schneidl. Ein verunglücktes Landemanöver hat heute dazu geführt, dass ein Paraglider in den Hallstätter See gestürzt ist. Der Gleitschirmpilot ist mitten im See gelandet, etwa 500 Meter vom Ufer entfernt, musste er sich über Wasser halten und auf Hilfe warten. Die Wasserrettungen von Obertraun und Hallstatt und auch die Feuerwehr Obertraun sind daraufhin sofort ausgerückt und konnten den Paraglider mit seinem Schirm unverletzt aus dem Wasser ziehen. Bei Verkehrskontrollen in Frankenburg im Bezirk Vöcklabruck hat die Polizei 5 Lenker gestoppt, die entweder aufgrund von Alkohol oder Drogen fahruntauglich gewesen sind. 3 Führerscheine wurden abgenommen. 2 Lenker haben versucht zu flüchten. Einer ist mit seinem E-Bike gegen den Streifenwagen geprallt. Der andere wurde wegen seines aggressiven Verhaltens vorübergehend festgenommen. Und Steyr Automotive hat laut einem chinesischen Nutzfahrzeugunternehmen mit der Serienproduktion eines Elektrolastkraftwagens begonnen. Er besteht aus chinesischen und europäischen Teilen. Der neue LKW soll eine Reichweite von rund 600 Kilometer haben. Aus China kommen dazu die wesentlichen Antriebselemente. Soweit die Meldungen. Jetzt zum Wetter und zum Verkehrsservice mit Isabella Miniberger.
2: Bei bis zu 38 Grad heißt es Schatten suchen, ausreichend trinken, auch ohne Durstgefühl und an den Sonnenschutz denken. Morgen legt die Temperatur dann noch einmal zu bis zu 39 Grad. Am Samstag bringen dann Gewitter wieder etwas Auffrischung, dazu nämlich auch Westwind und es wird dann eine Spur zumindest kühler.
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2: Beim Kraftwerk Walsee ist die Donauquerung derzeit nicht möglich, weil die dazugehörige Altarmbrücke wegen Bauarbeiten gesperrt ist. Ausweichen ist über die Donaubrücken bei Grein oder Mauthausen möglich. A7 Mühlkreisautobahn Richtung Freistadt. Die Abfahrt Franzosenhausweg ist wegen Bauarbeiten noch bis 5. August gesperrt. Sie können hier am besten über die Abfahrt Salzburger Straße ausweichen. Gute Fahrt!
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0: Der Frau schicken wir ganz gute Gedanken über den großen Teich. Carly Simon hat kürzlich ja ihre Parkinson-Erkrankung öffentlich gemacht. Bei der besten Musik für Oberösterreich geht's gleich weiter mit Musik aus Österreich.
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0: der große Falco für Sie in einer knappen Minute.
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Wenn wir beste Musik sagen, dann dürfen die Beatles natürlich nicht fehlen. Die gehören da absolut dazu, hier in Radio Oberösterreich am Donnerstag. Wie heißt so schön? Ja ist schnell gesagt. Aber danach wird es mitunter ein bisschen anstrengend. Wenn Sie verheiratet sind oder wenn Sie vielleicht schon einmal verheiratet waren, dann werden Sie mir da vielleicht zustimmen. Das kennen ja die allermeisten von uns. Und zwar auch Promis. Monika Weinzettl und Gerald Rudler, die zeigen, dass eine Ehe auch bei Traumpaaren nicht jeden Tag ein Spaziergang im warmen Sommerregen ist. Seit 15 Jahren sind die zwei verheiratet und auch sie sagen, der Weg zum Altar, der wirkt im Rückblick recht einfach, danach beginnt das Geduldsspiel. Für immer und andere Irrtümer heißt dementsprechend auch das neue Programm der beiden über Missverständnisse, die viele Paare kennen und die gleich halb so wild sind, wenn man gemeinsam drüber lachen kann. 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August, sind die zwei damit in Linz zu Gast im Rosengarten auf dem Pöstlingberg und der hat uns für Sie zwei Karten zur Verfügung gestellt. 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
2: Am Mikrofon Daniela Nicolai. Das Bundesverwaltungsgericht leidet unter zunehmendem Arbeitsaufwand. Das größte Gericht in Österreich ist die Anlaufstelle für Beschwerden gegen Entscheidungen von Bundesbehörden. Im Vorjahr wurden 30.500 Verfahren registriert, ein Plus von 25% im Vergleich zu 2024. Veronika Mauler berichtet.
3: Beim Bundesverwaltungsgericht landen immer mehr Fälle und dazu kommen neue komplexe Herausforderungen, sagt die designierte Vizepräsidentin des BVWG Daniela Urban.
4: Zum Beispiel das Informationsfreiheitsgesetz, die Rundfunkgebühren, die Reform des Asylrechts durch GEAS, die Messenger-Überwachung und auch Finanzmarktaufsicht.
3: 20 schon zugesagte Planstellen seien bisher noch nicht besetzt. Die Folgen seien lange Verfahrensdauern, sagt der Präsident des Bundesverwaltungsgerichts Christian Filzwieser.
5: Der Staat schadet sich selbst, wenn er Gerichte nicht ausreichend finanziert.
3: Im Oktober planen Standesvertreter aus der Justiz eine Aktionswoche für den Rechtsstaat, um auf den Personalmangel aufmerksam zu machen. Diese Aktion unterstütze man, sagt Filzwieser.
2: Nach Übergriffen auf Mitarbeiter in ÖBB-Zügen hat die Polizei eine Jugendbande ausgeforscht. Mehr als 1500 Zwischenfälle hat es in den vergangenen 6 Jahren gegeben. Für Schlagzeilen sorgt ein Fall im Bezirk St. Pölten. Tatverdächtig war ein erst 14-Jähriger, der Teil der Bande gewesen sein soll. Mehr von Thomas Birkfellner.
6: Auf das Konto der insgesamt 8 mutmaßlichen Bandenmitglieder gehen sollen mehrere Fälle von Sachbeschädigung, aber auch eine Todesdrohung sowie eine Attacke auf einen Zugbegleiter in Wilhelmsburg Anfang Mai, sagt Polizeisprecher Johann Baumschlager.
7: An diesem Tag wollte eben diese Gruppe in den Zugabteil einsteigen und der Kontrolleur wollte das nicht zulassen und dabei ist er eben von einem zur Tatzeit noch 14-Jährigen attackiert worden mit mehreren Schlägen ins Gesicht, wobei er zum Teil schwer verletzt worden ist.
6: Grundsätzlich gilt die Jugendbande als zerschlagen. Entsprechende Anzeigen sind erstattet worden.
7: Wobei aber doch ein oder zwei dieser Gruppe nicht aufhören, hier Sachverhalte zu setzen, die gerichtlich strafbar sind.
6: Neben Vorfällen mit Zugbegleiterinnen und Zugbegleitern sind von 2020 bis 2025 auch knapp 300 weitere Übergriffe auf ÖBB-Sicherheitspersonal verzeichnet worden.
2: Die Wirtschaft der Eurozone ist trotz der Folgen des Irankriegs wieder gewachsen. Das Bruttoinlandsprodukt legte im zweiten Quartal um 0,4% zu, wie die Statistikbehörde Eurostat mitteilt. Spanien führt bei den großen Ländern die Liste an, in Österreich hingegen stagniert das Wachstum. In Kenia sind 15 Elefanten vermutlich durch vergiftete Tomaten verendet. Bei Untersuchungen der toten Tiere wurde Cyanid nachgewiesen. Das Gift ist möglicherweise von Bauern auf ihren Tomatenfeldern versprüht worden, extra um die Elefanten fernzuhalten. Das waren die Nachrichten mit Daniela Nicolai.
8: Und damit zum Wetter, Isabella.
9: Oberösterreich schwitzt weiter, in Steyr bei 37 Grad, in Bad Zell bei 35 Grad. Ja, und nach einer warmen Nacht, Tiefstwerte heute 14 bis 21 Grad, folgt dann morgen noch einmal ein Hitzetag, sogar mit bis zu 39 Grad. Kann mich jetzt nicht erinnern, dass ich das schon einmal angesagt hätte. Zumindest nicht in meinem Dienst. Am Samstag wird es auch wieder heiß und gewittrig. Bis über Mittag scheint oft die Sonne. Dann kommen erste Quellwolken schon auf. Am Nachmittag werden die dann rasch größer und mehr. Und da sind dann auch schon erste Gewitter zu erwarten. Am Abend werden die dann noch kräftiger sein, hauptsächlich im südlichen Bergland.
8: 16.03 Uhr, wenn Sie jetzt Feierabend haben und sich ins Auto setzen, könnte kurz ein bisschen warm sein da drinnen. Wie schaut es auf den Straßen dann aus?
9: Könnte warm sein, aber derzeit sind uns keine längeren Verzögerungen zumindest gemeldet worden. Kommen Sie gut an.
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8: Also der Sommer gibt heute wieder alles, aber wir auch.
10: Ich war noch niemals in New York.
8: Oder Jürgen ist gleich für Sie dabei, genauso wie Cock Robin. Und den Anfang, den macht jetzt Billy Joel. Ich freue mich, dass ich Sie begleiten darf.
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0: So, und spätestens jetzt singen alle Freunde mit. Oder Jürgens, ich war noch niemals in New York, hier in Radio Oberösterreich um 15:45. Was wäre denn das Leben überhaupt ohne Freundinnen und Freunde? Die machen's schöner, lustiger, oft genug auch einfacher, wenn alle zusammen helfen. Anita aus Mondsee, die bringt's zum heutigen Tag der Freundschaft einfach auf den Punkt.
1: Zum Tag der Freundschaft lasse ich alle Freundinnen und Freunde von mir hochleben, weil es für mich eine Riesenbereicherung ist, Freunde zu haben.
0: Und was braucht's für eine wirklich gute Freundschaft?
1: Ein offenes Herz, Ehrlichkeit und Zuhören.
0: Ja, ein Hoch auf diese Menschen, die uns durch den Alltag tragen, die mit uns die schönen Momente feiern und die genauso da sind, wenn es einmal schwierig wird. Vielleicht haben Sie ja da jemanden, dem oder der Sie zum heutigen Tag der Freundschaft ein kleines Dankeschön schicken wollen.

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1: 16:30 im Studio Wolfgang Schneidl. Ein verunglücktes Landemanöver hat heute dazu geführt, dass ein Paraglider in den Hallstätter See gestürzt ist. Der Gleitschirmpilot ist mitten im See gelandet und ist etwa 500 Meter vom Ufer entfernt ins Wasser gestürzt. Die Wasserrettungen in Bad Goisern und Hallstatt und auch die Feuerwehr Obertraun sind daraufhin sofort ausgerückt und konnten den Paraglider mit seinem Schirm unverletzt aus dem Wasser bergen. Die Hitzewellen mit Temperaturen um 40 Grad stellen auch die Spitäler in Oberösterreich vor große Herausforderungen. In den wichtigsten Bereichen wie Operationssälen und Intensivstationen sorgen Klimaanlagen und spezielle Kühltechnik für Sicherheit. Klimaanlagen können jedoch aufgrund von Hygienevorschriften oder Denkmalschutz nicht überall eingebaut werden. Darum plant die Gesundheitsholding auch Maßnahmen wie Außenbeschattungen, Begrünungen und bessere Wärmedämmung. Insgesamt sind Investitionen von 19 Millionen Euro vorgesehen. Und die Stadt Linz setzt ihre Spielplatzoffensive auch heuer fort. Rund 13 Spielplätze werden in ganz Linz modernisiert. Dafür investiert die Stadt knapp 215.000 Euro. Dazu kommen Spielanlagen im Gegenwert von 170.000 Euro, die der Magistrat in Eigenregie fertigt, wie beispielsweise ein Pavillon am Skaterpark Rädlerweg. Mit den insgesamt 116 öffentlichen Spielplätzen will Linz ein wohnortnahes und kostenfreies Angebot für die Familien sichern. Soweit die Meldungen, jetzt zum Wetter und zum Verkehrsservice mit Isabella Miniberger.
2: Der Nachmittag ist hochsommerlich heiß. In Enz hat es bereits 37,3 Grad, in Linz 37 Grad. Über den Bergen gibt es ein paar Quellwolken, es bleibt aber sehr stabil und trocken. Der morgige Freitag bringt dann den letzten großen Hitzetag in dieser Serie. Am Samstag gibt es dann Gewitter und lebhaften Westwind, da wird es dann eine Spur kühler. Am Sonntag wird es wieder sommerlich, aber es bleibt dann anfällig für einzelne Schauer, vorwiegend im Bergland.
3: 16.32 Uhr, wenn Sie gerade auf dem Weg nach Hause sind, dann sitzen wir von ORF Radio Oberösterreich quasi auf dem Beifahrersitz und bringen Sie gut ans Ziel.
2: Und da derzeit sogar momentan problemlos, es sind uns zumindest keine Störungen gemeldet worden, kommen Sie gut an.
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Maria Theiner ist dran und wir haben Musik von Energie geladen. Übergefühlvoll?

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0: Solar Soldier, Bob Marley hier in Radio Oberösterreich. Es ist 10 Minuten vor 5.
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2: Willkommen beim Journal. Unsere Themen: Der Rücktritt des Wiener Wirtschaftskammerpräsidenten Ruck nach massiver Kritik und der kommende Prozess gegen Manager Siegfried Wolf und Ex-Minister Schelling. Im Studio begrüßt Sie Daniela Nicolai. Nach tagelanger Kritik hat Wiens Wirtschaftskammerpräsident Walter Ruck nun doch die Konsequenzen gezogen. Er tritt von allen seinen Funktionen zurück und will sich ins Privatleben zurückziehen, wie der Wiener Wirtschaftsbund in einer knappen Aussendung mitteilt. Ruck stand wegen Postenbesetzungen und frauenverachtenden Äußerungen in der Kritik. Vanessa Gruber.
3: In der Vorstandssitzung des Wiener Wirtschaftsbundes heute Vormittag gibt Walter Ruck seinen Rücktritt bekannt. Er zieht sich als Wirtschaftsbundobmann und auch als Präsident der Wiener Wirtschaftskammer zurück. Beide Funktionen übernimmt seine bisherige Stellvertreterin Margarete Kritz-Zwitkowitz. Walter Ruck ist wegen veröffentlichter Gesprächsprotokolle massiv unter Druck geraten. Er soll in einer Runde in einem Weinkeller offen über Postenschacher gesprochen und sich über Parteikollegen lustig gemacht haben. Den Rückzug heute bezeichnet die Präsidentin der Bundeswirtschaftskammer Martha Schulz als den richtigen Schritt. Rucks Nachfolgerin Kritz-Zwitkowitz lässt wissen, sie habe keinen Weinkeller, sondern offene Türen für die Unternehmerinnen und Unternehmer dieser Stadt.
2: Seit heute steht fest, es wird einen Prozess gegen Ex-Manager Siegfried Wolf geben. Die Wirtschaft- und Korruptionsstaatsanwaltschaft wirft ihm Bestechung und Anstiftung zum Amtsmissbrauch vor, rund um einen ungewöhnlichen Steuernachlass. Ebenfalls vor Gericht verantworten müssen sich der ehemalige Finanzminister Hans-Jörg Schelling und eine ehemalige Finanzamtsleiterin. Details von Beate Tomasowitsch.
4: Es geht um einen Steuernachlass in der Höhe von 630.000 Euro für Siegfried Wolf. Der Manager hat dazu die Finanzamtsleiterin in einem Autobahnrestaurant getroffen. Wolf soll dabei der Frau Unterstützung bei der Bewerbung für die Leitung eines anderen Finanzamts angeboten haben, als Gegenleistung für die Genehmigung seines Steuernachlasses. Die Frau hat zugestimmt und Wolf soll daraufhin beim damaligen Finanzminister Hans-Jörg Schelling und dem Ex-Generalsekretär im Finanzministerium Thomas Schmidt interveniert haben. Die WKStA stützt sich in der Anklage auf die Aussagen von Thomas Schmidt, der sich selbst belastet und mittlerweile Kronzeuge ist, und auf Chats. Alle drei Angeklagten, also Wolf, Schelling und die Finanzbeamtin, bestreiten die Vorwürfe. Es werde sich beim Prozess herausstellen, dass die gegen ihn erhobenen Vorwürfe unzutreffend seien, lässt Wolf darüber hinaus in einer Stellungnahme ausrichten.
2: Die Spritpreisbremse wird ein weiteres Mal verlängert. Bis Ende August wird die Mineralölsteuer um knapp 2 Cent pro Liter gesenkt. Laut Wirtschaftsminister Hartmannsdorfer werden die zusätzlichen Steuereinnahmen aus den hohen Treibstoffpreisen dadurch an die Autofahrer zurückgegeben. In Polen hat es wieder einmal einen Kollateralschaden des russischen Angriffskriegs auf die Ukraine gegeben. Eine russische Rakete drang 90 Kilometer weit in den polnischen Luftraum ein und stürzte auf einem Feld ab. Verletzt wurde bei dem Zwischenfall niemand. Teresa Kulowitsch berichtet.
5: Videos zeigen den rund 5 Meter tiefen Krater mit einem Durchmesser von etwa 10 Metern in einem Feld, wenige Kilometer von der nächsten Stadt entfernt. Laut Militärexperten deutet der Großteil der Beweise, einschließlich der gefundenen Fragmente, auf eine russische KH-101 hin. Das ist ein Marschflugkörper, sagt der polnische Ministerpräsident Donald Tusk. Die Untersuchungen laufen allerdings noch. Er gehe aber nicht davon aus, dass die Rakete Polen zum Ziel hatte. Der Einschlagsort befindet sich 90 Kilometer von der ukrainischen Grenze entfernt, nahe der polnischen Stadt Lublin. In der Nacht hat Russland die ganze Ukraine mit Angriffen überzogen, auch bis weit in den Westen der Ukraine. Ob gewollt oder nicht, der Einschlag einer Rakete auf NATO-Gebiet ist ein Novum und eine weitere Eskalation der Bedrohungslage.
2: Wegen des historisch niedrigen Wasserstands der Donau muss das Atomkraftwerk Paks in Ungarn vom Netz genommen werden. Das hat der ungarische Ministerpräsident Madja angekündigt. Kühlwasser für die Reaktorblöcke wäre zwar ausreichend vorhanden, aber die Ansaugpumpen liegen höher als der aktuelle Wasserstand, hieß es von Seiten der AKW-Betreiber. Das war das Journal mit Daniela Nicolai.
6: Und hier kommt es weiter mit Isabella Miniberger. Nach einer warmen Nacht mit Tiefstwerten zwischen 14 bis 21 Grad folgt morgen nochmals ein Hitzetag mit bis zu 39 Grad. Regen ist derzeit nicht in Sicht. Am Samstag wird es dann heiß und gewitterig, 29 bis 35 Grad. Bis über Mittag scheint oft die Sonne. Erste Quellwolken kommen dann aber auf. Am Nachmittag werden die dann rasch mehr und da sind dann auch teils kräftige Gewitter möglich. Am Sonntag überwiegend sonnig am Nachmittag und am Abend stellenweise aber auch kräftige Gewitter bei 29 bis 34 Grad.
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6: A7 Mühlkreisautobahn Richtung Freistadt. Die Abfahrt Franzosenhausweg ist wegen Bauarbeiten noch bis 5. August gesperrt. Sie können hier am besten über die Abfahrt Salzburger Straße ausweichen. Gute Fahrt!
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7: Einen schönen späten heißen Nachmittag, Oberösterreich.
8: Hallo, wir sind die
9: Theresa und
8: die Viktoria
9: und wir danken Gott ganz klassisch mit Recher und Heigabi heim.
10: Und danach springen wir nur in den Pool.
7: Das ist gescheit und das habt ihr euch danach sowas von verdient. Vielen herzlichen Dank für diese nette Sprachnachricht per WhatsApp unter 0800 95 2 95 2. Wir revanchieren uns sehr gern mit der Musik zur Hitzearbeit und mit der Musik für den Pool.
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0: Richard Marx, so schön entspannt. Vielleicht noch am Heimweg von der Radio Österreich Sommertour.
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1: Die Wiener Börse hat heute deutlich fester notiert. Der ATX steht bei 6.450 Punkten, ein Plus von 2,4%. Ähnlich hoch auch das Plus im Moment beim Nasdaq Composite in den USA. Der DAX auch im Grünen, plus 0,5%. Und damit sind wir auch schon wieder bei der Wochengewinnfrage. Die lautet diesmal: Welcher Index umfasst 500 große börsennotierte US-Unternehmen? Wenn Sie es wissen, melden Sie uns Ihre Antwort an gewinn@orf.at. 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
2: 5:30 der Überblick. 6 Feuerwehren bei Waldbrand im Einsatz. Kliniken investieren in Hitzeschutz. Das Wetter weiterhin sonnig und heiß im Studio Wolfgang Schneidl. In Unterlaus im Bezirk Steierland ist laut ersten Meldungen ein Waldbrand ausgebrochen. Das Feuer soll sich in steilen, unwegsamen Gelände befinden. 6 Feuerwehren sind im Einsatz. Außerdem ist ein Hubschrauber zur Erkundung der Lage angefordert worden. Der Brand ist von Förster gemeldet worden. Das genaue Ausmaß ist derzeit noch nicht bekannt. Die Hitzewellen mit bis zu 40 Grad setzen auch den Spitälern in Oberösterreich zu. Nicht überall können Klimaanlagen eingebaut werden. Die Gesundheitsholding setzt auf eine Mischung aus Technikumbauten und organisatorischen Maßnahmen. Doch es gibt auch Grenzen, wie Christina Sonntag berichtet.
3: Operationssäle, Intensivstationen, Labore und Medikamentenlager, das sind Bereiche, die bereits vorschriftsmäßig klimatisiert sind. In anderen Bereichen der insgesamt 13 Spitäler, die zur oberösterreichischen Gesundheitsholding zählen, wird nachträglich angepasst. Geplant sind in den nächsten 5 Jahren Investitionen in Um- und Ausbauten samt Hitzeschutz von rund 19 Millionen Euro. Außenbeschattungen, Begrünungen und bessere Wärmedämmung sollen die Gebäude besser kühlen. Zusätzlich gibt es für das Personal gekühlte Aufenthaltsräume. Auch Getränke und Eis soll an besonders heißen Tagen zur Verfügung gestellt werden. Gleichzeitig betont eine Sprecherin der Gesundheitsholding, wegen strenger Hygienevorschriften und des laufenden Klinikbetriebs kann nicht jede Station mit einer Klimaanlage ausgestattet werden. Auch der Denkmalschutz stellt manche Spitäler vor Herausforderungen, weil bauliche Anpassungen zum Hitzeschutz mit dem historischen Gebäudebestand vereinbar sein müssen.
2: Ein nächtlicher Parkplatz, ein verletzter Mann und widersprüchliche Aussagen eines Autofahrers. Nach einem Unfall in St. Georgen im Attergau im Bezirk Vöcklabruck führt die Spur die Polizei zu einem 43-Jährigen. Der Verdacht: Fahrerflucht unter Alkoholeinfluss nach einem Lokalbesuch. Mehr von Christina Sonntag.
3: 3:30 Uhr früh, ein 43-Jähriger aus dem Bezirk Vöcklabruck parkt seinen Pkw auf einem Parkplatz in St. Georgen im Attergau aus. Laut Polizei dürfte er dabei einen 27-Jährigen aus dem Bezirk Freistadt übersehen und erfasst haben. Anstatt anzuhalten, fährt der Unfalllenker weiter. Das 27-jährige Unfallopfer verzichtet zunächst auf medizinische Hilfe, lässt sich einige Stunden später dann aber doch im Krankenhaus untersuchen. Die Polizei kann den mutmaßlichen Lenker ausforschen. Zunächst gibt der 43-jährige zu Protokoll, seine Freundin sei mit dem Auto gefahren. Nachdem diese aber widerspricht, gesteht er, selbst am Steuer gesessen zu sein. Den Zusammenstoß habe er allerdings nicht bemerkt. Ein Alkotest einige Stunden nach dem Unfall ergibt 1,72 Promille. Der Mann wird bei der Staatsanwaltschaft angezeigt.
2: Kinderfahrräder sollen sicher sein, sollen gute Bremsen und wenig Schadstoffe haben und mit dem Kind möglichst lange mitwachsen. Ob das bei handelsüblichen Rädern für die Kleinen auch tatsächlich so ist, zeigt jetzt ein aktueller Test der Arbeiterkammer. Karin Zierlinger berichtet.
4: Die Konsumentenschützer der AK haben insgesamt 11 Fahrräder mit Preisen von 115 bis 530 Euro unter die Lupe genommen. Nur ein einziges Modell der Marke Woom hat mit einem gut abgeschnitten. 5 Räder waren durchschnittlich und für 5 weitere hat es ein nicht zufriedenstellend gegeben. Als Sicherheitsrisiko ist bei 4 Modellen eine zu stark eingestellte Vorderbremse festgestellt worden, wodurch ein Überschlag über den Lenker drohen könnte. Bei einem Rad ist beim Test der Gabelschaft gebrochen und die Hinterbremse war zu schwach. In 4 Fahrradsätteln sind erbgutverändernde Kohlenwasserstoffe gefunden worden. Erst kürzlich sind von der AK Kinderfahrradhelme getestet worden. Bei diesem Test hat von 17 Modellen kein einziges vollständig überzeugen können.
2: Soweit das ORF-Abendjournal von Radio Oberösterreich. Jetzt zu Wetter und zum Verkehrsservice mit Isabella Miniberger.
5: Ein heißer Sommertag geht langsam dem Abend entgegen. Die Temperaturen bleiben vielerorts noch lange über der 30-Grad-Marke. Erst in der Nacht wird es dann langsam angenehmer, 14 bis 21 Grad. Morgen wird es dann noch einmal besonders heiß, bis 39 Grad, am Wochenende Gewitter.
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5: A1 Westautobahn Richtung Wien zwischen Regau und Laakirchen West ist nach einem Unfall die Überholspur gesperrt. 10 Minuten dauert es derzeit hier länger. Gute Fahrt.
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0: Cheese und Tragedy, Radio Oberösterreich am Donnerstag Spätnachmittag und es staut Isabella Miniberger.
1: A1 Westautobahn Richtung Wien zwischen Reger und Lakirchen West ist nach einem Unfall die Überholspur gesperrt. Mindestens 10 Minuten, wenn nicht mehr, dauert sie länger. Sie können aber zwischen in Reger können Sie abfahren und in Steiermühl wieder auffahren. So können Sie diesen langen Stau, wenn es geht, noch aus- oder umfahren. Allen unterwegs, gute Fahrt.

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1: Man hat die schnellen Augen gebraucht gestern in Wels, um den schnellen Beinen nachzuschauen. Österreichs Radelite ist da praktisch vollzählig angetreten beim Welser Innenstadtkriterium und gewonnen hat vor 10.000 jubelnden Menschen Michael Gogl und damit ein Oberösterreicher Thomas Hölzl.
2: Ja, der Linzer World Tour Profi setzt sich in einem spannenden Sprintfinale durch und sichert sich damit nach dem Staatsmeistertitel vor wenigen Wochen ebenfalls in Oberösterreich den nächsten prestigeträchtigen Sieg.
3: Es ist mein zweiter Sieg in Wels und mir kommt vor, es werden jedes Jahr mehr Zuschauer, die Stimmung ist bombastisch und ja, freut mich natürlich.
1: Wir wechseln damit zum Fußball und machen einen Blick auf die neue Saison, die der LASK ja morgen Abend mit einem Heimspiel eröffnen wird.
2: Ja, zu Gast in der Raiffeisen Arena ist um 19.30 Uhr der GAK. Laut Kapitän Sascha Horvath freut sich bereits die gesamte Mannschaft auf diesen Saisonstart.
4: Ich glaube, jeder weiß, was los ist. Ich glaube auch, der Großteil vom Kader ist ja dasselbe, aber wir wissen auch, was letzte Saison los war, die ersten 9 Spiele. Deshalb, jeder Spieler ist bereit, jeder freut sich aufs Spiel, es geht wieder los. Das Gute ist auch, wir haben gerade ein Heimspiel.
2: Ja, und in die Zweitligasaison startet morgen auch Blau-Weiß Linz, der Bundesliga-Absteiger, gastiert allerdings auswärts bei den Young Violets.
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2: Rücktritt von Wiens Wirtschaftskammerpräsident Walter Ruck löst heute auch viele politische Reaktionen aus, quer durch alle Parteien. Während der Rücktritt allein den meisten aber noch nicht reicht, sie fordern Reformen, herrscht in den Reihen der Volkspartei Erleichterung über das Ende der Causa Ruck, wie Viktoria Waldecker berichtet.
3: Aufatmen in der ÖVP. Parteichef und Bundeskanzler Christian Stocker lässt schriftlich wissen, er begrüße, dass Ruck den längst überfälligen Schritt zum Rücktritt gesetzt habe. Aus der ÖVP wurde Ruck ja bereits ausgeschlossen. Der Wiener Bürgermeister Michael Ludwig von der SPÖ hat Ruck als einer der Letzten den Rücken gestärkt. Heute hält er sich zurück. In einer Aussendung freut sich Ludwig auf die Zusammenarbeit mit Rucks Nachfolgerin. Nur im letzten Satz bedankt er sich bei Ruck für die langjährige Zusammenarbeit. NEOS, FPÖ und Grüne fordern weitere Schritte. Für NEOS-Generalsekretär Douglas Hoyos zeigt der Fall,
4: dass man hier wirklich einen Neustart der Wirtschaftskammer bräuchte.
3: Die Freiheitlichen ordnen ein System in Wien, das mit dem Rücktritt nicht ende, wie Generalsekretär Christian Hafenecker betont.
5: Die Backeleien der Postenschacher gehen ja weiter.
3: Er fordert auch Ludwigs Rücktritt. Die Grünen verlangen ein Ende der Hinterzimmerpolitik.
2: Die Hitzewelle von Ende Juni bis Anfang Juli in Österreich hat zu einer hohen Sterblichkeit geführt. Wie die Statistik Austria heute berichtet, sind in der Woche zwischen dem 29. und dem 5. Juli mehr als 1.800 Menschen in Österreich verstorben. Das ist fast um ein Drittel mehr als im langjährigen Schnitt. Vize-Fußballmeister Sturm Graz in der Champions League und Rapid in der Conference League haben bereits den Aufstieg in die dritte Qualifikationsrunde geschafft. Heute soll die Wiener Austria folgen. Wolfgang Eichinger, die lettische Mannschaft Liepāja darf im Hinspiel keine Hürde darstellen.
6: Ja, nach dem 2:0-Erfolg in Lettland scheint der Aufstieg in der Generali-Arena heute Abend für die Mannschaft von Trainer Stefan Helm nur mehr eine Pflichtaufgabe zu sein.
7: Trotzdem ist der Job noch nicht erledigt. Wir müssen mit vollem Fokus zur Sache gehen. Natürlich nehmen wir trotzdem den positiven Schwung aus den ersten beiden Spiele mit.
6: Im Hinspiel haben vor allem die jüngeren Spieler wie Florian Wustinger aufgezeigt. Sein erster Treffer für die Profimannschaft Austria war nach 5 schweren Verletzungen, darunter 3 Kreuzbandrisse, eine echte Erleichterung.
8: War ein richtig schönes Gefühl, ein richtig super Erlebnis und jetzt hoffe ich, dass ich das öfters machen kann, damit ich die Gefühle auch öfters wieder habe.
6: Mit Abwehrchef Alexander Dragovic wird aber heute ein wichtiger Routinier fehlen. Austria gegen Liepāja in der zweiten Qualifikationsrunde für die Conference League beginnt um 20.30 Uhr und ist live zu sehen in ORF 1.
2: Wir bleiben beim Fußball. Die UEFA, der Europäische Fußballdachverband, droht wegen der Pläne von FIFA-Chef Gianni Infantino mit einem WM-Boykott. Die 55 UEFA-Verbände lehnen den FIFA-Vorschlag, Eigentumsanteile an der Weltmeisterschaft auf private Investoren zu übertragen, einstimmig und unmissverständlich ab. Das hat die UEFA vor kurzem mitgeteilt. Solange diese Vorschläge auf dem Tisch liegen, wird keine UEFA-Nationalmannschaft an einem FIFA-Wettbewerb teilnehmen, hieß es weiter. Das waren die Nachrichten mit Andreas Lechner.
9: Und damit zum Wetter und Isabella Miniberger.
10: Mit 37 Grad geht's in Linz, Braunau, Scherding und Reichersberg in den Abend. Morgen wird es noch einmal sehr heiß mit Temperaturen. Bis knapp 39 Grad am Abend können im Innviertel erste Gewitter aus Bayern hereinziehen. Am Samstag steigt die Gewittergefahr dann deutlich an. Nach einem heißen Vormittag entwickeln sich am Nachmittag kräftigere Gewitter, vor allem im Bergland, dazu frischt der Westwind auf. Am Sonntag bleibt sommerlich, aber nicht mehr ganz so stabil.
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10: A1 Westautobahn Richtung Wien. Die Unfallstelle zwischen Rega und Lackirchen West ist geräumt. Jetzt löst sich auch der Stau rasch auf. Kommen Sie gut an.
9: Und haben Sie einen angenehmen späten Nachmittag jetzt mit richtig kultiger Musik. Bonnie M. sind das und Sunny.
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0: Viertel nach sechs im Radio Oberösterreich, mittendrin in den Hundstagen. Besonders begehrt sind diese Tage kühle Plätze. Im Kino zum Beispiel, da ist es gut klimatisiert. Und da gibt es auch einen neuen Film, den neuen Spider-Man nämlich.
1: Hi, mein Name ist Peter Parker. Ihr wisst nicht mehr, wer ich bin, aber wir kannten uns mal. Etwas Schlimmes sollte passieren. Und der einzige Weg, es zu verhindern, war, dass mich alle vergessen. Denn ich bin nicht nur Peter Parker. Ich bin Spider-Man.
0: Spider-Man 4 Brand New Day heißt der Film, gibt's fortzusehen in den Kinos in Oberösterreich und ist vielleicht genau das richtige Großeltern-Enkel-Ferienprogramm.

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1: Es ist 6:30 im Studio Karin Zierlinger. In Unterlausser im Bezirk Steierland ist ein Waldbrand im steilen Gelände ausgebrochen. 7 Feuerwehren sind im Einsatz. Außerdem ist ein Hubschrauber zur Erkundung der Lage angefordert worden. Der Brand ist vom Förster bestätigt worden. Die Zufahrt für die Löschfahrzeuge soll auf einer Forststraße möglich sein. Das genaue Ausmaß ist derzeit noch nicht bekannt. Ein verunglücktes Landemanöver hat heute dazu geführt, dass ein Paragleiter in den Hallstätter See gestürzt ist. Der Gleitschirmpilot ist 500 Meter vom Ufer entfernt ins Wasser gestürzt. Die Wasserrettungen von Bad Geusern und Hallstatt sowie die Feuerwehr Obertraun sind ausgerückt und haben den Paragleiter mit seinem Schirm unverletzt aus dem Wasser holen können. Und die Stadt Linz setzt ihre Spielplatzoffensive auch heuer fort. Rund 13 Spielplätze werden in ganz Linz modernisiert. Dafür investiert die Stadt knapp 215.000 Euro. Zusätzlich baut der Magistrat weitere Anlagen im Wert von 170.000 Euro selbst, darunter einen Pavillon am Skatepark Redlerweg. Mit insgesamt 116 öffentlichen Spielplätzen soll in Linz auch weiterhin ein wohnortnahes und kostenfreies Angebot für Familien abgesichert werden. Das waren die ORF Radio Österreich Nachrichten, damit zum Wetter mit Maria Theiner.
2: 6:30 und immer noch 37 Grad in Braunau. Über Nacht sinken die Temperaturen fast überall, aber unter 20 Grad. Immerhin, das Lüften lohnt sich aber. Aber morgen am Freitag steigen sie genauso schnell wieder an. Mit 39 Grad erwarten wir morgen sogar den Höhepunkt der aktuellen Hitzewelle. Ab Mittag gibt es dazu ein paar Quellwolken. Den von vielen ersehnten Regen bringen die aber kaum. Nur im Innviertel sind morgen am Abend ein paar vereinzelte Gewitter aus Bayern möglich. 18:32 ORF Radio Oberösterreich mit dem besten Verkehrsservice im Land. Und da sind uns keine Staus gemeldet worden. Gute Fahrt.
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3: Am Mikrofon Martin Balder. Walter Ruck ist heute als Chef von der Wirtschaftskammer in Wien zurückgetreten. Ruck soll seine Position ausgenutzt haben. Zum Beispiel soll er seinen Kindern und seiner Frau gute Jobs in der Wirtschaftskammer verschafft haben. Außerdem soll er schlecht über manche Minister und über Frauen gesprochen haben. Für viele Unternehmerinnen und Unternehmer war das nicht mehr tragbar. Deshalb haben in den letzten Wochen viele Menschen seinen Rücktritt gefordert. Nach fast einer Woche haben die USA jetzt wieder im Iran angegriffen. Die USA attackierten laut iranischen Medien die Insel Qasem und den Südwesten des Landes. Dabei sind 3 Menschen getötet worden. Die USA reagierten damit auf die versuchten Raketenangriffe auf US-Truppen im Nahen Osten. Zuvor hatte US-Präsident Donald Trump wegen der neuen iranischen Angriffe mit einer harten Reaktion gedroht. In Tirol ist gestern eine Mure abgegangen. Grund dafür waren schwere Unwetter. In dem Tiroler Tourismusort Sölden wurden 30 Personen in Sicherheit gebracht. Auch ein Klärwerk wurde getroffen. Die genauen Schäden sind noch unklar. Die Mure riss auch eine Straße und einen Parkplatz weg. Verletzt wurde niemand. Auch in Pinzgau und Pongau in Salzburg gab es Murenabgänge. Bei vielen Bankomaten in Österreich kann man jetzt weniger Geld abheben. Statt maximal 400 kann man nur noch 200 Euro abheben. Wer mehr Geld braucht, muss dann mehrmals abheben. Dadurch verdienen Betreiber von Bankomaten mehr Geld, denn sie bekommen jedes Mal Geld, wenn jemand Geld abhebt. Das Limit von 400 Euro ist ein Standard in Österreich. Bankomatbetreiber sind aber nicht gezwungen, sich daran zu halten. Das waren Nachrichten in einfacher Sprache. Redaktion Anna Kirchgatterer und Raffaela Singer.
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entspannt geht's in den Donnerstagabend mit Wolfgang Ambros und seiner Mama. Und ganz bald aufstehen, das lohnt sich diese Tage offenbar. So viele großartige Sonnenaufgangsbilder wie überhaupt noch nie haben uns heute erreicht per WhatsApp unter 0800 95 2 95 2. Jetzt gerade zum Beispiel wieder von Beatrix Planer aus Asten. Vielen Dank, Sie haben mich motiviert. Ich werde morgen auch versuchen, eine Spur früher aufzustehen und den Sonnenaufgang zu erwischen. Jetzt geht's aber erst einmal hinein in den Donnerstagabend und das geht's mit Heinz Hörhager und Gesungen und Gespült ab 7. Ich bin Maria Theiner, wünsche Ihnen damit noch einen schönen Rest von diesem Hitzetag.

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1: Im Studio Andreas Lechner. Der Fußballstreit zwischen FIFA und UEFA eskaliert nun endgültig, denn nach den WM-Verkaufsplänen von FIFA-Präsident Gianni Infantino wollen die europäischen Länder die WM künftig boykottieren, wie Daniel Kulowitz berichtet.
2: Verkauft die FIFA Anteile der Fußball-WM an private Investoren, dann steigt Europa aus. Das haben die 55 Mitgliedsverbände heute in einer Dringlichkeitssitzung einstimmig beschlossen. WM-Boykott Europa heißt, dass kein europäisches Land bei der WM 2030 teilnehmen würde, auch nicht bei der Frauen-WM oder der Club-WM. Britische Medien sprechen gar von einer Kriegserklärung. In einem UEFA-Statement heißt es wörtlich:
3: Die Weltmeisterschaft darf nicht verpfändet oder als Anlageprodukt betrachtet werden. Sie ist eines unserer größten Vermächtnisse über Generationen hinweg. Die Weltmeisterschaft steht nicht zum Verkauf.
2: Sollte sich auch Asien einstimmig gegen die Privatisierung stellen, dann wird es langsam eng mit einer Infantino-Mehrheit. Der FIFA-Boss lockt ja die insgesamt 211 Mitglieder der FIFA mit 35 Millionen Euro pro Verband, wenn seine Pläne durchgehen.
1: In der Ukraine sind bei massiven russischen Raketen- und Drohnenangriffen laut Behörden mindestens 10 Menschen getötet und Dutzende verletzt worden. Auch Lviv im Westen des Landes nahe der polnischen Grenze klagt über massive Zerstörungen. Ein mutmaßlich russischer Marschflugkörper stürzte zudem in Polen ab, wie die Regierung in Warschau mitgeteilt hat. Damit verletze Moskau einmal mehr den Luftraum eines NATO-Mitgliedstaates, wie es hieß. Die spanische Regierung hat nach einem erfolgreichen Kampf gegen die massiven Waldbrände im Land den nationalen Notstand aufgehoben. Laut Regierungschef Pedro Sánchez gibt es im Waldrandgebiet nahe der Hauptstadt Madrid kaum noch Flammen. Ein weiteres Feuer in der Region Avila sei unter Kontrolle, hieß es weiter. Auch im Südwesten Frankreichs entspannt sich die Lage erstmals leicht. Für viele Menschen gibt es nach den verheerenden Waldbränden jetzt Hoffnung auf eine Rückkehr nach Hause, berichtet in Frankreich Leonie Heitz.
4: Nach Tagen im Ausnahmezustand gibt es im Südwesten Frankreichs erstmals vorsichtige Entwarnung. Rund 84.000 Menschen dürfen in der Region Bordeaux in ihre Häuser zurückkehren. Diese Familie findet Iris unversehrt vor. Wir hatten die ganze Zeit Angst um unser Haus. Wir sind erst vor einer Woche eingezogen. Das sind wirklich große Emotionen. Unter Kontrolle sind die Flammen trotzdem nicht. Innerhalb des Brandgebiets flammen immer wieder neue Feuer auf. Gleichzeitig kämpft die Feuerwehr auch in anderen Teilen Frankreichs gegen Waldbrände. Seit Jahresbeginn sind bereits rund 117.000 Hektar Wald und Vegetation verbrannt. Ein Rekord für diese Jahreszeit.
1: Das aktuelle Wetter in Österreich mit den extrem hohen Temperaturen und der Trockenheit begünstigt auch die Ausbreitung von Insekten. So ist etwa die Population der Wespen heuer besonders hoch. Mehr Wespen führen laut Medizinern auch zu mehr Einsätzen. Und Experten raten, wer ein Wespennest entdeckt, sollte es in Ruhe lassen. Die Entfernung oder Umsiedlung übernehmen Fachleute. Das waren die Nachrichten mit Andreas Lechner. Das Wetter.
5: 39 Grad heute in St. Pölten. Damit wurde der Allzeithitzerekord hier eingestellt und könnte schon morgen übertroffen werden. Davor kommt jetzt aber eine trockene und meist klare Nacht. Die vereinzelten Schauer und Gewitter von Osttirol bis in die Obersteiermark klingen bald wieder ab. Morgen Freitag noch ein bisschen heißer, Höchstwerte 32 bis 37, vom Raum Linz ostwärts sogar bis zu 40 Grad. Dazu ist es meist wieder strahlend sonnig. Erst gegen Abend bilden sich stellenweise heftige Wärmegewitter, speziell von Vorarlberg bis ins Innviertel und bis nach Oberkärnten. Am Wochenende 2-3 Grad weniger. Dazu erneut etliche Sonnenstunden, aber etwas mehr Wolken und Gewitter, die meisten mit Unwettergefahr am Samstag. Soviel zum Wetter von Michael Mattern.
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Die altbayerische Blasmusik Karl Edelmann macht da gerade mit dem Blumenmädchenwalzer bei uns den musikalischen Anfang. Und danach hören wir von der HHH-Musik die Stücke für die Franzi. Ich freue mich, dass ihr wieder dabei seid. So kann ich am Donnerstag auf die Nacht grüß euch zu 2 Stunden Volksmusik und wünsche dazu, wer es ist dabei, eine besonders gute Unterhaltung.

Die Gruppe Kaiserspiel ist es gewesen mit dem Paradiesbohrischen. Wir sind ja gerade mittendrin im Sommer in der warmen Jahreszeit und trotzdem gibt's auch im Wald noch feuchte Stöhnen, wo eine Blume mit Eleganz und Seltenheitswert wächst, der Frauenschuh. Er ist keine gewöhnliche Orchidee. Mit seinen pantoffelartigen Blüten zieht er oft alle Blicke auf sich. Worauf heint beim Frauenschuh das ausläuft und wo er noch vorkommt und warum er in einem Blumentopf so gut wie keine Überlebenschance hat, das darf ich kurz nach 7:30 erzählen. Man sieht sie jetzt besonders oft am Traunsee übers Wasser fahren. Die Rede ist vom altehrwürdigen Raddampfer Gisela. Seit wann das historische Schiff dort am See unterwegs ist und was für eine Besonderheit die Gisela am Traunsee nun hat, das hören wir in Kürze. Jetzt aber ist der Feldkirchner Viergesang mit der Volksweise Geh nie zu weit, Dauni, ist groß. Bei uns gesanglich zu Gast und danach hören wir von der Perlseer Musi passend zum momentanen Wetter den Kaiserwetterwalzer.

0: Die Unterhartberger Musikanten, die haben wir da gehört und applaudieren dann auch noch mit dem Titel Mit Nagelschuh.
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0: Sie ist gewiss das schwimmende Wahrzeichen vom Traunsee, die Gisela. Ein historischer Rotdampfer, der schon mehr als 100 Jahre Wasser unterm Kiel hat. Eine Besonderheit, die unter Denkmalschutz steht. Und Sandra Ohms hat den Schatz am Traunsee für uns besucht.
2: Ein wunderschöner Tag, der sich perfekt eignet für eine Schifffahrt am Traunsee. Ich bin gerade am Steuerstand des Flaggschiffes der Traunsee-Schifffahrt mit Kapitän Karl-Heinz Eder auf der Gisella, einem alten Dampfschiff. Dieses Steuerrad, das ist ja fast mannshoch.
3: Ja, dieses edle Stück hat ca. einen Durchmesser von 1,70 Meter und ist das Originalrad, das für dieses Schiff entworfen und gebaut wurde.
2: Die Gisella ist ja ein Dampfschiff und wird auch heute noch mit Dampf betrieben.
3: Das macht uns auch besonders stolz. Das Schiff ist ja auch das erste schwimmende Objekt Österreichs, das unter Denkmalschutz gestellt wurde.
2: Die Gisella oder Gisella, wie sagt man eigentlich?
3: Wir Österreicher sagen Gisella, unsere Gäste aus Deutschland Gisela. So steht es auch im Duden drin.
2: Wie alt ist denn diese ehrwürdige Dame?
3: Die ehrwürdige Dame wurde 1871 erbaut und fuhr am 24. September 1872 zum ersten Mal über den Traunsee.
2: Macht es einen Unterschied, ob Sie dieses Schiff hier steuern, die Gisella oder ein anderes Ihrer Schiffe?
3: Ja, natürlich. Mein Lehrmeister, Kapitän Schiffbank, der 42 Jahre mit diesem Schiff gefahren ist, hat zu mir gesagt, Karl, jetzt können Sie alles vergessen, was Sie bisher gelernt haben, weil jetzt fangen wir da neu an. Wenn die Dampfmaschine steht, ist das Schiff manövrierunfähig. Das heißt, man muss jedes Manöver so bemessen, dass es gleich beim ersten Mal wirklich passt. Das macht die Fahrt mit diesem Schiff zu einem ganz besonderen Erlebnis.
2: Es fällt auch auf, die Gisela macht keine Wellen. Warum denn?
3: Das Schiff ist gebaut worden aus einer Zeit, als die Schiffe noch ganz anders konzipiert waren. Im Schiffbau sagt man, Länge läuft. Also das Schiff ist sehr lang und sehr schmal. Das heißt, es macht so wie ein Ruderboot kaum Wellen.
2: Ihre Augen leuchten, wenn Sie von der Gisela sprechen. Wie groß ist denn Ihre Liebe zu diesem Schiff?
3: Sie ist manchmal eine Diva und sie will auch so behandelt werden. Also da geht gar nichts schnell, sondern da muss man schon mit viel Gefühl an das Schiff herangehen. Also das ist schon ganz, ganz, ganz, ganz was Besonderes. Die Liebe ist groß.
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Den Schuster-Hirseldudler, den haben uns da die Schneebergbuben da. Es ist genau 19.30 Uhr, halb 8 und da ist er heute wieder bei uns in gesungen und gespielt Zeit für Blasmusik. Da ist heute der Franz Bedanik und seine Petersdorfer Musikanten bei uns musikalisch zu Gast. Und hören da man jetzt den Franz Bedanik und seine Petersdorfer Musikanten mit dem Marsch Blau-Gelb.

Die Gruppe Sturm und Klang haben wir da gehört mit dem Titel Rostrot, Kupferbraun, Bronze. Und ich glaube, die Form wird er gewiss nicht wirklich haben, der gelbe Frauenschuh. Er ist einer von den prächtigsten wildwachsenden Orchideenarten in Europa und steht in alle Länder nach der FFH-Richtlinie Anhang 2 unter Schutz. Und das besagt zur Erhaltung der natürlichen Lebensräume sowie der wildlebenden Tiere und Pflanzen ist diese Naturschutzrichtlinie von der Europäischen Union. Die vier äußeren Purpur- und Schokoladebraun Perigonbladeln, die sind knapp 5 cm lang und sie zeigen eine Spitze und dann umgeben sie bordabstechenden, den wunderschönen gelben Schurch. Im Gegensatz zu den meisten anderen Orchideenarten besitzt der Frauenschuh keine Knollen. Und auch da hat sich die Natur wieder einmal was ganz Spezielles einfallen lassen. Weil die Pflanzen lebt mit einem Pütz, der Gattung Rhizoctia, und zwar quasi in Symbiose. Die Ernährung, die erfolgt jahrelang über den Pütz, bevor das erste kleine Blattl vom Frauenschuh nach gut 4 Jahren angelegt wird. Bis zur Blühreife, da können 16 Jahre vergehen.

Mein Bierweih, das Wort auf mich, da haben wir gehört jetzt den Almblier 3 gesungen. Und die Almblier, also die Blütezeit von den Frauenschuhen, die ist eigentlich Mitte Mai bis Ende Juni. Und die größten Vorkommen vom Frauenschuh in der Schweiz, die gibt's im Gasterntal. Im Berner Oberland in Österreich hat das Lechtal anscheinend die größten Vorkommen. Der Frauenschuh, der gilt nach der roten Liste als gefährdet und ist nicht nur bei uns streng geschützt. Der Rückgang vom Frauenschuh hat angeblich verschiedene Gründe. Auch Pflanzenliebhaber, die den Frauenschuh irgendwo ausgraben, um ihn dann im eigenen Garten einzupflanzen, die tragen wesentlich zum Rückgang bei. Allerdings haben die Pflanzen im Garten oder im Blumentopf praktisch keine Überlebenschance, weil die Art eben sehr hohe Ansprüche hinsichtlich Standort hat. Der Frauenschuh, der braucht keinen Blumentopf, sondern das müde Waldklima und den richtigen Boden. Das gibt's eben nur an den natürlichen Standorten. Dabei war es oft so einfach, speziell die prächtige Orchidee in der freien Natur vielleicht zu beobachten und auch zu bewundern.

Die Gruppe Max Josef ist es gewesen mit dem Titel Purpur. Und davor haben wir die Weinbergmusik gehört. Ja, und mit dem Volksmusikduo Anderl und Steff, da geht's bei uns schon wieder zu den Weltnachrichten. Ich darf Ihnen jetzt schon kurz nach 8 Uhr zu einer weiteren Stunde Volksmusik ganz herzlich einladen.

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1: Im Studio Andreas Lechner. Wer auf das Auto angewiesen ist, weiß es, Benzin und Diesel sind in den vergangenen Wochen wieder deutlich teurer geworden. Gleichzeitig war die Spritpreisbremse der Regierung kaum noch spürbar. Sie ist für Juli auf 0,18 Cent pro Liter abgesenkt worden. Jetzt gibt es wieder eine Steigerung. Von den ursprünglich 10 Cent vom Frühjahr ist die Maßnahme aber noch sehr weit entfernt. Felix Nowak.
2: Um 1,9 Cent pro Liter senkt die Spritpreisbremse im August Benzin- und Dieselpreise an der Zapfsäule. Damit gibt der Staat zusätzliche Einnahmen aus der Mehrwertsteuer wieder zurück. Laut Wirtschaftsminister Hartmannsdorfer ÖVP wirkt die Maßnahme, insbesondere jener Teil, dass Tankstellenpreissenkungen rasch weitergeben müssen. Die zweite Hälfte des ursprünglichen Pakets bleibt weiter ausgesetzt, nämlich die Margenbegrenzungen, also die Eingriffe in die Gewinne der Tankstellenbetreiber. Für deren Rückkehr haben sich immer wieder die Sozialdemokraten eingesetzt. Ganz aufgeben will die SPÖ die Margenbegrenzungen nicht, zumindest dann nicht, wenn sich die Lage weiter verschärft. Für den ÖGB ist die weitere Aussetzung unverständlich. Die Grünen kritisieren, dass Gewinne von Ölmultis weiterhin verschont würden. Die FPÖ spricht mit Blick auf die Ersparnis von 1,9 Cent von blankem Hohn.
1: Wegen einer Panne ist am Nachmittag in Niederösterreich ein Railjet auf dem Weg zum Flughafen Schwechat auf freier Strecke liegen geblieben. Rund 250 Passagiere mussten in Sicherheit gebracht werden. Unter den betroffenen Passagieren waren auch zahlreiche Kinder sowie viele Reisende mit Gepäck. Sie wurden zunächst zu einem Sammelplatz und dann mit Bussen zum Flughafen gebracht. Für den Evakuierungseinsatz zwischen den Bahnhöfen Kaiser Ebersdorf in Wien und Schwechat in Niederösterreich ist der Bahnverkehr auf dem betroffenen Streckenabschnitt vorüber. Eingestellt worden. Experten sprechen von einem wahren Teufelskreis, denn wer gestresst ist, versucht viel zu oft online zu entspannen. Doch wer viel Zeit im Internet surft, hat mehr Stress und schlechte Laune. Das zeigt jetzt eine aktuelle Studie aus Deutschland. Elke Ziegler.
3: Ob nach einem anstrengenden Arbeitstag oder einem heftigen Streit mit Freunden, viele Menschen greifen auf das Internet zurück, wenn sie gestresst oder bedrückt sind. Doch was kurzfristig Erleichterung verspricht, kann zu Problemen führen. Das zeigt eine neue Studie vom Universitätsklinikum Essen in Deutschland. Dabei haben Forschende das Nutzungsverhalten von 900 Personen untersucht. Das Ergebnis: Menschen, die das Internet übermäßig und unkontrolliert nutzen, sind oft grantiger und gestresster als andere. Weil solche Nutzer und Nutzerinnen außerdem mehr Zeit online verbringen, vernachlässigen sie eher andere Lebensbereiche, zum Beispiel die Arbeit, die Ausbildung oder soziale Kontakte. Deshalb sei es wichtig, das Internet bewusst zu nutzen und im Alltag auf einen gesunden Ausgleich zu achten.
1: Das waren die Nachrichten mit Andreas Lechner. Das Wetter.
4: Auch mit den letzten gewittrigen Schauern im Bergland ist es bald vorbei. Der Rest der Nacht verläuft trocken, klar und lau. Die Temperaturen sinken nicht unter 25 bis 15 Grad. Morgen Freitag geht es meist wieder strahlend sonnig durch den Tag. Erst gegen Abend können sich stellenweise heftige Gewitter bilden, speziell von Vorarlberg bis ins Innviertel und bis nach Oberkärnten. Die Temperaturen legen noch ein bisschen zu, auf rekordverdächtige 32 bis 37, vom Raum Linz ostwärts sogar auf bis zu 40 Grad. Am Wochenende nicht ganz so heiß und nach ein paar Sonnenstunden stellenweise gewittrig. So viel zum Wetter von Michael Mattern.
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Mit dem Titel «Am Wasserfall», aufgespielt von der Post jetzt muss ich. Da sag ich noch einmal grüß euch und freu mich, dass ich in der zweiten Stunde von gesungen und gespielt mit alpenländischer Volksmusik bis auf ein Neini zu euch nur begleiten darf. Und wo wir auch noch ein wenig später ein bisschen was über das klare Wasser in unsere Seen im Land erfahren werden.

Die Rodofen-Klarinettenmusik, die haben wir da gehört mit dem Titel Mancher kämmt's her. Und wenn du denn gehst einmal so ein Stück her, einen Titel, instrumental oder gesanglich, aus der alpenländischen Volksmusik wünschen möchtest, nichts leichter wird es, über das Online-Formular können nach wie vor die Musikwünsche eingesendet werden. Ganz einfach im Internet unter ooe.orf.at einsteigen, dann in den Bereich Volkskultur verzweigen und wir freuen uns über jede Einsendung und wir schauen auch, dass wir alle Musikwünsche erfüllen. Ah, der nächste Titel, der ist, ja, wie soll ich sagen, ein spannender. Die Gruppe Trifarbig, die hören wir jetzt mit dem Stücke oder dem Liedl da drunten beim Bacherl. Und das ist was, am Ende für junge Leute, die sich gern mengen und frisch zusammengefunden haben, aber auch für Ältere, die auf die Zeit glücklich zurückblicken können.

Im sehr viel Gesang haben wir da gehört, mit dem Fischerlied, begleitet wie so oft vom Du Geibling aus Bodhaus See auf der Zidern und der Kitter. Ja, und im Traunsee bei Imsee, da gibt es ja heute noch etliche Fischarten: Barsch, Hecht, europäischer Aal, Seesaibling und Korrigonen. Außerdem kommt der Unterort der Korrigonen, der Riedling, nur im Traunsee vor. Es leben noch viele Wasservögel am Traunsee. Die bekanntesten sind wohl die Schwäne. Sie sind nicht zu Unrecht das Wahrzeichen von der Bezirkshauptstadt Gmunden am Nordufer vom See. Außerdem gibt es viel Wassersport, gerade jetzt im Sommer. Segeln, Surfen, Tauchen und Wasserski. Und besonders beliebt ist vor allem in der Bucht von Rimbach in Ebensee das Kitesurfen, wo der Wind passt. Der Traunsee, der ist ein alpiner Bodensee mit ausgezeichneter Wasserqualität. Und die durchschnittliche Wassertemperatur im August, die liegt angeblich bei 19 Grad, aber was ich da jetzt sicher nicht bestätigen möchte.

0: Die Wechselbossmusikanten, die haben wir da gehört mit dem Titel Am Bacherl.
1: In Gottes Namen.
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3: Heinz hat Leopold Manditsch, altösterreichischer Heiliger, sein Gedenktag. 1866 in Castel Nuovo in Dalmatien ist er geboren, ist einer der jüngsten Heiligen. Er ist 1983 heilig gesprochen worden. Mit 18 Jahren ist er in Venedig in Kapuzinerorden eingetreten, hat in dieser Stadt dann Philosophie und Theologie studiert und hat in verschiedenen Orten Venetiens segensreich als Beichtvater gewirkt. Von 1909 bis zu seinem Tod 1942. In der Heiligen Kreuzkirche in Padua kommen viele Wallfahrer aus allerlei Ländern hin. Er hat dort gepredigt und Beichte gehört, oft bis zu 15 Stunden am Tag. Er soll die Gabe der Herzensschau gehabt haben und die Wundmale getragen haben. Besonders gelitten hat er unter der Spaltung der Christenheit. Er hat sich für die Einheit der Christen in Ost und West sein ganzes Leben lang eingesetzt. Wie man 24 Jahre nach seinem Tod das Grab geöffnet hat, ist sein Leichnam unversehrt gewesen. Begraben ist er nahe der Beichtzelle im Kapuzinerkloster in Padua, Santa Croce. Sein Weg war nicht der eines Missionars. Er wollte aber einer werden, sondern er hat auch nicht das Amt des Predigers ausüben können, weil er ungeeignet gewesen ist. Er war kränklich, hat eine leise Stimme gehabt und das hat den Predigtstuhl verhindert. Wie manchmal im Leben kommt es anders, als man vielleicht will. Und trotzdem wird manches recht.
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Die Leitenmusik hat uns da den Fischbocher Jubiläumsmarsch da und davor haben wir die Gruppe Faltenradio gehört mit dem Forellenlied. Ob es auf der Hechen da oben Forellen gibt, ist glaube ich weniger. Der Büdensee, der liegt auf gut 1535 Meter Seehöhe. Im Nordwesten vom Toten Gebirge im Salzkammergut und am Fuß vom Rinnerkogel, der sich mit seinen knapp über 2000 Meter so richtig mächtig hinter dem Bergsee aufbaut. Als Dolinensee hat der Büdensee keinen oberflächlichen Abfluss. Das Wasser, das sickert unterirdisch durch den Karst vom Toten Gebirge und tritt dann 500 Meter nördlich beim Jagerbründel wieder zu Tage. Von dort entwässert der See über den Rinnerbach in den Offensee, obi Richtung Ebensee. Die wunderschöne Gründoline rund um den Büdensee ist eine bemerkenswerte Vegetationsoase. Zu Zeiten vom Kaiser Maximilian 15. 16. Jahrhundert sind dort oben auf über 1500 Meter Seehöhe sogar die Schwarzreiter, die Stammform von den Saibling, eingesetzt worden.

0: Die größere Klarinettenmus ist das gewesen mit der Polka in der Rassingmühe. Ja, und nicht nur in der Rassingmühe in Gäusern geht's zu in Sommer und in Winter, sondern auch sonst wo.
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0: Das Bezirksjugendorchester Linz-Stadt, das lädt ein zum Stadtteilkonzert ins Kulturmuseum Lentus in Linz. Morgen Freitag mit Beginn um 19 Uhr. Im Rahmen vom Almdaler Märchensommer findet am kommenden Samstag, 1. August, im Battelhaus in Bedenbach unter dem Titel Erzählt, geschrieben, erzählt, ein Märchenabend für Erwachsene statt. Musikalisch umrahmt wird der Abend von der Pulveredl-Musik. Beginn in Bedenbach ist um 19.30 Uhr. Die Uttendorfer Dilettanten, die laden ein zum Uttendorfer Faust. Von 1. bis 15. August gibt es insgesamt 8 Vorstellungen. Premiere ist am kommenden Samstag ab 20 Uhr und dann am kommenden Sonntag wird ab 19 Uhr im Festsaal der Marktgemeinde Helpfau Uttendorf gespielt. Alle 10 Jahre ist soweit. Die Wendlinger Laienspielgruppe lädt daher wieder ein zum Wendlinger Jedermann. Und für den Freitag 14. und Samstag 15. August, da sind sogar noch Karten vorhanden. Die Vorstellung am Vorhofberg im Zentrum von Wendling im Hausruckviertel, die fängt an alle Veranstaltungstage um 20:30 Uhr auf noch 20.30 Uhr an. Einlass ist jeweils um 19 Uhr bei freier Platzwahl und auch fürs leibliche Wohl ist dort bestens vorgesorgt.
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die Brautjagermusi, die haben wir da gerade gehört, und mit der Eisenkeller-Sortenmusi. Und dann noch mit der Familienmusik Huba. Da geht gesungen und gespielt heute am Donnerstag auf die Nacht langsam dem Ende zu. Die Musik hat uns die Kathi Maurer zusammengestellt, die am Morgen ab 19 Uhr durch die Sendung führen wird. Ich wünsche euch noch einen ganz schönen Abend, bleibt gesund und für dich. Viertdenk und bis zum nächsten Mal, sagt Heinz Hörhager.

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1: Im Studio Andreas Lechner. Wer mit dem Auto in den Urlaub fährt, kann gerade im Ausland zum Ziel von Betrügern werden. Sprachbarrieren und fehlende Ortskenntnis machen Touristinnen und Touristen oft angreifbarer. Gerade jetzt in der Reisezeit wird deshalb vor verschiedenen Tricks gewarnt. Anke Mandl.
2: Eine dieser Maschen ist der sogenannte Plastikflaschentrick. Er passiert bei Zwischenstopps, etwa auf Raststationen. Betrüger klemmen eine Plastikflasche in den Radkasten eines Autos, häufig auf der Beifahrerseite. Beim Losfahren wird die Flasche zerdrückt und macht ungewöhnliche Geräusche. Steigen Reisende aus, um nachzuschauen, können Diebe die Gelegenheit nutzen und Wertsachen aus dem Auto stehlen. Deutsche Automobilclubs warnen vor dieser Masche. Dem ÖAMTC sind solche Fälle in Österreich bisher allerdings nicht gemeldet worden. Trotzdem rät der Club, nach einem Zwischenstopp kurz ums Auto gehen und das Fahrzeug kontrollieren. Wenn beim Anfahren plötzlich ungewöhnliche Geräusche auftreten, sollten Handy und Schlüssel beim Aussteigen immer mitgenommen und das Auto direkt abgeschlossen werden.
1: Hunderte meist jugendlicher Migranten sind heute über das Meer aus Marokko in die spanische Nordafrika-Exklave Ceuta gelangt. Die Menschen seien schwimmend über die Uferbefestigung gekommen und hätten die Polizei überrannt, teilten die spanische Polizeibehörde Guardia Civil mit. Ceuta ist eine spanische Stadt an der nordafrikanischen Küste mit rund 83.000 Einwohnern. Ceuta gehört als spanische Exklave zur Europäischen Union, nicht aber zur NATO. In Ungarn führt der historische Tiefstand des Donauwasserpegels nun zur Abschaltung des landesgrößten Kraftwerks. Nach Regierungsangaben wird das Kernkraftwerk Baksch nach einer Teilabschaltung jetzt vollständig vom Netz genommen, weil der Wasserstand für die Kühlung der Reaktorblöcke nicht mehr ausreicht, berichtet in Ungarn Paul Griesey.
3: Mehr als 120 Zentimeter unter dem historischen Pegel Nullpunkt. Das ist derzeit der Wasserstand der Donau in Baksch, südlich von Budapest. Das Kernkraftwerk in Paksch erzeugt normalerweise rund die Hälfte des gesamten Stroms für Ungarn. Doch schon gestern musste der Kraftwerksbetreiber einen von vier Reaktoren abschalten. Jetzt wird die Stromerzeugung ganz eingestellt. Zwar würde die aktuelle Wassermenge in der Donau laut dem Betreiber zur Kühlung der Reaktorblöcke eigentlich ausreichen, doch die Ansaugpunkte der Wasserpumpen liegen wegen des extrem niedrigen Pegelstands inzwischen über Wasser, sodass sie ihre Funktion nicht mehr erfüllen können. Laut der ungarischen Regierung könnte die Abschaltung 1 bis 3 Tage andauern. Stromausfälle sind deshalb in Ungarn vorerst nicht zu erwarten. Die fehlenden Strommengen können durch Importe aus dem Ausland ersetzt werden.
1: Im Ötztal im Tiroler Oberland sind nach den heftigen Unwettern von gestern die Aufräumungsarbeiten in vollem Gang. Besonders betroffen war der Ortsteil Fendt in Sölden. Dort mussten 30 Personen in Sicherheit gebracht werden. Auch im Bereich Gehördetal auswärts in Sölden haben die großen Regenmengen Schäden angerichtet. In mehreren Häusern ist das Wasser teilweise über einen halben Meter hoch gestanden. Das waren die Nachrichten mit Andreas Lechner. Das Wetter.
4: Die vereinzelten gewittrigen Schauer von Osttirol bis in die Obersteiermark klingen jetzt ab. Der Rest der Nacht verläuft trocken, klar und lau. Morgen Freitag erreicht die Hitzewelle einen ersten Höhepunkt. Die Temperaturen klettern auf 32 bis 37, vom Raum Linz ostwärts sogar auf bis zu 40 Grad. Dazu brennt die meiste Zeit die Sonne vom blauen Himmel. Erst gegen Abend wird es speziell von Vorarlberg bis ins Innviertel und bis nach Oberkärnten stellenweise gewittrig. Am Wochenende weiterhin viel Sonne, große Hitze und stellenweise heftige Gewitter. So viel zum Wetter von Michael Mattern.
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1: Zum Nachtjournal begrüßt Sie Andreas Lechner. Die Themen. Der Wiener Wirtschaftskammerchef Walter Ruck ist nach massiver Kritik zurückgetreten. Ex-Magna-Manager Siegfried Wolf und Ex-Minister Hans-Jörg Schelling müssen vor Gericht. So viele Menschen wie noch nie wollen EU-Beamtin oder EU-Beamter werden. Und die Wiener Austria spielt derzeit im Europacup um den Aufstieg in die dritte Qualifikationsrunde. Das Wetter morgen in Österreich extrem heiß und sehr sonnig. Nach tagelanger Kritik hat Wiens Wirtschaftskammerpräsident Walter Ruck heute seinen Rücktritt bekannt gegeben. Er ziehe sich ins Privatleben zurück, hat der Wiener Wirtschaftsbund am Vormittag in einer knappen Aussendung mitgeteilt. Walter Ruck ist wegen umstrittener Postenbesetzungen und frauenverachtenden Äußerungen in die Kritik geraten. Vanessa Gruber berichtet.
2: In der Vorstandssitzung des Wiener Wirtschaftsbundes heute Vormittag gibt Walter Ruck seinen Rücktritt bekannt. Er zieht sich als Wirtschaftsbundobmann und auch als Präsident der Wiener Wirtschaftskammer zurück. Beide Funktionen übernimmt seine bisherige Stellvertreterin Margarete Kritz-Zwitkowitz. Walter Ruck ist wegen veröffentlichter Gesprächsprotokolle massiv unter Druck geraten. Er soll in einer Runde in einem Weinkeller offen über Postenschacher gesprochen und sich über Parteikollegen lustig gemacht haben. Den Rückzug heute bezeichnet die Präsidentin der Bundeswirtschaftskammer Martha Schulz als den richtigen Schritt. Rucks Nachfolgerin Kritz-Zwitkowitz lässt wissen, sie habe keinen Weinkeller, sondern offene Türen für die Unternehmerinnen und Unternehmer dieser Stadt.
1: Nach dem Rücktritt von Walter Ruck wird jetzt der Ruf nach Reformen lauter. So fordern zahlreiche Politvertreter einen Kammerneustart. Auch für die ÖVP selbst ist der Rücktritt überfällig gewesen. Kritik gibt es aber erneut auch an Bürgermeister Michael Ludwig von der SPÖ, der als enger Vertrauter Rucks gilt. Ludwig selbst hält sich heute allerdings bedeckt. Barbara Wack-Kolbinger fasst zusammen.
3: Von Bürgermeister Michael Ludwig gibt es heute nur eine knappe Aussendung. Man freue sich auf die Zusammenarbeit mit der neuen Wirtschaftskammerchefin. Dann noch Dank an Ruck, aber kein Wort zu den Vorwürfen. Kritisieren etwa die Wiener Grünen, Gemeinderätin Julia Malle.
4: Wir empfinden dieses Schweigen als extrem laut und hier ist auch Bürgermeister Ludwig gefordert, Stellung zu beziehen.
3: Wiens FPÖ-Chef Dominik Knepp.
5: Das bedeutet, dass eine zentrale Machtfigur im System Ludwig gefallen ist.
3: Die ÖVP hat Ruck bereits vor einigen Tagen aus der Partei und aus den Gremien ausgeschlossen. Gemeinderätin Elisabeth Olischer.
6: Sein Rücktritt war ein längst überfälliger und notwendiger Schritt.
3: Alle fordern einen Neuanfang in der Kammer. Vizebürgermeisterin Bettina Emmerling von den NEOS.
7: Da muss sich vieles ändern, weil klar ist, dass nur ein Personalwechsel an der Spitze ist längst nicht alles.
3: So Emmerling.
1: Seit heute steht fest, Ex-Magna-Manager Siegfried Wolf muss vor Gericht. Die Wirtschafts- und Korruptionsstaatsanwaltschaft wirft Wolf Bestechung und Anstiftung zum Amtsmissbrauch rund um einen ungewöhnlichen Steuernachlass vor. Ebenfalls vor Gericht verantworten müssen sich der ehemalige Finanzminister Hans-Jörg Schelling und eine ehemalige Finanzamtsleiterin, wie Beate Tomasowitsch berichtet.
8: Es geht um einen Steuernachlass in der Höhe von 630.000 Euro für Siegfried Wolf. Der Manager hat dazu die Finanzamtsleiterin in einem Autobahnrestaurant getroffen. Wolf soll dabei der Frau Unterstützung bei der Bewerbung für die Leitung eines anderen Finanzamts angeboten haben, als Gegenleistung für die Genehmigung seines Steuernachlasses. Die Frau hat zugestimmt und Wolf soll daraufhin beim damaligen Finanzminister Hans-Jörg Schelling und dem Ex-Generalsekretär im Finanzministerium Thomas Schmidt interveniert haben. Die WKStA stützt sich in der Anklage auf die Aussagen von Thomas Schmidt, der sich selbst belastet und mittlerweile Kronzeuge ist, und auf Chats. Alle drei Angeklagten, also Wolf, Schelling und die Finanzbeamtin, bestreiten die Vorwürfe. Es werde sich beim Prozess herausstellen, dass die gegen ihn erhobenen Vorwürfe unzutreffend seien, lässt Wolf darüber hinaus in einer Stellungnahme ausrichten.
1: Einen Rekord an Bewerbungen gibt es für die neu ausgeschriebenen EU-Beamtenposten. Mehr als 170.000 Interessierte aus ganz Europa haben sich beworben, so viele wie noch nie zuvor. Das Auswahlverfahren dürfte im Herbst starten, berichtet in Brüssel Tim Kuppal.
9: Eine sichere Anstellung, gute Aufstiegschancen und jeden Monat um die 5.000 Euro aufs Konto. Auch Österreich verzeichnet mit 1.705 Bewerbungen einen Rekordwert. Eine der Bewerberinnen, die 25-jährige Tirolerin Hanna Kriebach.
10: Ich habe europäische und internationale Politik studiert und ich würde gerne in dem Bereich arbeiten.
9: Zugleich ist Österreich in der EU-Verwaltung unterrepräsentiert, so der Direktor des Auswahlverfahrens Olivier Sall.
11: Austria belongs to the category.
9: Österreich gehört zu den am wenigsten vertretenen Ländern. Verglichen mit Einwohnerzahl und anderen Staaten könnte es mehr österreichische EU-Beamte geben.
11: They could have a bit more Officials.
9: Nur 800 Bewerberinnen und Bewerber dürften dann tatsächlich eine Stelle bekommen. Das mehrstufige Aufnahmeverfahren soll voraussichtlich im Herbst stattfinden.
1: Heute ist Welttag gegen Menschenhandel. Aus diesem Anlass macht die Internationale Organisation für Migration einmal mehr darauf aufmerksam, dass es immer mehr Fälle von Menschen gibt, die von Kriminellen ins Ausland gelockt und für Online-Betrug missbraucht werden, wie Katharina Wagner berichtet.
12: Es sei eine der am schnellsten wachsenden Formen von Menschenhandel. Sehr gut organisiert, sehr profitabel und zunehmend global. So beschreibt Amy Pope, die Chefin der Internationalen Organisation für Migration, Menschenhandel, der zum Ziel hat, Personen für Online-Betrug zu missbrauchen. Vor allem in Südostasien sind die Betrugszentren angesiedelt. Personal wird mit vorgeblich seriösen Jobinseraten vor allem auf Social Media geködert. Die IOM schätzt, dass weltweit rund 300.000 Menschen zur Arbeit in solchen Online-Betrugszentren gezwungen werden. 3.500 konnte die Organisation dabei helfen, von ihnen loszukommen.
1: Berichtet Katharina Wagner und damit zum Fußball. Die Wiener Austria ist seit 20.30 Uhr daheim im Europacup-Einsatz und am besten Weg in die dritte Qualifikationsrunde der Conference League aufzusteigen, berichtet in Wien Martin Lang.
13: Die Wiener Austria führt gegen Liepaja in der vierten lettischen Liga mit 3:1. Nach 4 Minuten ist die Austria 0:1 in Rückstand. Bei den Letten wird aber Ex-Austria-Spieler Marvin Wartins, der Luxemburger, ausgeschlossen. Und gegen 10 Letten dreht dann die Austria vor der Pause noch das Spiel in eine 2:1-Führung und durch Ranftl mittlerweile in ein 3:1. Nächste Woche geht es für die Austria weiter, entweder gegen Beitir Jerusalem oder gegen Larnaca aus Zypern. Rapid wird nächste Woche in der Conference League Quali nach Estland fliegen müssen zu Paede und Salzburg wird in der Europa League Qualifikation, wo man einsteigt, gegen Paphos aus Zypern spielen. Und der Europäische Fußballverband UEFA droht der FIFA angesichts ihrer Pläne, einen Anteil an FIFA-Werten an internationale Investoren zu verkaufen, mit einem Boykott europäischer Spielerinnen und Spieler und Verbänden für die nächsten FIFA-Bewerbe. Auch der Mittel- und Nordamerika-Verband CONCACAF soll gegen die FIFA-Pläne sein.
1: Berichtet Martin Lang, vielen Dank und damit zum Wetter mit Michael Mattern.
14: Auch mit den letzten gewittrigen Schauern im Bergland ist es bald vorbei. Der Rest der Nacht verläuft trocken, klar und lau. Die Temperaturen sinken nicht unter 25 bis 15 Grad. Morgen Freitag geht es meist wieder strahlend sonnig durch den Tag. Erst gegen Abend können sich stellenweise heftige Gewitter bilden, speziell von Vorarlberg bis ins Innviertel und bis nach Oberkärnten. Die Temperaturen legen noch ein bisschen zu, auf rekordverdächtige 32 bis 37, vom Raum Linz ostwärts sogar auf bis zu 40 Grad. Am Wochenende nicht ganz so heiß und nach ein paar Sonnenstunden stellenweise gewittrig.
1: Berichtet Michael Mattern, es ist gleich 22.08 Uhr. Das war das Nachtjournal mit Andreas Lechner.
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1: Im Studio Andreas Lechner. Der heutige Rücktritt von Wiens Wirtschaftskammerpräsident Walter Ruck hat auch viele politische Reaktionen quer durch die Parteien ausgelöst. Während der Rücktritt allein den meisten aber noch nicht reicht, herrscht in den Reihen der Volkspartei Erleichterung, wie Viktoria Waldecker berichtet.
2: Aufatmen in der ÖVP. Parteichef und Bundeskanzler Christian Stocker lässt schriftlich wissen, er begrüße, dass Ruck den längst überfälligen Schritt zum Rücktritt gesetzt habe. Aus der ÖVP wurde Ruck ja bereits ausgeschlossen. Der Wiener Bürgermeister Michael Ludwig von der SPÖ hat Ruck als einer der Letzten den Rücken gestärkt. Heute hält er sich zurück. In einer Aussendung freut sich Ludwig auf die Zusammenarbeit mit Rucks Nachfolgerin. Nur im letzten Satz bedankt er sich bei Ruck für die langjährige Zusammenarbeit. NEOS, FPÖ und Grüne fordern weitere Schritte. Für NEOS-Generalsekretär Douglas Hoyos zeigt der Fall,
3: dass man hier wirklich einen Neustart der Wirtschaftskammer bräuchte.
2: Die Freiheitlichen ordnen ein System in Wien, das mit dem Rücktritt nicht ende, wie Generalsekretär Christian Hafenecker betont.
4: Die backgelernte Postenschacher gehen weiter.
2: Er fordert auch Ludwigs Rücktritt. Die Grünen verlangen ein Ende der Hinterzimmerpolitik.
1: Nach einem Ansturm von Migranten auf die spanische Nordafrika-Exklave Ceuta schickt die spanische Regierung das Militär. Bis morgen sollen 60 Soldaten und ein Militärschiff nach Ceuta verlegt werden. Zuvor waren mehr als 1.500 Menschen aus Marokko in die Stadt gelangt und haben dabei die spanische Polizeibehörde Guardia Civil überrannt. Hintergrund ist ein OGH-Urteil in Spanien, wonach Migranten nicht umgehend des Landes verwiesen werden dürfen. Bei schweren Bränden im Süden und Westen der Türkei sind nach Behördenangaben 5 Menschen verletzt worden. 3 der Verletzten sind Feuerwehrleute. Seit gestern sind Feuerwehrleute im ganzen Land zu mehr als 160 Bränden ausgerückt. Der Großteil sei aber zum Glück vollständig unter Kontrolle gebracht worden, heißt es aus dem türkischen Forstministerium. Und die Wiener Austria hat die Pflicht erfüllt und ist in die 3. Qualifikationsrunde der Conference League eingezogen. Mit einem 3:1 Heimsieg gegen Liepāja, aber die Wiener mussten sich den Heimsieg gegen die lettische Mannschaft erkämpfen, Martin Lang.
5: Nach 4 Minuten ist die Austria 0:1 zurück. Liepāja-Kapitän Marvin Martin, sein Ex-Austria-Spieler, sind rot und gegen 10 Letten drehen die Austrianer das Spiel und gewinnen nach 2:1 Pausenführung. Am Ende 3:1. Das letzte Tor schießt Reinhold Ranftl.
6: Schön, dass wir weiterkommen sind. Das ist das Wichtigste. Natürlich freue ich mich über mein Tor. Aber wir sind in der nächsten Runde und ist sehr wichtig für den Verein und sehr wichtig für uns Spieler, weil es ist natürlich eine Plattform für jeden einzelnen Spieler und deswegen müssen wir das jetzt genießen.
5: In der nächsten Conference League Quali-Runde trifft die Austria auswärts, allerdings in Rumänien, in Ploiești auf Beitar Jerusalem. Die Israelis gewinnen im Elferschießen gegen Larnaca.
1: Berichtet Martin Lang, das waren die Nachrichten mit Andreas Lechner und damit zum Wetter in Österreich.
7: Die vereinzelten gewittrigen Schauer von Osttirol bis in die Obersteiermark klingen jetzt ab. Der Rest der Nacht verläuft trocken, klar und lau. Morgen Freitag erreicht die Hitzewelle einen ersten Höhepunkt. Die Temperaturen klettern auf 32 bis 37, vom Raum Linz ostwärts sogar auf bis zu 40 Grad. Dazu brennt die meiste Zeit die Sonne vom blauen Himmel. Erst gegen Abend wird es speziell von Vorarlberg bis ins Innviertel und bis nach Oberkärnten stellenweise gewittrig. Am Wochenende weiterhin viel Sonne, große Hitze und stellenweise heftige Gewitter. So viel zum Wetter von Michael Mattern.
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1: Im Studio Andreas Lechner. Benzin und Diesel sind zuletzt wieder deutlich teurer geworden. Gleichzeitig war die Spritpreisbremse der Regierung kaum noch spürbar. Jetzt gibt es wieder eine Steigerung. Von den ursprünglich 10 Cent vom Frühjahr ist die Maßnahme aber noch sehr weit entfernt. Felix Nowak.
2: Um 1,9 Cent pro Liter senkt die Spritpreisbremse im August Benzin- und Dieselpreise an der Zapfsäule. Damit gibt der Staat zusätzliche Einnahmen aus der Mehrwertsteuer wieder zurück. Laut Wirtschaftsminister Hartmannsdorfer, ÖVP, wirkt die Maßnahme. Insbesondere jener Teil, dass Tankstellenpreissenkungen rasch weitergeben müssen. Die zweite Hälfte des ursprünglichen Pakets bleibt weiter ausgesetzt, nämlich die Margenbegrenzungen, also die Eingriffe in die Gewinne der Tankstellenbetreiber. Für deren Rückkehr haben sich immer wieder die Sozialdemokraten eingesetzt. Ganz aufgeben will die SPÖ die Margenbegrenzungen nicht, zumindest dann nicht, wenn sich die Lage weiter verschärft. Für den ÖGB ist die weitere Aussetzung unverständlich. Die Grünen kritisieren, dass Gewinne von Ölmultis weiterhin verschont würden. Die FPÖ spricht mit Blick auf die Ersparnis von 1,9 Cent von blankem Hohn.
1: Die erste Hitzewelle des Jahres in der ersten Juliwoche hat in Österreich zu einer Übersterblichkeit von mehr als 1.800 Todesopfern geführt. Das sind um fast 20% mehr als im Schnitt in den vergangenen 3 Jahren. Beate Tomasowitsch berichtet.
3: Übersterblichkeit bedeutet, dass in einem bestimmten Zeitraum mehr Menschen sterben, als normalerweise zu erwarten wären. Und da hat es eben in diesem Sommer den bisher höchsten Wert mit mehr als 1.800 Menschen in der ersten Juliwoche gegeben. Wie viele davon sogenannte Hitzetote sind, diese aktuelle Auswertung der Gesundheitsagentur AGES liegt noch nicht vor. Im Vorjahr sind 449 Menschen wegen Hitze gestorben, 2024 waren es 989. Hitze führt sehr selten unmittelbar zum Tod, meist ist es eine Kombination mit anderen Krankheiten, sagt Hans Moshammer von der MedUni Wien.
4: Vor allem mit Atemwegs- und Herz-Kreislauf-Erkrankungen, aber auch Stoffwechselerkrankungen. Also jede chronische Erkrankung erhöht das Risiko, dass man durch jede zusätzliche Belastung dann stirbt.
3: Der größte Anteil von Hitzetoten entfällt auf die Altersgruppe ab 75 Jahren.
1: Nach einer einwöchigen Ruhepause haben die USA in der vergangenen Nacht wieder den Iran angegriffen. Laut US-Armee eine Vergeltungsmaßnahme, wie Barbara Chandl berichtet.
5: Menschen auf der iranischen Insel Keshem durchsuchen noch in der Nacht Trümmer eines von US-Angriffen getroffenen Wohnhauses, um noch Überlebende zu finden. Alleine auf dieser Insel, die sich in der Straße von Hormuz befindet, sind laut iranischen Angaben 3 Menschen ums Leben gekommen. Es handle sich dabei um 3 Mitglieder einer Familie, Vater, Mutter und ihr 2-jähriges Kind. 2 weitere Kinder seien verletzt worden. Der Angriff der USA erfolgt kurz nachdem US-Präsident Trump erklärt hatte, man werde sich am Iran für das Feuer auf US-Truppen rächen, zitiert wird er von Reportern dabei mit, sie werden Prügel beziehen. Das US-Regionalkommando hatte kurz zuvor dazu erklärt, dass der Iran einen Überraschungsangriff auf US-Truppen in Jordanien versucht habe, dieser sei aber abgewehrt worden, heißt es. Laut dem Weißen Haus sei die US-Angriffswelle auf den Iran inzwischen erfolgreich beendet.
1: Der Streit zwischen dem Fußball-Weltverband FIFA und dem europäischen Dachverband UEFA geht in die nächste Runde. Nach den WM-Verkaufsplänen von FIFA-Präsident Gianni Infantino wollen die europäischen Länder nämlich die WM künftig boykottieren, wie Daniel Kulowitz berichtet.
6: Verkauft die FIFA Anteile der Fußball-WM an private Investoren, dann steigt Europa aus. Das haben die 55 Mitgliedsverbände heute in einer Dringlichkeitssitzung einstimmig beschlossen. WM-Boykott Europa heißt, dass kein europäisches Land bei der WM 2030 teilnehmen würde, auch nicht bei der Frauen-WM oder der Club-WM. Britische Medien sprechen gar von einer Kriegserklärung. In einem UEFA-Statement heißt es wörtlich,
7: die Weltmeisterschaft darf nicht verpfändet oder als Anlageprodukt betrachtet werden. Sie ist eines unserer größten Vermächtnisse über Generationen hinweg. Die Weltmeisterschaft steht nicht zum Verkauf.
6: Sollte sich auch Asien einstimmig gegen die Privatisierung stellen, dann wird es langsam eng mit einer Infantino-Mehrheit. Der FIFA-Boss lockt ja die insgesamt 211 Mitglieder der FIFA mit 35 Millionen € pro Verband, wenn seine Pläne durchgehen.
1: Berichtet Daniel Kulowitz, das waren die Nachrichten mit Andreas Lechner. Das Wetter.
8: Heute geht es im Großteil Österreichs wieder strahlend sonnig durch den Tag. Erst gegen Abend können sich stellenweise heftige Wärmegewitter bilden, und zwar speziell von Vorarlberg bis ins Innviertel und bis nach Oberkärnten. Die Temperaturen legen noch ein bisschen zu auf 32 bis 37, vom Raum Linz ostwärts sogar auf bis zu 40 Grad, und damit dürften zahlreiche Hitzerekorde fallen. Am Wochenende ein paar Grad weniger, dazu erneut etliche Sonnenstunden, aber etwas mehr Wolken und Gewitter als heute, die meisten mit Unwettergefahr am Samstag. So viel zum Wetter von Michael Mattern.
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1: Es ist 1 Uhr. Am Mikrofon Adam Michalech. Die Spritpreisbremse wird bis Ende August verlängert, erneut ohne Margenbegrenzung. Diesel und Benzin sind nämlich in den vergangenen Wochen wieder deutlich teurer geworden, berichtet Felix Nowak.
2: Um 1,9 Cent pro Liter senkt die Spritpreisbremse im August Benzin- und Dieselpreise an der Zapfsäule. Damit gibt der Staat zusätzliche Einnahmen aus der Mehrwertsteuer wieder zurück. Laut Wirtschaftsminister Hartmannsdorfer, ÖVP, wirkt die Maßnahme. Insbesondere jener Teil, dass Tankstellen Preissenkungen rasch weitergeben müssen. Die zweite Hälfte des ursprünglichen Pakets bleibt weiter ausgesetzt, nämlich die Margenbegrenzungen, also die Eingriffe in die Gewinne der Tankstellenbetreiber. Für deren Rückkehr haben sich immer wieder die Sozialdemokraten eingesetzt. Ganz aufgeben will die SPÖ die Margenbegrenzungen nicht, zumindest dann nicht, wenn sich die Lage weiter verschärft. Für den ÖGB ist die weitere Aussetzung unverständlich. Die Grünen kritisieren, dass Gewinne von Ölmultis weiterhin verschont würden. Die FPÖ spricht mit Blick auf die Ersparnis von 1,9 Cent von blankem Hohn.
1: Rund 250 Personen sind am späten Nachmittag aus einem Railjet evakuiert worden, darunter auch viele Kinder und Reisende mit Gepäck. Der Zug, der eigentlich bis zum Flughafen Wien fahren sollte, ist zwischen Kaiser-Ebersdorf und Schwechat plötzlich stehen geblieben. Ein Triebfahrzeug ist ausgefallen, Schuld war offenbar ein technischer Defekt. Die Fahrgäste sind dann mit dem Bus zum Flughafen gebracht worden. Im Fußball-Europacup sind 4 österreichische Clubs in der dritten Qualifikationsrunde und spielen nächste Woche alle auswärts. Die Wiener Austria steigt am Abend mit einem 3:1 Zittersieg zu Hause auf, Martin Lang.
3: Aus einem 0:1 Rückstand nach 4 Minuten machen die Austrianer gegen Liepaja aus Lettland einen 3:1 Heimsieg. Und weil die Austria vor einem Jahr schon Anfang August im Europacup ausgeschieden ist, will man heuer nach 4 Jahren wieder in eine Gruppenphase. Aber der nächste Gegner, Beitar Jerusalem, ist nicht unbedingt leichter aus der Verteidiger Reinhold Ranftl.
4: Die Runde war wichtig, wieder eine harte Aufgabe. Wir haben schon mal gegen eine israelische Mannschaft gespielt vor ein paar Jahren. Da haben wir die Hitten vollkriegt.
3: Gegen Beitar Jerusalem muss die Austria fürs Auswärtsspiel nach Ploiești in Rumänien. Rapid spielt in der Conference League Quali nächste Woche in Estland. Salzburg trifft in der Europa League Quali auf Paphos aus Zypern. Und für Sturm Graz geht es in der Champions League Qualifikation zu Fenerbahce Istanbul.
1: Und jetzt zum Wetter und zu Michi Mattern.
5: Der Freitag bringt einen ersten Höhepunkt der aktuellen Hitzewelle. Die Temperaturen klettern heute auf 32 bis 37, vom Raum Linz ostwärts sogar auf bis zu 40 Grad und damit dürften etliche Rekorde überboten werden. Zur Hitze gibt es meist ungetrübten Sonnenschein. Erst gegen Abend wird es speziell von Vorarlberg bis ins Innviertel und bis nach Oberkärnten stellenweise gewittrig. Am Wochenende weiterhin überwiegend sonnig, aber etwas mehr Wolken und Gewitter, speziell am Samstagnachmittag recht verbreitet gewittrig. Dazu ein paar Grad weniger, damit aber immer noch sehr heiß.
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1: Im Studio Adam Michalech, es ist 2 Uhr. US-Präsident Donald Trump hat ein Abkommen zur kompletten Entwaffnung der Terrororganisation Hamas im Gazastreifen verkündet. Auf seiner Online-Plattform Truth Social spricht Trump von einer historischen Vereinbarung, die der Friedensrat erzielt hat. Neben der Hamas sollen auch alle anderen bewaffneten Gruppen im Gazastreifen entwaffnet werden. Die Hamas hat eine Abgabe ihrer Waffen bisher abgelehnt. Die andauernde Hitze und wenig Regen wirken sich stark auf die Getreideernte aus. Europaweit erwarten Landwirtinnen und Landwirte um knapp 7% weniger Ernte. Und auch heimische Landwirte rechnen mit geringeren Erträgen, berichtet Julian Kern.
2: Während bei der Ernte von Raps- und Sonnenblumenkernen diese so gut aussehen dürfte, lässt die Getreideernte zu wünschen übrig, sagt Hermine Mitter von der Universität Graz.
3: Ein Punkt dabei sind die Wetterbedingungen, die Witterungsbedingungen, die wir in diesem Jahr erleben. Und das sind einerseits die langanhaltende Trockenheit mittlerweile und auch die Hitze.
2: In Österreich dürfte die Ernte laut Landwirtschaftskammer sogar um rund ein Fünftel zurückgehen. Das wäre eine der schwächsten Getreideernten der vergangenen 10 Jahre. Und es gibt noch ein Problem, das zu einer geringeren Getreideernte führe. Es gibt zu wenig Düngemittel am Markt. Grund dafür sind der anhaltende Krieg im Iran und die Sperrung wichtiger Handelsrouten.
1: Das Internet macht grantig. Wer viel surft, hat mehr Stress und schlechte Laune. Das zeigt jetzt eine neue Studie aus Deutschland. Elke Ziegler berichtet.
4: Ob nach einem anstrengenden Arbeitstag oder einem heftigen Streit mit Freunden, viele Menschen greifen auf das Internet zurück, wenn sie gestresst oder bedrückt sind. Doch was kurzfristig Erleichterung verspricht, kann zu Problemen führen. Das zeigt eine neue Studie vom Universitätsklinikum Essen in Deutschland. Dabei haben Forschende das Nutzungsverhalten von 900 Personen untersucht. Das Ergebnis: Menschen, die das Internet übermäßig und unkontrolliert nutzen, sind oft grantiger und gestresster als andere. Weil solche Nutzer und Nutzerinnen außerdem mehr Zeit online verbringen, vernachlässigen sie eher andere Lebensbereiche, zum Beispiel die Arbeit, die Ausbildung oder soziale Kontakte. Deshalb sei es wichtig, das Internet bewusst zu nutzen und im Alltag auf einen gesunden Ausgleich zu achten.
1: Und jetzt zu den Wetteraussichten und zu Michi Mattern.
5: Heute geht es im Großteil Österreichs wieder strahlend sonnig durch den Tag. Erst gegen Abend können sich stellenweise heftige Wärmegewitter bilden, und zwar speziell von Vorarlberg bis ins Innviertel und bis nach Oberkärnten. Die Temperaturen legen noch ein bisschen zu auf 32 bis 37, vom Raum Linz ostwärts sogar auf bis zu 40 Grad, und damit dürften zahlreiche Hitzerekorde fallen. Am Wochenende ein paar Grad weniger, dazu erneut etliche Sonnenstunden, aber etwas mehr Wolken und Gewitter als heute, die meisten mit Unwettergefahr. Am Samstag.
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